0: ja, diese stechenden Messer im Herz werden eher durch Wehmut und Erinnerungen ersetzt. Aber was mich schon auch sehr gefreut hat in der Zeit, unsere erste Folge ist endlich online gegangen.
1: Ja, das ist ein Lichtblick natürlich.
0: Genau, das war schon ein kleiner Trost.
1: Ja, und schon irgendwie so besonders aufregend, wenn das plötzlich einmal öffentlich wird.
0: Das stimmt, auf jeden Fall. Jetzt haben wir auch den Druck, immer zu liefern.
1: Genau, jetzt müssen wir nacharbeiten oder unsere Ausrede einfallen lassen, zumindest der gute, wenn es einmal nicht funktioniert.
0: Richtig, denn wir haben jetzt ja schon 14 HörerInnen für uns gewinnen können. Seit dem ersten Tag. Und ne, bedenkt dran, wenn ihr diese Folge hört, das ist ja dann Folge Nummer 6. Wir sind ja immer noch ein bisschen zeitverzögert unterwegs.
1: Genau, ja. Also habt ihr jetzt im Februar gehört, wie unser Silvester war.
0: Ja.
1: Ja, vielleicht sollten wir so Osterspecial oder was einführen, dass es jahreszeitentechnisch ein bisschen besser dann einmal abgestimmt ist.
0: Wieder synchronisiert.
1: Oder das können wir im Vorhinein aufnehmen, damit es auch wieder nicht zusammenpasst.
0: Das also ist das sehr Konzept kompliziert.
1: Ist, es muss nicht passen.
0: Okay, alles klar. Wir versuchen das umzusetzen. Mal schauen, was die HörerInnen dazu sagen.
1: Ja, du, ich habe mir jetzt unsere letzte Folge nur mal angehört. Und ich habe so lachen müssen, weil wir haben ja ein bisschen was getrunken daneben.
0: Ja.
1: Und ich bin, am Anfang war ich schon ein bisschen aufgedreht. Mittendrin habe ich dann gemerkt, plötzlich, wie ich den Alkohol zu sehr spüre und müde werde. Ich glaube, man hat mir dann nicht mehr so viel gehört. Und zum Schluss bin ich wieder wach geworden. Und es waren echt einige Aspekte von der Folge dabei, die ich gefühlt das erste Mal gehört habe.
0: Okay. Aber Hauptsache, du hattest Spaß, dann haben die ZuhörerInnen das bestimmt auch.
1: Ja, auf jeden Fall, auf jeden Fall. Aber ich war gar nicht so betrunken. Ich meine, wir haben...
0: Nein.
1: Was nicht? Was habe ich getrunken?
0: Zwei Drinks vielleicht, ja.
1: Ja, na, es waren nicht mehr als zwei.
0: Nee.
1: Aber ja, das ist, wenn man so selten trinkt, dann verträgt man halt auch nichts.
0: Ja, wer Folge 5 gehört hat, der kann es ja dann bestätigen oder nicht und uns natürlich gerne auch die eigenen Eindrücke dazu schreiben.
1: Ja. Okay, stürzen wir uns gleich auf die heutige Geschichte.
0: Sehr gerne. Ich darf ja heute zuhören und übergebe dir das Ruder und bin bereit für meine Fragen und Kommentare. Ich bin sehr gespannt.
1: Okay, Wunderbärchen. Also, an die heutige Geschichte tasten wir uns ganz langsam heran. Es geht um eine wahre Geschichte, die so blutig ist, dass selbst Quentin Tarantino sagen würde, dass es ein bisschen zu viel ist.
0: Oha.
1: Doch wer genau hinter diesen Taten steckt, das erfährt ihr erst ein bisschen später. Und ich werde Daniel heute dazu bringen, Dinge zu tun, die er vermutlich gar nicht tun will. Bist du gespannt?
0: Ich bin sehr gespannt.
1: Okay, also zum Hintergrund dieser Legende. Stell dir vor, du lebst im 15. Jahrhundert. Es ist eine Zeit voller Krieg, Verrat und Grausamkeiten. In einem kleinen Fürstentum regiert ein Herrscher mit eiserner Hand. Ein Mann, dessen Methoden selbst seine Feinde erschaudern lassen. Sein Name war gefürchtet, seine Bestrafungen grausam und bis heute ranken sich Mythen um ihn. Aber wie konnte es einem jungen Prinzen ein gefürchteter Tyrann werden? Was vermutest du, Daniel?
0: Wahrscheinlich Machtkämpfe und die eigene Macht mit absoluter Härte durchzusetzen oder so. Oder er hatte einen grausamen Vater.
1: Ja, irgendwie hast du den Nagel auf den Kopf getroffen, muss man sagen.
0: Wow.
1: Ja, Wahnsinn. Ich erspare euch jetzt zu viele geschichtliche Details, deshalb fasse ich die Story generell nur sehr grob zusammen. Wer genaueres darüber wissen will, kann sich ja dann eh später noch dazu informieren. Gibt viele gute Artikel im Internet. Auf jeden Fall, der Herrscher, um den es heute geht, wurde als Kind zusammen mit seinem Bruder als Geisel in ein fremdes Reich gebracht. Oh. Sein Vater musste ihn aus politischen Gründen an ein anderes Reich übergeben, um seine eigene Macht zu sichern. Also das muss man sich ja mal vorstellen, wie grausam ein Vater ist, der eigentlich nur seine Macht sichern will und seine Kinder dann quasi verschenkt, könnte man sagen. Ja. Auf jeden Fall, die zwei Brüder wurden dann einer strengen Erziehung unterzogen, militärisch gedrillt, sprachlich ausgebildet und auch psychologisch geformt. Während sein Bruder sich schnell anpasste, die fremde Kultur sogar akzeptierte und die Religion übernahm, entwickelte unser Hauptcharakter einen tiefen Hass. sowohl gegen seine Geiselnehmer, logischerweise, als auch gegen den Bruder und vor allem gegen den Vater. Er beobachtete genau, wie Macht funktioniert und speicherte alles ab und sein Zorn wuchs von Tag für Tag und seine Pläne reiften. Dazwischen ist viel passiert, aber wir kürzen das jetzt da stark ab und sagen einfach, dass er nach Jahren der Gefangenschaft endlich in seine Heimat zurückkehren durfte und nicht mehr derselbe war. Er war entschlossen, sein Land mit eiserner Hand zu führen. Aber sein Weg zur Macht war kein leichter. Nach seiner Rückkehr wurde er von politischen Rivalen wieder gestürzt und musste ins Exil fliehen. Und erst mit Hilfe einer ausländischen Verbündeten oder eines ausländischen Verbündeten erlangte er den Thron. Und ab da regierte er mit Brutalität, die es in sich hatte und selbst für diese Zeit außergewöhnlich war. Es gibt viele Berichte über seine Gräueltaten, seinen Einfluss, aber was ist Wahrheit und was ist Mythos? Und zu welcher Legende führt uns diese Geschichte? Hast du eine Idee, Daniel?
0: Ich habe gerade schon so ein bisschen überlegt, was ich weiß über irgendwelche Herrscherkinder, die ausgetauscht wurden. Ich bin auch völlig unschlüssig, in welchem Land wir sind.
1: Das habe ich jetzt bewusst nicht gesagt, weil ich glaube, wenn ich dir das Land gleich nennen würde, dann würdest du das sofort wissen.
0: Ich habe eine Idee. Ich frage mal so, sind wir in Osteuropa? Soll ich einen Tipp abgeben und dann, ob es richtig ist oder falsch, sagst du erst zum Schluss?
1: Nee, ich bin mir sicher, du weißt es, weil du bist ein kleines Kerlchen. Wir versauen das jetzt nicht für andere.
0: Okay, alles klar, dann halte ich mich zurück.
1: Ja, gut. Auf jeden Fall, ich habe mir jetzt ein kleines Spielchen ausgedacht, damit du besser herausfinden kannst, was ist Wahrheit und was ist Legende.
0: Mhm.
1: Und ich habe dir ja einen kleinen Arbeitsauftrag gegeben, dass du ein paar Utensilien bereitlegen sollst.
0: Ja.
1: Also, eine Kerze, die musst du anzünden.
0: Okay. Soll ich direkt?
1: Ja, bitte.
0: Dann musst du mir kurz einen Moment geben, ich brauche ein Feuerzeug.
1: Mhm. Ah ja, das habe ich nicht dazu geschrieben. Super.
0: Okay, die Kerze brennt.
1: Ja, es hat es überhaupt nicht lange gedauert. dann der nächste Schritt. Du brauchst einen kleinen Spiegel.
0: Mhm, habe ich schon hier liegen.
1: Perfekt. Dann du brauchst eine sterile Nadel.
0: Ja, die ist auch schon hier.
1: Okay, und die Nadel stichst du dir jetzt bitte ins Auge.
0: Das werde ich nicht.
1: Nein, also wir brauchen nur, bin gespannt, ob du das machst, wir brauchen nämlich einen Tropfen Blut von dir.
0: Das kriege ich hin.
1: Mhm. Und damit tropfst du bitte an zwei Enden von dem Spiegel. Gott sei Dank sehe ich das nicht, wie du das machst. Verblutest du schon?
0: Ich habe mich gepiekst und jetzt tropfe ich.
1: Genau, also du tropfst an zwei Enden vom Spiegel. Also ein Tropfen muss am linken Ende und der andere Tropfen am rechten Ende sein. Und du kannst dann mit einem Tropfen ein L für Legende und mit dem anderen ein W für Wahrheit formen.
0: Okay, habe ich.
1: Mhm. Hast du, sehr gut. Dann, du brauchst ein Pendel.
0: Habe ich auch.
1: Wunderbar. An dieser Stelle sagen wir vielleicht noch dazu, Daniel und ich, wir erzählen ja die Geschichten immer und lassen es offen für jeden, ob man daran glaubt oder nicht. Wir sind skeptisch, wir hinterfragen die Sachen, wir versuchen eine logische Erklärung immer zu finden. Aber ich habe mir gedacht, es wäre doch jetzt der perfekte Zeitpunkt, um einfach einmal so ein nettes Ritual auszuprobieren.
0: Ja, auf jeden Fall, macht ja auch Spaß.
1: Ja eben, und vor allem, wer sticht sich denn nicht gerne in den Finger, ne?
0: Alles für die Wissenschaft.
1: So ist es. Gut, jetzt fühl dich einmal hinein in den Spiegel und in dein Pendel, während ich einen Zauberspruch aufsage. Ich muss mich gleich entschuldigen, weil es ist nicht Deutsch und ich werde das alles falsch aussprechen. Aber er wird uns hoffentlich trotzdem weiterhelfen. Also.
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1: Okay, das war der Zauberspruch.
0: Soll ich dir was sagen?
1: Ja.
0: Das Pendel kreist schon um weh.
1: Oha. Mhm. Also du bekommst jetzt Hilfe durch den Spiegel.
0: Wow.
1: Und zwar soll dir natürlich die Person, die es am besten weiß, ob etwas wahr ist oder falsch, dabei helfen, die Wahrheit zu finden.
0: Mhm.
1: Und jetzt musst du dir vorstellen, dass diese Person dir durch den Spiegel zusieht, also aus sicherer Entfernung. Und meine erste Aussage ist, er ließ einen goldenen Kelch auf einem öffentlichen Brunnen stehen. Niemand wagte es, ihn zu stehlen. Wahrheit oder Legende?
0: Da sieht's eher nach Legende aus.
1: Du bekommst schlechte Tipps, vielleicht was spiegelverkehrt ist.
0: Das weiß ich nicht, das kann sein.
1: Ja, aber das entspricht auf jeden Fall der Wahrheit.
0: Interessant, aber ich mache das halt einfach nicht so gut. Ich bin ja kein professioneller Pendler.
1: Das stimmt, ja. Dann, zweite Aussage. Er ließ Feinde in riesigen Kesseln kochen, um den anderen eine Warnung zu geben.
0: Ich würde auch sagen, dass es Wahrheit ist diesmal.
1: Ja, das ist die Wahrheit. In einigen Berichten wird behauptet, dass er sich mit dem Teufel verbündet habe.
0: Legende.
1: Richtig. Er ließ untreue Ehefrauen lebendig häuten und ihre Haut öffentlich ausstellen. Schon sehr brutal.
0: Das ist wirklich brutal. Das würde mich jetzt wundern. Oha, das Pendel kreist wieder um das W.
1: Ja, es entspricht auch der Wahrheit. Dann, er ließ eine Armee von Kindern ausbilden, die er als seine persönliche Leibwache benutzte.
0: Ja, wenn der den ganzen anderen Scheiß schon gemacht hat, würde ich ihm das auch zutrauen.
1: Ja, aber was sagt das Pendel?
0: Ja, das Pendel sagt Wahrheit.
1: Mhm. Er soll in einem Raum voller sterbender Menschen gegessen haben, um sich an ihren Schmerzen zu erfreuen.
0: Legende.
1: Okay, da habe ich jetzt gehofft, dass du mir das selber sagen kannst, weil die Quellen hierzu sind unklar, aber es deutet mehr darauf hin, dass es Legende ist. Und wenn du das pendelst, dann wird es natürlich stimmen.
0: Gehen wir mal davon aus.
1: Er soll einmal einen Gesandten gepfählt haben, weil dieser seinen Hut nicht abnahm.
0: Oh, sicher. Ich glaube, ich weiß auch immer mehr, wer es ist. Vielleicht einige der ZuhörerInnen auch. Ja, Wahrheit.
1: Mhm. Also, wir tasten uns ja mit den Fragen eh vor. Ich versuchte, durch mehr Information zu geben. Man behauptete, er sei durch schwarze Magie unsterblich.
0: Legende.
1: Mhm. So, jetzt der ganz heiße Tipp. Sein Name wurde in mehreren Schriften mit dem Wort Drache oder Teufel verbunden.
0: Wahrheit.
1: Mhm. Wir nähern uns dem Ende. Nach seinem Tod wurde sein Grab geöffnet und es war leer.
0: Oh, wow. Mal schauen. Dann bin ich gespannt, von wo aus er mir gerade die Antworten schickt.
1: Mhm.
0: Wahrheit.
1: Mhm. Je nach Quelle allerdings. Deshalb bin ich auch gespannt gewesen, was du jetzt rauspendelst. Ich muss sagen, am Anfang hat es ja nicht so gut funktioniert, aber jetzt sind wir uns da schon sehr einig, was du da
0: sehr, erpendelst. Sehr spannend, ja.
1: Und falls du einen Tipp hast, nein, es ist nicht Jesus. Auch wenn du das Grab leer war. Vielleicht okay. War das unklar durch die vorigen Informationen.
0: Ja. Wer okay, kennt ihn nicht, dann. Den goldenen Kelch, den Jesus auf dem Brunnen hingestellt hat?
1: Genau, oder den Mann, den er gepfählt hat, weil ihm der Hut nicht gepasst hat.
0: Ah, oh, fies.
1: Mhm. So, und der vorletzte heiße Tipp, es gibt Berichte, dass er keinen eigenen Schatten hatte.
0: Wahrheit, sagt das Pendel.
1: Es ist aber Legende.
0: Oh, okay, ja, das Pendel kann ja auch nicht immer alles richtig machen.
1: Ja, eben. Irgendwann muss daneben sein. So, letzte Aussage. Sein Herrschersitz war Schloss Bran in Rumänien.
0: Legende.
1: Richtig. Also, Daniel, um wen geht es, beziehungsweise um welche Legende geht es?
0: Graf Dracula.
1: Genau so ist es.
0: Yippie.
1: Sehr gut. Ja, der Name Dracula leitet sich vom rumänischen Wort Draculea ab und es bedeutet so viel wie Sohn des Drachen. Der Vlad war Mitglied des Drachenordens, das ist eine christliche Rittergemeinschaft, die gegen das Osmanische Reich kämpfte. Und wie das eben öfter bei Kriegen so war, man redet schlecht über den Feind. Und so wurde eben durch diese Propaganda aus Draculea, Sohn des Drachen, schnell Sohn des Teufels. Das merkt man ja momentan mit schlechter Propaganda, ne?
0: Mhm.
1: Also, Vlad der Dritte war dann auch bekannt als Vlad der Pfähler und wurde durch seine brutalen Methoden berühmt berüchtigt. Die Legenden über ihn verbreiteten sich dann über Soldaten und reisende Händler und wurden ganz oft ausgeschmückt. Besonders die deutschen und osmanischen Chronisten stellten ihn als Monster dar. Also ein klassischer Fall von stille Post, wenn man das so nennen will. Hättest du das gedacht, Daniel? Also ich meine, du hast es ja eh schon erraten, dass es um Dracula geht. Aber hättest du von Anfang an gedacht, dass wir uns bei dieser Geschichte befinden, weil du ja am Anfang schon Osteuropa vermutet hast?
0: Ja, ich konnte nichts damit anfangen, dass eben diese Kinder entführt wurden. Das war für mich dann noch nicht klar, worum geht's hier und wer sind die überhaupt. Aber so mit der Zeit und mit diesen ja immer brutaleren Dingen, die du mir erzählt hast, da wurde es für mich dann schon immer klarer, beziehungsweise mein Verdacht zumindest wurde immer größer, dass wir uns heute mit Dracula beziehungsweise der Vorlage beschäftigen.
1: Ja, ich meine, du hast ja auch Hilfe von unserem Vlad durch das Blutritual im Spiegel bekommen.
0: Stimmt.
1: Also vielleicht schaut er da immer nur zu und kann da Sachen ins Ohr flüstern.
0: Wer weiß, vielleicht frage ich ihn irgendwann mal doch nach den Lottozahlen.
1: Das wäre eine gute Idee. Du musst da mit mir teilen übrigens, gell? Das ist unser Deal.
0: Ja, jetzt ist es für die Ewigkeit in diesem Podcast festgehalten. Wenn einer von uns beiden im Lotto gewinnt, kriegt der andere die Hälfte.
1: Genau, Deal. Ja, aber starten wir weiter in der Geschichte. Und zwar hat es mit dem ja nicht geendet, weil unser Vlad hat ja auch viele Autoren inspiriert. Es gibt ja viele Filme. Entschuldigung, jetzt läutet mein Telefon. Okay. Papa muss warten. Schneller Einschub. Durch den Anruf meines Vaters hat leider die gute Aufnahme auf meinem Computer gestoppt. Zur Sicherheit lassen Daniel und ich immer über einen Online-Server eine zweite Aufnahme mitlaufen. Das war in dem Fall unsere Rettung. Allerdings hat die eine wesentlich schlechtere Qualität. Ihr müsst jetzt also leider für einige Minuten mit einer schlechteren Qualität bei meiner Spur Vorlieb nehmen, bevor wir, also eigentlich ich, den Fehler bemerken. Ich hoffe, ihr habt trotzdem Spaß beim Anhören und verzeiht die kleinen Schwierigkeiten. Einschub Ende. Genau, und der irische Autor Bram Stoker, über den hast du sicher schon gehört, griff dann diese überzeichneten Darstellungen von Vlad auf und schmückte sie nur mehr aus. Und so wurde aus Vlad dem Dritten ein blutsaugender Adeliger namens Graf Dracula. Seine Geschichte ist also eine Mischung aus echten Fakten, Volksmärchen und besonders aus ungarischen und rumänischen Legenden, bei denen über Dorfbewohner berichtet wird, die ihre Toten exhumierten, weil sie glaubten, dass die Verstorbenen als Vampire zurückkehren. Also Vlad III. War zwar grausam, aber er war kein untoter Blutsauger. Seine Geschichte war furchteinflößend genug, um als Inspiration für eine der berühmtesten Horrorfiguren aller Zeiten zu dienen. Hast du die Dracula-Geschichte gelesen oder vielleicht sogar schon mal einen Verstorbenen exhumiert?
0: Das wäre ziemlich bedenklich und ich glaube strafrechtlich auch nicht so gut, wenn ich das gemacht hätte. Nein, natürlich nicht, aber ich habe auch das Buch von Stoker, war glaube ich der Autor, ne? Habe ich nie gelesen.
1: Mhm. Okay. Ja, ich meine, filmtechnisch haben wir natürlich alle schon viel gesehen dazu.
0: Ja, es gibt ja auch definitiv
1: viele Serien, die davon inspiriert sind.
0: Vampire Diaries.
1: Zum Beispiel.
0: Aber hast du das Buch denn gelesen?
1: Nein, habe ich auch nicht gelesen. Ich habe mir eben nur so kurze Abschnitte durchgelesen. Jetzt da im Zuge von meiner Recherche. Wirklich interessant. Aber ja, ich glaube, es ist nicht ganz so mein Genre beim Lesen. Ja, aber was denkst du denn, wie weit der Vampirglaube zurückgeht? Begann alles erst mit Vlad oder hast du schon vielleicht gehört, dass es viel früher angefangen hat?
0: Ich kann mir jetzt vorstellen, so ein bisschen aus meiner Erfahrung mit Folge 1, wo ich ja den Wechselbalg-Mythos vorgestellt habe und mir ja zudem unterschiedliche Aspekte aus der ganzen Welt angeschaut habe, dass es hier vielleicht ähnlich ist und dass auch in anderen Kulturkreisen und vielleicht eben auch schon in der Vergangenheit zumindest ähnliche Geschichten gab, also irgendwie Lebewesen, die ja nachts aktiv sind oder Blut saugen oder irgendwas mit Blut zu tun haben, auch wenn die dann vielleicht nicht Vampire heißen und nicht genauso sind wie ja in dem Buch von Stoker, die Vampire dann beschrieben werden, kann ich mir schon vorstellen, dass es andere Glaubensrichtungen gibt oder eben Vorstellungen, die sowas Ähnliches aufnehmen. Aber wissen tue ich es nicht, habe mich nie so damit auseinandergesetzt.
1: Ja, und für das haben wir diesen Bildungspodcast gestartet, dass alle das lernen können. Gell? Vielleicht sollten wir es nicht als Bildungspodcast bezeichnen, aber man lernt schon was.
0: Ja.
1: Ja, ich meine, du hast eh schon richtig vermutet, der Vampirglaube ist älter, als man denkt. Bereits in den frühen Kulturen Mesopotamiens existierten Geschichten über Dämonen, die sich von der Lebenskraft von Menschen ernährten. Eine der ältesten bekannten Erzählungen stammt aus Babylonien. Da geht es um einen Dämon namens Lilu, und der soll Frauen im Schlaf besucht haben, um ihnen das Leben auszusaugen.
0: Das finde ich jetzt total interessant, dass der sich nur auf Frauen beschränkt hat.
1: Ja.
0: Weil warum? Was haben die, was Männer nicht haben?
1: Ja, aber es geht jetzt nur weiter, gell? Oh. Weil auch die Griechen kennen ein ähnliches Wesen. Sie sprachen von Lamien. Und das sind wunderschöne Frauen, die sich in blutrünstige Bestien verwandelt haben, um ihnen und den Opfern das Blut auszusaugen. Also hier ist halt umgekehrt. Die einen saugen den Frauen das Blut aus, das andere sind wunderschöne Frauen.
0: Okay, irgendwie schräg.
1: Ja eben, da frage ich mich auch, wie sowas entstehen kann. Ich meine, bei den Lamien könnte man nur denken oder die Theorie aufstellen, dass irgendein Typ vielleicht von einer hübschen Frau abgewiesen wurde und aus Rache so eine Geschichte erfunden hat, damit die Männer Angst vor ihr haben.
0: Und keiner sich mehr an sie dran traut.
1: Uh-huh. Ja, genau. Also wirklich so quasi, wenn ich sie nicht haben kann, dann niemand. In Osteuropa gewannen die Vampire dann im Mittelalter an Bedeutung. Besonders in ländlichen Regionen Rumäniens und Ungarns wurden immer wieder Berichte über Tote laut, die angeblich aus ihren Gräbern stiegen, um die Lebenden heimzusuchen. Bauern und Dorfbewohner exhumierten dann die verdächtigen Leichen, so wie du das ja auch schon gemacht hast, Daniel, gell?
0: Hallo, bitte keine Fake News hier verteilen. Ich schneide es einfach raus.
1: Hey, nein, wir sind ein authentischer Podcast. Sie exhumierten dann die Leichen und fanden oft seltsame Anzeichen, also eine unnatürliche Körperhaltung oder auch unnatürlich erhaltene Körper, Blut im Mund, aufgequollene Bäuche und so weiter. Sie glaubten dann, dass diese Wesen sich vom Blut der Lebenden ernährt hätten. Und sie ließen sich auch was einfallen, um diese Vampire endgültig zu vernichten. Hast du eine Idee, wie sie vorgegangen sein könnten?
0: Sie haben Knoblauchparfüm auf sie gesprüht.
1: Genau, sie haben alle Leichen mit Knoblauch gefüllt.
0: Ja, so Knoblauchöl vielleicht eingeschmiert. Beim Einbalsamieren benutzt man doch auch irgendwelche Flüssigkeiten. Dann könnte man vielleicht Knoblauchöl einfach nehmen.
1: Ja, da habe ich keine Quellen gefunden, dass es damals verwendet worden
0: okay.
1: ist.
0: Okay, dann erzähl.
1: Die klassische Methode kennt man ja eh auch aus dem Dracula-Film. Man rammt einen Holzpfahl durch das Herz. Eine weitere Möglichkeit war, den Kopf abzuschneiden. Da gibt es dann auch nur die Variante, dass man den Kopf zwischen den Beinen platziert. Und da gab es auch 2013 einen Fund in Polen, wo eben genau eine Leiche so gefunden wurde, dass der Kopf der Leiche zwischen den Beinen platziert worden ist.
0: Warum genau zwischen den Beinen?
1: Ich habe absolut keine Ahnung.
0: Das ist so weird, weil wenn ich schon den Kopf abtrenne, okay, aber warum muss ich den dann zwischen die Beine packen?
1: Ich weiß nicht, vielleicht, ja, man wird sich schon irgendwas dabei gedacht haben, genauso wie man ja auch denkt, dass man an Menschen, gibt es ja auch diese Rituale quasi, wo man mit Gesicht nach oben Richtung Himmel begräbt und man darf ja nicht umdrehen oder so, also er soll nicht Richtung Boden schauen, wenn er begraben wird, gibt es ja auch so komische Rituale, also nicht komisch, aber
0: wahrscheinlich irgendeinem Glauben entspringende.
1: Genau, ja. Ich glaube, der Hintergedanke ist, wenn du nach oben schaust, dass du in den Himmel gehst, irgend sowas in die Richtung und nach unten dann natürlich Hölle.
0: Ich hätte jetzt doch noch eine Idee, was man noch machen könnte.
1: Ja.
0: Jetzt haben wir ja schon, die Leichen kriegen den Pfahl durchs Herz und den Kopf abgetrennt. Aber ich würde jetzt sagen, wir dürfen unseren besten Freund Feuer nicht vergessen, weil Feuer hilft ja gefühlt immer.
1: Genau, das wollte ich jetzt auch nochmal aufzählen. Du hast richtig erraten, unsere altbewährte Methode, auch aus Folge 1, verbrennen.
0: Das ist so krass.
1: Ja,
0: wenn die Leute nicht weiter wissen, okay, Feuer.
1: Genau so ist es. Aber in dem Fall muss man sagen, es handelt sich ja Gott sei Dank schon um Leichen.
0: Das stimmt. Also ist trotzdem nicht schön, wenn man es aus diesem Grund macht. Ne? Also ich habe jetzt nichts dagegen, dass Leute sich einäschern lassen zum Beispiel. Mhm. Aber das aus diesem Grund zu machen, finde ich komisch.
1: Mhm. Ja, besonders in Serbien und Bulgarien kam es dann zu regelrechten Vampirjagden. Bei denen wurden dann Dutzende Gräber geöffnet und untersucht. Beispielsweise wurden im Jahr 2012 sogar in der bulgarischen Stadt Sosopol, keine Ahnung, ob ich das richtig ausspreche, wahrscheinlich nicht, zwei mittelalterliche Skelette entdeckt, die mit Eisenstangen durchbohrt waren. So hätten wir eine weitere Methode übrigens.
0: Krass.
1: Und eben, diese Methode soll dann auch verhindern, dass Vampire zurückkehren, und solche Funde sind dort auch überhaupt keine Seltenheit. Was glaubst du denn, was der Grund gewesen sein könnte, dass es überhaupt zu Vampirjagden kam?
0: Angst. Ich würde immer sagen, Angst ist eine ganz große Triebfeder für menschliches Handeln. Vor allem in Gegenden und Zeiten, wo, ich sag mal, die Naturwissenschaften noch nicht so verbreitet sind bzw. waren und vielleicht eben der Glaube einen sehr großen Einfluss hatte und dementsprechend eben auch so Aberglaube. Und dass man deswegen so vielleicht auf der einen Seite auch auf Nummer sicher gehen wollte, ja, oder eben überaus empfindlich reagiert hat auf die kleinsten Gerüchte und dann sich dachte, ja, bevor hier ein Vampir durch unser Dorf zieht, machen wir lieber erstmal alles dagegen, was geht.
1: Ja, ich glaube, du hast das eben wirklich schon sehr gut zusammengefasst. Also früher kam es natürlich öfter mal zu Epidemien und unerklärlichen Todesfällen, unerklärlich eben, weil man das Wissen damals nicht gehabt hat. In vielen Dörfern des Balkans kam es zu wiederkehrenden Epidemien, zum Beispiel Tuberkulose, Pest, Cholera. Und die Menschen starben dann scheinbar grundlos oder ganze Familie wurden innerhalb kürzester Zeit einfach dahingerafft. Und das medizinische Wissen war so begrenzt, dass die Menschen nach einer übernatürlichen Erklärung suchten. Ein weiterer Punkt waren die ungewöhnlichen Verwesungsprozesse, also auch das könnte man mit fehlendem Wissen zusammenfassen, weil in dieser Zeit hat man ja noch nichts gewusst über moderne Konservierungstechniken. Deshalb wurden dann Leichen oft einmal exhumiert, um zu überprüfen, ob überhaupt ein Verdacht auf Vampirismus bestand. Wenn die ungewöhnlich gut erhalten waren, was unter bestimmten klimatischen Bedingungen ja vorkommen kann, interpretierte man das als Zeichen des Vampirismus und eben auch, wenn Blut im Mund war oder scheinbar Haare oder Nägel dann gewachsen sind, dann war man halt überzeugt davon, dass dieser Mensch als Vampir zurückkehrt. Und ich denke mal, ich meine, Haare und Nägelwachstum, das hat sicher auch mit dem Verwesungsprozess zu tun, denke ich mal, die Hand wird ja kleiner dadurch, oder? Verliert auch Flüssigkeit, schätze ich mal. Und dann wirkt der Nagel wahrscheinlich auch einmal gleich größer nach einer Zeit.
0: Ja, ich habe aber auch schon öfter gelesen, ich müsste jetzt nochmal recherchieren, woran genau das liegt, aber dass das wirklich ein ganz ja, normales Phänomen ist, dass die Haare und die Nägel nach dem Tod noch ein bisschen wachsen.
1: Aber sicher nicht so, dass es total auffällig ist, oder? Dass man sagt, oh mein Gott, du warst jetzt einen Monat nicht beim Friseur, du brauchst dringend einen neuen Haar.
0: Das glaube ich nicht.
1: Ich sehe den blonden Ansatz, also den braunen Ansatz deiner blonden Haare. Ja.
0: Nee, das kann ich mir nicht vorstellen. Aber vielleicht halt schon so, wenn du eine Person jeden Tag siehst und sie dann ja beerdigst sozusagen oder, keine Ahnung, aufbahrst, dass du dann irgendwie merkst, oh, da hat sich was getan. Aber ich denke auch, dass die Prozesse, die du genannt hast, eine Rolle spielen. Irgendwie so ein Gesamtpaket zwischen die Nägel und Haare wachsen noch ein bisschen. Der restliche Körper zieht sich so ein bisschen zusammen, auch durch den Verlust von Flüssigkeit und Straffheit, sage ich jetzt mal. Und dass das Gesamtbild dann einfach so ist, oh mein Gott, er lebt noch, die Haare wachsen noch, die Nägel wachsen noch.
1: Okay. Auf jeden Fall der dritte Grund war, wie du auch schon richtig genannt hast, Glaube und Aberglaube, weil in vielen Regionen verschmolzen religiöse Traditionen mit alten heidnischen Bräuchen und man glaubte, dass Menschen, die exkommuniziert oder auf unheilige Weise gestorben waren, also das sind beispielsweise Selbstmörder oder Menschen ohne kirchliches Begräbnis, eher als Vampire zurückkehren. Mhm. Also mein guter alter Freund, die Kirche mal wieder, ne? Es gibt eben viele, viele Gründe, wie es zu diesem Mythos kommen konnte. Und wie man sieht, kamen über die Jahre viele Details dazu. Unterm Strich kann man sagen, dass wie immer versucht wurde, das Unerklärliche zu erklären. Aber für die Menschen damals war die Sache klar, Vampire waren real. Was denkst du, Daniel? Sind Vampire real?
0: Ich kann es mir nicht so vorstellen, weil ich glaube, man hätte irgendwann mal auch ein Skelett gefunden oder irgendeinen getöteten Vampir, der diese Zähne zum Beispiel aufweist oder sowas. Also es gäbe belastbare Beweise dafür, dass diese körperlichen Merkmale so ausgeprägt sind. Und ja, haben wir ja nicht. Ne? Also man kann jetzt natürlich auf den Verschwörungserzählungszug aufspringen und sagen, ja, die Regierung vertuscht das. Aber das glaube ich nicht, weil was hätten die denn davon?
1: Ich habe bei meiner Recherche aber auch einen Leichenfund entdeckt im Internet, wo es eben darum ging, dass die Zähne so komisch sind. Wobei man ja sagen muss, dass viele Menschen ja spitze Eckzähne haben und das kann ja auch auf natürliche Art und Weise sein. Und ob man damit jetzt wirklich Blut saugt, ist ja wieder ein anderes Thema.
0: Ja, und sie sind ja, ich sag mal, in den meisten Darstellungen sind die ja auch deutlich größer und nicht nur spitz.
1: Mhm. Damit wir jetzt dann noch eine Brücke in die Jetztzeit schlagen, habe ich noch zwei moderne Vampirfälle rausgesucht. Vielleicht kennst du sie ja eh schon. Der erste, den ich erzähle, spielt in der Nähe von München. Und dabei hat ein 39-jähriger Grafiker im November 2011 seinen Vater mit einem Messer attackiert, um dessen Blut zu trinken. Hast du schon davon gehört?
0: Nein, den Fall kenne ich nicht. Oder zumindest klingelt jetzt nichts bei mir.
1: Okay, er ist ja noch gar nicht so lange her, aber vielleicht hilft er ja meine Erzählung auf die Sprünge. Zur Tatzeit soll unser toller Grafiker in einem psychotischen Zustand gewesen sein, der durch jahrelangen Alkoholmissbrauch und Marihuana-Konsum ausgelöst wurde. Laut der Anklage hatte der Mann geglaubt, er müsse Blut trinken, um einem Vampirorden beitreten zu können. Er ergriff dann irgendwann einmal einfach ein Messer und hat seinen Vater an der Hand schwer verletzt und das Blut getrunken sogar. Das Eigenartige dabei, der 39-Jährige konnte sich im Gerichtssaal nicht an diese Attacke erinnern. Seine Ex-Freundin sagte aus, dass der Mann in den Tagen davor nicht er selbst gewesen sei. Er hat ihr mitgeteilt, dass er sich wie ein Vampir fühlt. Also schon auch ein bisschen gruselig wieder. Wobei man das ja bestimmt auch auf den Drogenkonsum zurückführen kann.
0: Ja, würde ich in dem Fall ganz stark von ausgehen. Vielleicht hatte er ja sowieso noch Interesse an sowas und das kann sich dann ja schon vermischen. Na, ich bin jetzt kein Experte für psychische Erkrankungen und den Einfluss von Drogen. Mhm. Aber dass vielleicht in so eine Psychose dann was aus dem Umfeld praktisch eingebaut wird, kann ja durchaus sein. Und wie wir ja schon gesagt haben, in der Popkultur ist ja ganz viel Vampirismus immer wieder zu sehen. Auch wenn man das vielleicht nur unterbewusst wahrnimmt.
1: Das stimmt, ja. Und man kennt es ja auch, wo man Alkohol trinkt, dass Menschen da oft einmal Gedächtnislücken dabei haben.
0: Also,
1: wer weiß, da kann ja viel zusammenspielen. Ja, schlussendlich wurde er wegen gefährlicher Körperverletzung in eine psychiatrische Anstalt untergebracht. Das Urteil wurde aber bald darauf in eine Bewährungsstrafe umgewandelt. Und in dieser Zeit musste der Mann allerdings einer Therapie unterziehen, da er sonst in eine psychiatrische Anstalt eingebunkert wird.
0: Eingewiesen.
1: Genau, eingewiesen. Ein Nachbar, der nach dem Vorfall zur Hilfe geeilt war, berichtete, dass der Mann sein Handgelenk ergriffen hat und Knurrgeräusche gemacht habe. Und der Angeklagte soll in der Klinik versucht haben, einen anderen Patienten anzubeißen und dem auch wieder Blut auszusaugen. Also wirklich verstörend.
0: Naja, aber es erklärt sich ja schon, finde ich, weil er hat ja dadurch, dass er das Blut des Vaters getrunken hat, ist er ja in den Orden aufgenommen worden. Also muss er jetzt weitermachen.
1: Ja.
0: Nein, also es ist...
1: Wo, wenn nicht im Krankenhaus, ne?
0: Offensichtlich ist die Psychose noch nicht vorbei, würde ich sagen. Mal ganz laienhaft. Oder sein Grundproblem zumindest noch nicht gelöst.
1: No, definitiv nicht. Das Urteil ist, wie gesagt, mittlerweile rechtskräftig und mittlerweile lebt der Mann nach der Entzugsklinik bei seinen Eltern wieder. Also ein Happy End, ein Mitte 40-jähriger Mann, der bei seiner Familie lebt.
0: Ja, aber das ist auch irgendwie, ja, auf der einen Seite finde ich es super schwierig und auf der anderen Seite denke ich mir so, was für ein krasses Vertrauen haben denn die Eltern, wenn der Sohn den Vater eh schon mal angegriffen hat? Dass sie dann sagen, ja, okay, wir wissen, psychische Störung, wir nehmen dich trotzdem nochmal auf.
1: Ja, aber ich denke, das ist als Elternteil ja auch schwierig.
0: Kann ich mir auch vorstellen.
1: Du wirst dir sicher irgendwie die Schuld selber daran geben, dass der Sohn jetzt da so abgerutscht ist. Vor allem der dürfte ja generell bei denen gewohnt haben.
0: Mhm.
1: Und ja, natürlich willst du deinem Kind helfen, wenn da was dran liegt.
0: Ja, ja, auf jeden Fall.
1: In dem Fall ist ja Gott sei Dank niemand gestorben, sondern es hat nur eine Verletzung an der Hand gegeben.
0: Mhm.
1: Und jetzt hoffen wir, wünschen wir ihm natürlich das Beste. Also vielleicht hat es ja wirklich ein Happy End gegeben. Ja, eine Geschichte, die jetzt weniger Happy End-lastig ist, ist der Vampir-Kultmord aus den USA, von dem ich dir jetzt berichte.
0: Ich wollte gerade sagen, USA muss ja auch noch eine Rolle spielen, weil was wäre ein guter Fall ohne irgendeinen Psycho aus den USA?
1: Ja, genau. Vielleicht hast du ja von dem schon einmal gehört. Es geht um Rod Ferrell, der am 28. März 1980 in Kentucky geboren wurde. Kurze Hintergrundgeschichte zu ihm. Seine Eltern waren erst 17, als er geboren wurde. Mhm. Sie heirateten 9 Tage nach der Geburt von Rod und ließen sich kurz darauf gleich wieder scheiden. Der Vater dürfte dann abgehauen sein und der Rod wuchs bei seinen Großeltern gemeinsam mit der Mutter auf und die Mutter hegte eine Faszination für Okkultismus. Die finanzielle Situation war immer schon sehr, sehr angespannt. Also wie man sieht, familiäre Verhältnisse nicht optimal.
0: Mm.
1: Also sind wir mal gespannt, was sich daraus entwickelt. Aber hast du von dem Fall schon gehört?
0: Nee, tatsächlich auch nicht. Mhm. Zumindest keine Details. Was jetzt interessant ist, ist die zeitliche Einordnung. Du hast ja gesagt 80er Jahre, ne?
1: Genau, ja.
0: Ab den 70er Jahren beginnt in den USA dieser Hype um Spiritualität und Okkultismus. Also das passt von der Zeit auch super, was du gerade über die Mutter erzählt hast und dass die ja dann so ein großes Interesse auch an den Sachen hatte. Ja, und ich bin sehr, sehr gespannt, wie jetzt diese Kombination aus Interesse für Okkultismus und zerrüttete Familienverhältnisse unseren Protagonisten beeinflussen.
1: Mhm. Tja, ich kann jetzt schon mal spoilern. Ja gut, ich meine, der Titel hat schon gespoilert. Ich glaube, ich brauche gar nichts mehr dazu sagen. Aber die Details nennen ich da jetzt trotzdem dazu. Also der Rod leitete irgendwann eine Gruppe von Jugendlichen und sie nannten sich Vampir-Clan. Er behauptete dann, dass er ein 500 Jahre alter Vampir namens Visago war oder wie man es auf Amerikanisch schon sagt, Visaggio wahrscheinlich. Italienisch Visaggio. Hat aber mit dem Fall wenig zu tun. Und das ist eben ein 500 Jahre alter Vampir und den hat er erschaffen, nachdem er ein Rollenspiel gespielt hat, namens Vampire The Masquerade. Und vor dem Spiel war er so, so fasziniert und seine Mutter hat ihn in dieses Spiel eingeführt und das hat ihn eben schon sein ganzes Leben lang begleitet. Und der Zusammenhang mit diesem Okkultismus hat sich halt dann was sehr, sehr Dramatisches entwickelt. Also seine Faszination für Vampire kommt eigentlich hauptsächlich von dem und wurde dadurch gefördert. Er behauptete schlussendlich, dass er von dunklen Kräften geleitet wurde. Geben wir der Mutter jetzt schon die Schuld an den künftigen Ereignissen?
0: Schuld finde ich schwierig. Das kommt jetzt drauf an, was genau passiert. Aber sie hat es natürlich irgendwie ein bisschen mitbestimmt.
1: Ja, das stimmt. Denkt man, hätte schon früher eingreifen müssen auch, weil wo das dann wirklich schlussendlich sich zugespitzt hat, war der Rod ja 16 Jahre alt. Und ich denke mal, das ist nur eine Zeit, wo du dich um dein Kind schon so kümmern musst, dass du diese Entwicklungen siehst und dann einbremst.
0: Ja, absolut.
1: Ja, auf jeden Fall aus diesem Clan, dem Vampir-Clan, wurde mit der Zeit etwas Sektenhafteres und die Anhänger des Clans waren meist junge, orientierungslose Jugendliche und sie sahen in unserem Rod eine charismatische Führungsfigur. Und was dann als harmloses Fantasiespiel begann, eskalierte schnell in eine düstere Realität voller Gewalt, Kontrolle und Wahnsinn. Denn sie führten irgendwann blutige Rituale durch, in denen sie sich gegenseitig kleine Schnitte zufügten, um das Blut des anderen zu trinken. Für sie war das halt ein Symbol von Macht und Verbundenheit und ein Akt, der sie über die Grenzen des menschlichen Daseins hinaus ja, zusammenführen sollte oder einfach, dass sie da eine gewisse Verbindung haben. Das klingt fast ein bisschen wie Blutsbrüderschaft. Aber
0: ja,
1: halt
0: auf jeden Fall
1: trinken und nicht zusammenhalten, oder?
0: Irgendwie, ja, ganz schön schräg. Vor allem, wenn sie doch Vampire sind, trinken sie dann Vampirblut? Weil ich dachte immer, Vampire müssen Menschenblut trinken.
1: stimmt eigentlich. Da war es ein Denkfehler. Vielleicht hat es deshalb nicht funktioniert.
0: Ja, keine Ahnung. Das wäre jetzt das Erste, was mir so eingefallen ist.
1: Vielleicht machen wir mal einen Ausflug in irgendeine Haftanstalt in den USA, um ihn zu interviewen.
0: Ja.
1: Ja, am 25. November 1996 geschah schließlich das Unfassbare, denn der damals 16-jährige Rod brach zusammen in das Haus

0: wollte ihr dadurch helfen.
1: Wow, das ist aber eine ziemlich drastische Art von Hilfe, anstatt einfach zu sagen, keine Ahnung, hau von
0: geht
1: zu Hause
0: nicht
1: ab.
0: Mehr hin?
1: Ja, genau. Also irgendwas anderes, um sich der Situation zu entziehen oder bei den Behörden. Ich weiß es ja nicht. Ja.
0: Tja, aber so ist es wohl mit Psychosen, weil ich schätze mal, er hat bestimmt irgend sowas in der Art gehabt, weil sonst würdest du ja nicht auf diese verrückten Ideen kommen.
1: Ja, das ist ja aber dann oft so, du hast ja auch gesagt, dass das dann so eine Gruppierung war, so was Sektenartiges. Da gibt es auch so ein Phänomen, dass man sich dann gegenseitig so reinsteigert, ne, und das noch verstärkt, diesen Irrglauben oder diese falschen Vorstellungen, und dass das dann immer sozusagen wie so eine Spirale nach oben immer stärker und stärker wird und man sich gegenseitig darin bestärkt und so weiter. Das hat bestimmt auch eine Rolle gespielt, als wenn er die ganze Zeit alleine mit seinen Gedanken und Vorstellungen gewesen wäre. Kann ich mir zumindest vorstellen.
0: Ja, auf jeden Fall hat dieser Mord eine viertägige Flucht zur Folge gehabt. Danach wurde er irgendwo in Louisiana festgenommen und bekannte sich vor Gericht sogar des Doppelmordes für schuldig. Und er war damals der jüngste Häftling in Florida, der zum Tode verurteilt wurde. Später, also im Jahr 2000, wurde die Strafe allerdings dann in lebenslange Haft umgewandelt. Allerdings ohne Möglichkeit auf Bewährung. Und der Fall erregte dann großes mediales Interesse und wurde 2002 in dem Film Vampire Clan verarbeitet. Farrells Geschichte wurde dem in verschiedenen Dokumentationen und Fernsehserien thematisiert. Also dieser Fall ist so schockierend, weil er eindringlich zeigt, wie gefährlich es sein kann, wenn Fiktion und Realität miteinander verschmelzen, und er zeigt eben auch, wie weit die Faszination für das Unheimliche bis heute reicht.
1: Ja, das ist super, super krass. Vor allem, da muss man dann ja auch wirklich gucken, ne? Steckt da noch was Psychisches dahinter oder hat er sich einfach selber so reingesteigert? Und ich kann mir vorstellen, der glaubt das wirklich, dass der ganz tief in sich drin davon überzeugt ist, dass er auch diese übermenschlichen Kräfte hat und dass er wirklich ein Vampir ist und Blut braucht und keine Ahnung. Ich kenne das aber auch, ich weiß gar nicht mehr, wo ich das mal gehört habe, dass es ja auch Leute gibt, die sich dann als Vampire identifizieren, dann aber jetzt nicht Leute umbringen, aber so als Pärchen dann zusammen sind und auch gegenseitig irgendwie mit dem Blut das dann trinken und so, fand ich auch schon wirklich gruselig.
0: Ja, aber denk mal, was bringt einen Menschen dazu, Blut zu trinken? Und warum will ich meine, die sind ja dann auch schlaflos in der Nacht, wenn man es ganz ernst macht und den ganzen Vampirglauben da nachspielt. Vielleicht hängen sie ja auch kopfüber von der Decke, ich weiß es nicht.
1: Können nie wieder Knoblauch essen, das wäre schon ein Grund dafür, dass ich nie ein Vampir werden könnte.
0: Also ist jetzt ein Beweis, dass du keiner bist, wenn du Knoblauch isst.
1: Ja.
0: Na, aber wirklich, was bringt dann Menschen dazu, so verrückte Sachen zu machen? Ich verstehe es einfach nicht.
1: Nein, ich glaube, manchmal ist das so, dieses Aufmerksamkeit bekommen, weil man anders ist, ne? Wenn das nicht in diese extreme Richtung geht und man nur sagt, ah ja, ich bin ein Vampir, Und man kriegt dann halt Aufmerksamkeit, obwohl wahrscheinlich die meisten Leute dir den Vogel zeigen, aber oft ist das ja dann schon Aufmerksamkeit genug. Und bei manchen kann ich mir auch vorstellen, dass das so ein bisschen vielleicht Realitätsflucht ist, wenn man mit dem eigenen Leben unzufrieden ist und dann so in eine Welt eintaucht, in der man der Vampir ist, in der man super stark ist. Und das Problem ist dann, wenn das so umschlägt, wie in dem einen Fall, dass man dann irgendwie so davon überzeugt ist, dass man Leute umbringt oder sowas.
0: Boah, ja, das ist echt krass. Vor allem, ja, ich meine, da muss es doch psychisch schon irgendwie davor Probleme gegeben haben, weil wer entschließt bitte, einen Vampir-Clan zu machen und Blut zu trinken? Ich meine, ich bin jetzt nicht so genau auf diesen Fall eingegangen, aber eben genau das kam dann auch alles vor. Und dann einfach einmal die Eltern von einer Anhängerin umzubringen.
1: Ja,
0: und das super Ganze, krass. Und dann glaubt man hat selbst solche Fähigkeiten. Ich meine, vielleicht hat er das falsche Blut getrunken, wenn er so Einbildungen hat.
1: Ja, wer weiß. Aber auch das dann als Rechtfertigung für sich selber zu nehmen. Ja, ich bin ein Vampir und ich musste sie halt töten. Und das ist ja okay. Das ist ja total verrückt. Also
0: ja, einfach für null uns. Reue.
1: Ja, und genau das ist ja der Punkt.
0: Und ich habe diesen Menschen jetzt auch nur gegoogelt, den, wie heißt der nochmal, Rod Farrell. Und der schaut eigentlich gar nicht so wild aus, muss man sagen. So ein ganz normaler Mensch. Und ja, wie gesagt, sitzt aber immer nur im Gefängnis mit lebenslanger Haft.
1: Ja.
0: Ich meine, beim Vlad dem Dritten verstehe ich schon irgendwie, dass man da so ein Trauma daraus tragen kann, wenn einem der Vater einfach

0: einfach weggibt und dann muss man in einem fremden Land aufwachsen, dann sehe ich, wie mein Bruder sich anpasst und nicht dagegen ankämpft, an dem Ort, wo man eigentlich gezwungen ist zu sein. Also da verstehe ich schon, dass man so ein Trauma und so Störungen entwickelt, dass man mit Menschen nicht mehr normal umgehen kann.
1: Ja.
0: Ich finde natürlich nicht gut, dass der Menschen pfählt, aber ja, es ist halt irgendwie verständlich, dass aus Trauma falsche Taten dann resultieren. Aber so wie dieser Rod, das ist schon heftig.
1: Ja, ich denke halt so beim Graf Vlad, ne, dass der halt so eine Machtlosigkeit erlebt hat in seiner Jugend oder Kindheit, dass es dann natürlich mit dem Erwachsenwerden und dem ganzen Hass ins Gegenteil verkehrt wurde. So dieses maximale Stärke zeigen, maximale Einschüchterung durch Grausamkeiten, damit niemand überhaupt nur auf die Idee kommen würde, ihm nochmal irgendwas aufzuzwingen, was er nicht will.
0: Genau, ja.
1: Und der beim Rod, denke ich mir jetzt so, wenn er denkt, dass er ein Vampir ist und dann lebenslang in Haft, der stirbt ja nicht, wenn er ein Vampir ist. Das muss für den ja noch eine größere Strafe sein.
0: Das stimmt, ja.
1: Zu wissen, dass er sein unsterbliches Leben im Gefängnis verbringen muss.
0: Ja, oh mein Gott. Ich hoffe, er bekommt zumindest die psychologische Betreuung, die er braucht, ja, um das zu überwinden.
1: Das wäre sehr wünschenswert an dieser Stelle, ja.
0: Mhm. Ja, Daniel, aber was hältst du generell von diesem Vampir-Mythos? Ich meine, ich habe da eh erzählt, jetzt kennst du die ganzen Ursprünge, wie es ausgegangen ist, wer die Inspiration war für Dracula und dass es sich bis in die Jetztzeit zieht. Hast du Angst, selber von einem Vampir angegriffen zu werden oder gibst du dem Ganzen null Gespenster auf unserer Gruselskala?
1: Oh, wir sind schon bei der Gruselskala, okay. Ich versuche erstmal die Fragen noch ein bisschen zu beantworten. Also ich habe keine Angst, von einem Vampir angegriffen zu werden, das kann ich schon mal sagen. Ich habe eher Angst, dann vor Leuten angegriffen zu werden, die denken, dass sie Vampire sind. Oder von jemandem, der so traumatisiert wurde, dass er ein unglaublich gewaltsamer Mensch wird, so wie eben Vlad. Ne? Ich glaube, das ist definitiv realistischer, als dass plötzlich ein echter Vampir von meiner Decke runterhängt und versucht, mein Blut zu trinken. Und ja, wo das herkommt, ich meine, es haben sich immer viele mythologische Geschichten entwickelt im Laufe der Menschheitsgeschichte und auch viel, was an unterschiedlichen Kulturen vorkommt. Man muss dazu natürlich auch sagen, also ich als Biologe denke dann sofort natürlich an blutsaugende Tiere. Und dass man das vielleicht sich noch nicht erklären konnte, warum da plötzlich so Wunden waren, die auch blutig waren und dass man dann vielleicht auch auf diese Erklärung gekommen ist oder fehlgeleiteter Glaube in irgendeine Richtung. Das weiß ich jetzt nicht, wie das gegründet ist. Oder ob es da auch irgendwelche Texte zu gibt aus irgendwelchen Glaubensrichtungen. Aber ja, ich finde es halt schon krass, wenn das jetzt wirklich auch noch bis in die Jetztzeit so auftritt. Das ist Wahnsinn. Und dass die Leute dann immer noch irgendwie Leichenpfähle durch die Herzen treiben, um auf Nummer sicher zu gehen. Ich habe auch mal gelesen, dass es in irgendeinem Ort immer noch Usus ist, dass man das Grab zuschaufelt und dann noch ein Gitter drüber baut.
0: Ja. Macht Sinn, wenn man das alles so liest.
1: Genau, selbst wenn der Tote dann wieder aufersteht, kommt er halt nicht mehr raus, weil das Gitter da ist, irgendwie sowas.
0: Mhm. Ja, ich hoffe, das ist bei uns nicht notwendig.
1: Nee. Punkte.
0: Also ich finde das erschreckend an dieser Geschichte ist ja wirklich die Psychologie dahinter.
1: Ja.
0: Weil ich denke nicht, dass Vampire wirklich existieren, weil, wie wir ja wissen, Graf Dracula war ja inspiriert von unserem Vlad und ist ja frei erfunden. Und es gibt ja keine Beweise, dass es Dracula wirklich gegeben hat. Und die anderen Vampirgeschichten waren ja auch, ich meine, unser Rod war einfach psychisch krank. Aber ja, die Psyche des Menschen ist das, was einfach so viel Angst macht dabei.
1: Ja, das sehe ich genauso. Und eben auch diese Grausamkeit, die da durchkommt bei den Geschichten und das eben nicht nur bei Vlad, sondern bei den meisten Geschichten. Ne? Selbst wenn es die sind, die sich gegen die vermeintlichen Vampire wehren. Ich finde es ja auch grausam, wenn ich jetzt einfach losgehe und Leuten oder Leichen eben diese Pflöcke durchs Herz steche. Das ist ja auch eine Grausamkeit, die auf diesem Glauben und der Psychologie dahinter basiert. Ne? Also das ist ja im Endeffekt Leichenschändung.
0: Einfach mal so ein bisschen Grabschänden.
1: Ja,
0: ne?
1: Genau. Von daher, ich finde es in der Hinsicht sehr beeindruckend. Nicht unbedingt gruselig, ne? Ich finde es aber beeindruckend, es ist wieder mal so eine Geschichte, die zeigt, was Glaube, Aberglaube und so Geschichten, mythologische Geschichten mit einem Menschen anstellen können.
0: Genau, es erinnert mich ein bisschen an die erste Folge.
1: Ja.
0: mit, und da ging es doch um die Elfen oder was?
1: Genau, richtig, die Wechselbelger.
0: Genau.
1: Bridget.
0: Genau, Wechselbelger. Mhm. Sollte eigentlich nur Frische am Kopf haben, nachdem wir es ja erst veröffentlicht haben.
1: Ja, deswegen würde ich, schwierig. Ich sag mal, ich gebe 5 Gespenster.
0: Okay. Ja, das ist eigentlich eher eine gute Zahl, weil ich hätte dem Ganzen eher nur 3 Gespenster gegeben, weil ich finde, es ist alles grausam und es ist alles sehr, sehr blutig und es ist ja eine wahre Geschichte dahinter, wo sie halt dann andere verrückte Menschen dran inspirieren. Und ja, aber eben, es ist jetzt für mich nichts Erschreckendes dabei, wie zum Beispiel etwas Unerklärliches. Und deshalb, ich finde die Legende für sich schlimm und gruselig, aber eben, man kann sich dem, glaube ich, dann doch ein bisschen besser entziehen. Also, wenn du Knoblauch zu Hause hast, dann bist du safe.
1: Das stimmt.
0: Mein Hexentipp der Woche.
1: Stockt eure Knoblauchvorräte auf.
0: Genau, auf die Einkaufsliste damit.
1: Ja, ganz, ganz wichtig.
0: Also schwingt euch auf den Bird-Scooter
1: und fliegt zum nächsten Laden und holt euch Knoblauch.
0: Genau, so ist es. Was übrigens auch die Inspiration für unser Titelbild war, gell?
1: Genau.
0: Also, eben der Bird-Scooter aus Folge 0.
1: Die geheime Folge 0.
0: Genau, die verschollen ist. Vielleicht das größte Mysterium in diesem Podcast.
1: 10 von 10 Grusel-Skala, Gespensterpunkten.
0: Genau, Minimum, waren ja sogar 11.
1: Ja. Ja. Ich überlege gerade, ob ich noch was... Nee, wir haben eigentlich schon viel drüber gesprochen. Na, viel Grausamkeit, Psychologie in dieser Folge. Da könnte man jetzt natürlich noch richtig weit reintauchen, aber wir sind beide keine Psychologen. Also das sind nur unsere Gedanken dazu. Und von daher, ja, danke für den Fall.
0: Sehr gerne. In dem Fall würden wir jetzt zu dir kommen in deiner Funktion als Muschiflüsterer.
1: Kannst du das bitte nochmal erklären?
0: Daniel steht auf Katzen. Genau. Und ich glaube, das haben wir doch vor 2 Folgen angefangen. Oder waren es schon 3 Folgen mittlerweile. Da hast du mir geholfen, die Zukunft vorherzusagen mit deinen Tarotkarten, auf denen Katzenmotive oben sind. Und daraus hat sich der Brauch entwickelt, dass du unseren Zuhörerinnen und Zuhörern jetzt eine Karte auf den Weg gibst für die kommende Woche.
1: Ja, das mache ich. Ich habe gerade schon gemischt und ziehe jetzt eine Karte. Es ist die 7 der Münzen heute für uns. Ja.
0: 7 ist sowieso eine super Zahl.
1: Genau, da ist eine Katze drauf mit einer Gießkanne, die von 3 Schmetterlingen umgeben ist und 2 Bäumen und die Münzen sind praktisch wie Früchte an den Bäumen angeordnet. Ja, was jetzt natürlich für euch spannender sein wird, was bringt diese Karte für eure Woche, nachdem ihr diese Folge gehört habt? Natürlich nur, wenn ihr sie auch in der Woche der Veröffentlichung hört, ansonsten seid ihr leider ein bisschen zu spät dran. Die 7 der Münzen, die steht für Geduld und Durchhaltevermögen und dafür aber langfristigen Erfolg. Ja, das sind so die Kerneigenschaften der Karte. Und das heißt für euch, dass diese Woche ein guter Zeitpunkt ist, nochmal innezuhalten, die bisherigen Fortschritte zu bewerten, nochmal zu sehen, so, wo hat sich die harte Arbeit ausgezahlt, wo ist da noch Potenzial, denn es braucht noch etwas Zeit, bis die volle Ernte sozusagen eingefahren werden kann. Tipp von mir für diese Woche, bleibt geduldig, setzt eure Energie gezielt ein, denn eure Geduld wird belohnt werden.
0: Ja, dann versuche ich jetzt noch, dass wir unsere Zuhörerinnen und Zuhörer in uns verlieben mit der heutigen Frage zum Verlieben.
1: Die hoffentlich besser ist als die letzte.
0: Hallo, die war dabei in dem Katalog, da kann ich nichts dafür.
1: Ja, ich weiß.
0: Wir müssen alle Fragen stellen.
1: Ja.
0: Es sind auch langweilige Fragen dabei. Die finde ich jetzt aber eigentlich gar nicht so langweilig. Also Daniel, wenn du bis 90 leben könntest und entweder den Körper oder den Geist eines 30-Jährigen die restlichen 60 Jahre behalten könntest, wofür würdest du dich entscheiden? Und sag jetzt ja nicht, ja, wenn ich den Körper eines 30-Jährigen habe, dann ist mein Gehirn ja auch 30 Jahre alt, damit habe ich auch den Geist. Es zählt nicht.
1: Okay, dann nehme ich den Geist des 30-Jährigen, weil für mich ist klar, wenn ich dann aussehe wie ein 30-Jähriger, aber dement bin, kein, was auch immer, ne? Wenn wir sagen, das ist auch was mit dem Geist altert, auch wenn es nicht gesundheitlich jetzt bedingt ist, dann würde ich lieber, hätte ich lieber den Geist eines 30-Jährigen und wüsste, okay, ich bin zwar körperlich nicht mehr ganz fit, aber ich weiß, ich kann mich mit meiner Umwelt austauschen, ich kann mich mit meinen Lieben noch austauschen und so weiter. Also das wäre mir in dem Fall wichtiger, wenn wir das als Geist nehmen. Also dass man klar bleibt, bis man dann stirbt. Das würde ich dem Körper auf jeden Fall vorziehen.
0: Mhm. Ja, also für mich wäre jetzt die Frage natürlich eher, liegt Demenz in meiner Familie oder nicht?
1: Ja gut, aber es gibt ja auch viele andere Sachen.
0: Ja, das stimmt natürlich. Ja, ich glaube, ich würde mich auch eher für den Geist entscheiden. Alles, was körperlich ist, richten dann Laser und Botox.
1: Und wer weiß, jetzt überleg mal, wir sind gerade Anfang unserer 30er, was in 60
0: also
1: Jahren...
0: Also ich bin 29.
1: Oh, Entschuldigung, ja, du natürlich noch nicht.
0: Schon öfter zwar geworden, aber heuer wieder.
1: Wer weiß, was bis dahin medizinisch möglich ist, bis wir 90 sind.
0: Ja eben, da kann man so viel machen. Ich meine, man kann jetzt schon echt viel verjüngern auch. So gibt es Fadenlifting und was weiß ich was alles. Aber ich mag jetzt keine Werbung für Schönheits-OPs machen. Ihr seid hübsch, genauso wie ihr seid.
1: Genau, und jeder darf entscheiden, was er mit seinem Körper macht und was nicht.
0: Genau, so ist es. Aber macht trotzdem keinen Blödsinn, gell?
1: Genau, immer aufpassen und seriös bleiben. Also
0: so ist es.
1: Zu seriösen Leuten gehen.
0: Genau.
1: Ja.
0: Tja, dann haben wir uns beide für den alten Körper und den jungen Geist entschieden.
1: So ist es. Schreibt uns, was ihr euch entscheiden würdet, beziehungsweise nehmt an der Umfrage teil, die wir in die Folge stellen werden. Entweder auf Instagram oder direkt auf Spotify könnt ihr auch abstimmen.
0: Und mir fällt jetzt nur was Gutes ein zum Schluss, das wollte ich eigentlich am Anfang erzählen. Und zwar, wo es ja um den lieben Podcast-Hund ging, um die kleine
1: ja,
0: Nala.
1: Ja, mein Baby.
0: Ja, eben, weil mich fasziniert es immer nur, welchen Traum ich in der Nacht gehabt habe. Und das ganz, ganz schräg. Eben, da hast du mir erzählt am Abend nur, dass ihr in die Hundeklinik fährt. Und ich bin ja dann schlafen gegangen irgendwann. Und ich habe dann geträumt, dass ich einen Weg entlang gegangen bin. Und wir haben auf dem Weg immer mehr Menschen und auch Tiere begleitet. Und plötzlich habe ich gemerkt, dass sich von hinten eine Kutsche nähert, die von Hunden gezogen worden ist. Und die Kutsche hätte mich fast niedergefahren, so schnell wie die drauf war. Ich habe auf die Seite springen müssen. Sie rast vorbei. Ich rappel mich wieder auf. Wir gehen alle weiter. Und alle Wesen fangen an, eine ganz melancholische Melodie zu singen. Und der Text war aber wie ein Hundebellen. Also es war ein Wow-Wow. Und die Melodie ist mir bis heute noch im Kopf. Es ist echt gruselig gewesen. Und dann schaue ich in der Früh aufs Handy und liest eine Nachricht. Und das finde ich halt so faszinierend, was der Geist da eigentlich machen kann. Es würde mich auch interessieren, ob vielleicht unsere Zuhörerinnen und Zuhörer ein ähnliches Erlebnis gehabt haben, ob ihr schon im Traum irgendetwas Übernatürliches mitbekommen habt oder so quasi, ja, wie sagt man da, Daniel?
1: Wie so eine Art,
0: eine Prophezeiung,
1: ja, eine Art Vorahnung.
0: Ja, Vorahnung trifft es eigentlich gut. Weil ich habe ja wirklich nichts gewusst. Beim Schlafengehen, ich habe mir keine Gedanken gemacht. Ich habe mir gedacht, ja gut, ihr seid jetzt da in der Klinik, wird schon wieder werden, sie ist in guten Händen, passt. Ich habe mir null Sorgen gemacht und dann träumt man so etwas.
1: Ja, das ist wirklich, das schon wirklich abgedreht.
0: Okay, also schreibt uns. Jetzt habe ich wieder mit einem traurigen Thema aufgehört. Da bin ich gut bei solchen Sachen.
1: Ja, wir freuen uns auf jeden Fall, dass ihr wieder eingeschaltet habt und unserer aktuellen Geschichte gelauscht habt, beziehungsweise deiner Geschichte. Wenn sie euch gefallen hat, dann abonniert unseren Podcast, erzählt allen Leuten von unserem Podcast. Wichtig, bewertet uns auch, ne? Alles, was so Interaktion ist, sei es auf Instagram, auf TikTok, auf der Podcast-Plattform eurer Wahl, ist gut für
0: uns. Bitte vor allem TikTok.
1: Und da freuen wir uns.
0: Ich bin so ein Boomer, ich kenne mich null aus mit TikTok, aber wir kämpfen uns da schon durch.
1: Genau, das machen wir und freuen uns natürlich über jede Interaktion. Schickt uns Nachrichten, schickt uns Fragen, schickt uns auch Themenvorschläge, wenn ihr gerne eine besondere Geschichte mal recherchiert haben möchtet Und wie immer der Aufruf, falls ihr selber was erlebt habt in übernatürliche Richtung, was ihr teilen möchtet, schreibt uns das, schickt uns eine Sprachaufnahme und wir veröffentlichen das sehr, sehr gerne für euch oder werden uns auf jeden Fall mit euch in Verbindung setzen.
0: Ja, sehr gerne. Dann, wir freuen uns, wir hören uns nächste Woche, ihr hört uns nächste Woche und wir wünschen euch eine schöne Woche, damit ihr endlich wieder mal Woche gesagt habt.
1: Genau. Bis dahin. Tschüss.
0: Tschüss.

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1: Im Studio Holger Dilk, schönen guten Morgen. Der neue Tankrabatt steht. Von Oktober an bis Ende des Jahres gibt es 17 Cent pro Liter. Ab dem kommenden Jahr soll dann ein Spritpreisdeckel eingeführt werden. Colin Mock.
2: Die Kosten für den Tankrabatt betragen laut Bundesregierung rund 2,5 Milliarden Euro. Sie werden mit den Ländern geteilt. Eine mögliche Direktzahlung für Bürgerinnen und Bürger angesichts der hohen Energiepreise soll wohl außerdem weiter verfolgt werden. Das hatte Bundeswirtschaftsministerin Reiche für Geringverdiener vorgeschlagen. Man werde die Preisentwicklung und mögliche wirtschaftliche Folgen weiterhin eng beobachten, heißt es dazu von der Bundesregierung.
1: Was tun, wenn in unmittelbarer Nähe jemand beleidigt oder sogar angegriffen wird? Der heutige Tag der Zivilcourage soll genau dafür den Blick schärfen. Und das ist sehr wichtig, denn Beleidigungen und Übergriffe häufen sich, sagt uns Joachim Brandt vom Opferhilfeverein Weißer Ring.
3: Wir haben im Augenblick, das merkt man an allen Ecken und Kanten, ziemlich angespannte Stimmung, sowohl in der realen Welt und ganz besonders aber auch in der digitalen Welt. Und das ist schon eine besorgniserregende Entwicklung.
1: Bundesweit wird heute auf Verhaltenstipps und Hilfsangebote aufmerksam gemacht. Die Wachstumsaussichten für Deutschlands Wirtschaft hellen sich auf, das sagt der Bundesverband der deutschen Industrie. Der BDI hat seine Konjunkturprognose deutlich angehoben und rechnet in diesem Jahr jetzt mit einem Wachstum von 1%. Die USA bekommen die dauerhafte Kontrolle über die Sicherheit Grönlands. Eine entsprechende Vereinbarung mit Dänemark hat US-Präsident Trump verkündet. Unter anderem brauchen andere Staaten jetzt die Genehmigung der USA, wenn sie Militärbasen auf der Arktisinsel errichten wollen. Machtdemonstration des 1. FC Bayern München in der Fußball-Bundesliga. Der Rekordmeister hat Union Berlin mit 7:0 abgefertigt und ist damit zumindest vorübergehend wieder Tabellenführer.
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4: Mit KI-Support. Viele Wolken gibt es heute und ab und zu fällt auch mal etwas Regen, vor allem im Norden. Sonst hält's meist trocken, nur am Morgen kann's stellenweise neblig sein. Später wird's insgesamt wärmer, die Höchstwerte liegen zwischen 19 und 26 Grad. An der Küste können Sturmböen dabei sein. Morgen im Norden weiter viele Wolken mit zeitweisem Regen, maximal 22 Grad.

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1: Im Studio Holger Dilk, schönen guten Morgen. Bis Jahresende gibt es 17 Cent pro Liter Tankrabatt. Darauf haben sich Bund und Länder geeinigt. Er gilt ab Oktober. Zum Jahreswechsel soll er dann durch einen Spritpreisdeckel abgelöst werden. Colin Mock mit den Einzelheiten.
2: Kosten soll die Entlastung insgesamt rund 2,5 Milliarden Euro. Bund und Länder teilen sich das. Weiter im Raum steht der Bundesregierung zufolge auch eine Direktzahlung an Bürgerinnen und Bürger wegen der hohen Energiepreise. Das hatte unter anderem Bundeswirtschaftsministerin Reiche für Haushalte mit niedrigem Einkommen vorgeschlagen.
1: Nicht wegschauen, sondern eingreifen, wenn jemand beleidigt oder bedroht wird. Dazu wird heute am Tag der Zivilcourage ermutigt. Bundesweit machen Aktionen darauf aufmerksam. Man muss auch nicht immer selbst der Held oder die Heldin sein, um anderen zu helfen, sagte uns Joachim Brandt vom Opferhilfeverein Weißer Ring.
3: Wenn sich jemand nicht traut, dort einzugreifen oder eben eine Eigengefährdung sieht, dann ist es immer wichtig und hilfreich, die 110 zu wählen, um dann die Profis ranzulassen.
1: Der Bundesverband der deutschen Industrie rechnet in diesem Jahr mit einem Wirtschaftswachstum von 1%. Rückenwind gebe das starke Geschäft mit europäischen Partnern und staatlichen Ausgaben für Infrastruktur und Rüstung, heißt es vom BDI. Lange hat US-Präsident Trump Ansprüche auf Grönland angemeldet, jetzt gibt es eine Einigung mit Dänemark. Die USA bekommen die dauerhafte Kontrolle über die Sicherheit der Arktisinsel, teilte Trump mit. Unter anderem soll die US-Militärpräsenz dort weiter ausgebaut werden. Wer dieses Jahr einen Nobelpreis bekommt, hat noch mehr Grund zum Jubeln. Die Nobelstiftung hat Zehntausende Euro auf das Preisgeld draufgepackt. Damit gibt es nun über 1 Million Euro. Kommenden Monat werden die Gewinner der begehrten Auszeichnungen verkündet. Heftige Klatsche für Union Berlin in der ersten Fußball-Bundesliga. Auswärts beim FC Bayern gab es ein 0:7. Für die Münchner geht es damit vorerst an die Tabellenspitze. Union bleibt mit nur 1 Punkt im Tabellenkeller.
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4: Mit KI-Support. Viele Wolken gibt's heute Morgen in der Nordhälfte und ab und zu fällt auch etwas Regen. Später bleibt's da eher grau, während es in der Südhälfte nach Nebel meist trocken und freundlich wird. Dazu liegen die Höchstwerte heute bei 19 bis 24 Grad. Morgen im Norden weiter viele Wolken mit Regen, im Süden meist trocken, maximal bis 27 Grad.

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1: Im Studio Holger Dilk, schönen guten Morgen. Der neue Tankrabatt steht. Von Oktober an bis Ende des Jahres gibt es 17 Cent pro Liter. Ab dem kommenden Jahr soll dann ein Spritpreisdeckel eingeführt werden. Colin Mock.
2: Die Kosten für den Tankrabatt betragen laut Bundesregierung rund 2,5 Milliarden Euro. Sie werden mit den Ländern geteilt. Eine mögliche Direktzahlung für Bürgerinnen und Bürger angesichts der hohen Energiepreise soll wohl außerdem weiter verfolgt werden. Das hatte Bundeswirtschaftsministerin Reiche für Geringverdiener vorgeschlagen. Man werde die Preisentwicklung und mögliche wirtschaftliche Folgen weiterhin eng beobachten, heißt es dazu von der Bundesregierung.
1: Was tun, wenn in unmittelbarer Nähe jemand beleidigt oder sogar angegriffen wird? Der heutige Tag der Zivilcourage soll genau dafür den Blick schärfen. Und das ist sehr wichtig, denn Beleidigungen und Übergriffe häufen sich, sagte uns Joachim Brandt vom Opferhilfeverein Weißer Ring.
3: Wir haben im Augenblick, das merkt man an allen Ecken und Kanten, ziemlich angespannte Stimmung, sowohl in der realen Welt und ganz besonders aber auch in der digitalen Welt. Und das ist schon eine besorgniserregende Entwicklung.
1: Bundesweit wird heute auf Verhaltenstipps und Hilfsangebote aufmerksam gemacht. Die Wachstumsaussichten für Deutschlands Wirtschaft hellen sich auf, das sagt der Bundesverband der deutschen Industrie. Der BDI hat seine Konjunkturprognose deutlich angehoben und rechnet in diesem Jahr jetzt mit einem Wachstum von 1%. Die USA bekommen die dauerhafte Kontrolle über die Sicherheit Grönlands. Eine entsprechende Vereinbarung mit Dänemark hat US-Präsident Trump verkündet. Unter anderem brauchen andere Staaten jetzt die Genehmigung der USA, wenn sie Militärbasen auf der Arktisinsel errichten wollen. Um Punkt 12 Uhr heute Mittag heißt es wieder, O-Zapft ist. In München startet das Oktoberfest. Zum größten Volksfest der Welt werden in den kommenden gut zwei Wochen wieder Millionen Besucher aus aller Welt erwartet.

0: getestet. Für die Sicherheit sind hunderte Polizisten im Einsatz. Machtdemonstration des 1. FC Bayern München in der Fußball-Bundesliga. Der Rekordmeister hat Union Berlin mit 7:0 abgefertigt und ist damit zumindest vorübergehend wieder Tabellenführer.
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2: Mit KI-Support. Viele Wolken gibt's heute Morgen in der Nordhälfte und ab und zu fällt auch etwas Regen. Später bleibt's da eher grau, während es in der Südhälfte nach Nebel meist trocken und freundlich wird. Dazu liegen die Höchstwerte heute bei 19 bis 24 Grad. Morgen im Norden weiter viele Wolken mit Regen, im Süden meist trocken, maximal bis 27 Grad.

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0: Und damit herzlich willkommen zum Sommerferienprogramm. Na Papa, hast du jetzt gerade wieder so Flashbacks an deine Kindheit?
1: Was werden wir Flashbacks haben?
0: Ja, keine Ahnung, es war doch damals immer mit Ansager, oder nicht? Ich kann mich noch an Ansagen in
1: Fernsehen erinnern. Ich weiß nur, dass das Wetter besser war. War nicht so heiß.
0: Nee, aber ich kann mich noch daran erinnern, dass es eine Zeit lang mal Ansagen im Kinderfernsehen gegeben hat. Also ich habe das nur ein bisschen was mitgekriegt, dass irgendjemand da stand und hat dann Lucky Luke angekündigt oder sowas. Da ist gerade was bei mir hochgeblitzt.
1: Sommerprogramm oder was?
0: Ja, weiß nicht, ob es ein Sommer war, das weiß ich jetzt auch nicht mehr. Ich weiß nur, unten bei Opa im Wohnzimmer habe ich dann gesessen und musste dann von Mama irgendwie mit einem Spachtel wieder rausgeholt werden aus dem Sofa.
1: Und zwar meine Kinderzeit hieß das immer Kinderstunde und ging wirklich auch nur eine Stunde.
0: Ja, und danach ging es wieder raus auf den Kartoffelacker. Okay.
1: So, genau so. Raus an der frischen Luft. Kennst du halt den Film von oder das Buch von Harpe Kerkeling?
0: Ja, der Junge muss an die frische Luft oder sowas, ne?
1: Das war wirklich das A und O damals.
0: Okay.
1: Vor allem Samstag, wenn der Putztag war. Kinder alle raus.
0: Ja, gut, ich bin anders aufgewachsen. Da hat Mama hat mir einen Lappen in die Hand gedrückt.
1: Also, das war auch gut, du musst es putzen.
0: Ja, also bis ich kochen durfte, war erstmal 10 Jahre lang abtrocknen angesagt.
1: Ja, man muss ja von unten anfangen. Ne?
0: Oder in das kochend heiße Wasser, wo das Porzellan drin war, rein. Also, deshalb, ich habe richtige Oma-Hände, habe ich mir sagen lassen. Abgehärtet.
1: Ach so.
0: Ich kann heiße Sachen anfassen. Okay, wir haben uns gedacht, Papa und ich, wir geben euch Albumtipps, also vielleicht irgendwie unbekanntere Sachen oder Sachen, die wir generell mal empfehlen wollten oder so. Darüber haben wir gedacht, machen wir jetzt mal eine Folge für Sommerferienprogramm. Denn ja, Sommerferienprogramm war immer Tipp-Programm von uns. Favorite for so und so, Favorite genau. For das und das.
1: Das haben wir aber nur eine Favorite to.
0: Genau, weil eigentlich Alben ja, da ist ja mehr als ein Song drauf. Da dauert ja ein bisschen, dass man darüber geredet hat.
1: Dauert was.
0: Willst du anfangen? Soll ich anfangen mit dem ersten
1: Album? Fang du mal an mit einem Album, damit ich weiß, wo die Reise hingeht.
0: Okay, dann nehme ich mal das ältere von den beiden. 2007. Genau, also das ist ein Album, was halt schön ist, auch weil es mit so der erste Bezug von mir zu der Band gewesen ist tatsächlich. Ich rede hier von dem Album Echoes, Silence, Patience and Grace, der DSer wird sich freuen, von der Band Foo Fighters. Das ist ein Album, das kam 2007 raus. Zur Erklärung muss man, glaube ich, mal kurz auf das Album davor gehen, von 2005, In Your Honor. In Your Honor hatte die Besonderheit gehabt, dass auf der einen, also ein Doppelalbum gewesen ist, auf der einen Platte, auf der einen CD, sind die harten Lieder drauf gewesen, auf der anderen so Akustik-Sachen. Und bei Echo, Silence, Patience and Grace haben sie halt gesagt, so, okay, wir machen das jetzt nicht getrennt, sondern eigentlich ist es ja unsere Musik. Also packen wir es zusammen. Das heißt, du hast dann so ein paar langsame Songs drin, du hast auch ein paar schnelle, harte, gitarrenlastige Rocksongs, für die Foo Fighters ja bekannt sind, drin. Und es ist so eine sehr schöne Mischung und eigentlich so ziemlich alle, also fast alle Lieblingslieder, die ich von der Band habe, die sind auf diesem Album drauf. Ne, also fängt direkt an mit The Pretender, also wo dann halt, wo es langsam anfängt, ganz leise, und dann irgendwann knallt dir die harten Gitarrenriffs um die Ohren, wo du denkst, okay, ich sollte die Kopfhörer doch nicht auf Anschlag machen. Und mein absoluter Lieblingssong ist auch drauf, und zwar Stranger Things Have Happened. So zwei Gitarren, die ganze Zeit einfach nur spielen und dann halt Dave Grohls Gesang drüber und so. Und dann auch so ein Klavierstück mit Statues und so. Und es gibt kein Lied auf dem Album, das Echo, Silence, Patience and Grace heißt, aber in dem Song Home wird das einmal gesagt. So Echo, Silence, Patience and Grace. Mhm. In dem letzten Song auf dem Album. Also deshalb ist es für mich eine große Empfehlung, da mal reinzuhören. Also wenn man die Foo Fighters noch gar nicht kennt und alle Facetten ein bisschen mitbekommen möchte, dann das Album. Und ich habe nämlich danach gemerkt, also das Album habe ich mich quasi sofort drin verliebt. Alle Alben davor und danach, da brauchte ich 2, 3 Anläufe, um die dann mögen zu können. Also danach kam Wasting Light raus und da habe ich tatsächlich so 2, 3 Mal gebraucht, um festzustellen, ja, das ist eigentlich auch ein richtig gutes Album gewesen.
1: Ja, die Auswahl ist mir natürlich jetzt auch wieder sehr schwer gefallen. Was mache ich jetzt? Was nehme ich jetzt von meinen Lieblingsbands eins? Das ist natürlich ganz klar, dass er dann für einen selber ja fast alles gut ist.
0: Mhm.
1: Und natürlich sind jetzt hier, ich habe jetzt hier die zwei Platten, sind natürlich auch die beiden Bands gehören auch zu meinen Lieblingen. Aber was ich jetzt rausgesucht habe, das ist von Electric Light Orchestra. Ja,
0: das kenne ich. Mit den roten Schuhen.
1: Zumindest kennst du das Cover.
0: Ja, von Wicked. Zauber von Oz, die 30er-Jahre-Verfilmung mit den roten Schuhen.
1: Genau, und Electric Light Orchestra kennen ja viele, aber die meisten, die bekanntesten Sachen sind da aus Ende der 70er, Anfang der 80er. Mhm. Aber dieses Album, das finde ich persönlich, ist meine persönliche Meinung.
0: Das, ja, darum geht's
1: das,
0: ja.
1: Das Beste, und zwar von, also ich kann das Album von der ersten Sekunde bis zur letzten durchhören. Mhm. Es ist kein schwacher Song drauf.
0: Ja, ich weiß exakt, was du meinst, ja.
1: Alles passt zusammen. Es steht auch, glaube ich, drunter, es ist eine Symphonie, also so auch schon so aufgebaut.
0: Ja.
1: Aber wirklich toll gemacht. Und die Pausen zwischen den Liedern, es gibt keine Pausen, sind immer so kleine Instrumentalstücke, die Songs verbinden. Das ist ein Album von 1974. Das müsste das vierte gewesen sein von denen. Aha. Das erste, zweite, ja, das war das vierte Album von denen. Ist aber jetzt, ich war überrascht gewesen, gar nicht so viel geworden in Hitparaden. Praktisch irgendwie untergegangen. Für so ein tolles Album.
0: Ja.
1: Der Single-Hit ist so gewesen, Can't Get It Out of My Head. Das war wohl ziemlich gut platziert, aber das Album selber ist irgendwie untergegangen. Oder?
0: Ja. Ja, aber ist ja vor allem schön, wenn du sagst, okay, die Single, die ist also auch nicht so tot gedudelt worden im Radio, dass du die überspringen würdest. Weil so geht's mir bei manchen Alben. Wenn ich dann auf die Single komme, wo ich mir denke, ja, die habe ich jetzt schon 5 Millionen Mal gehört, jedes Mal im Radio, wenn ich irgendwo beim Einkaufen bin, wieder gespielt, ja, ist ein schöner Song, aber nicht der beste, den überspringe ich jetzt. So, ne? Und dass du das nämlich dann da nicht hast, obwohl dann eine Single irgendwie, also ich meine, bei mir, bei den Foo Fighters Album ist genau dasselbe. Das ist ein Gesamtwerk, was man sich komplett anhört.
1: Ja, und genau, das geht mir bei der auch so. Ich fange nicht mittendrin an und ich hab's auch auf CD. Da kann man ja ohne Schwierigkeiten rumseppen.
0: Ja.
1: Also das Album muss ich einfach von vorne anhören.
0: Ja.
1: Und dann in einem durch.
0: Ja.
1: Und das Interessante daran ist, ich kannte damals, wo ich dieses Album kennengelernt hatte, kannte ich wohl das nachfolgende, das heißt ja Face the Music. Da sind ein paar Hits drauf, das Evil Woman. Und die Alben davor, das kannte ich überhaupt gar nicht. Das habe ich einfach in Anführungsstrichen Vollständigkeit halber auch gekauft.
0: Mhm.
1: Damals.
0: Mhm.
1: Und ich war perplex.
0: Ja.
1: Beim ersten Mal dachte ich, was war das überhaupt? Da muss ich nochmal anhören. So gut fand ich das.
0: Ja.
1: Das zu dem Album Electric Light Orchestra. Eldorado heißt das. Habe ich das schon gesagt? Eldorado heißt.
0: Ja, das hat, glaube ich, nicht gesagt.
1: Eldorado. Sehr schnell zu erkennen an diesen, ist von, glaube ich, vom Film, ne?
0: Ja, ist von Der Zauber von Oz von 1936, wo auf jeden Fall ganz, also man muss sich mal angucken, was da im Hintergrund gelaufen ist. Also es gibt eine Sequenz mit Schnee, der Schnee ist Asbest. So. Ja, ist so.
1: Muss man dazu sagen, damals war galt Asbest noch nicht als giftig.
0: Ja, Asbest war das Beste,
1: ja.
0: Das heißt wahrscheinlich auch so.
1: Und diese Hände, hat was du.
0: Das ist die von der Hexe, das ist von der Hexe. Ah, ist das Hexe des Westens oder des Ostens? Ja, von der bösen Hexe.
1: Natürlich.
0: Dessen Schwester, nämlich die kleine Dorothy, wo heißt die ja, getötet hat quasi. Also Dorothy kommt ja aus Oklahoma. Nee, oder? Oklahoma? Kansas. Kam mit so einem Sturm dann nachher nach Ost. Und das Haus, in dem sie gewesen ist halt auf die Schwester von der Hexe gefallen.
1: Mhm.
0: Und dann hat sie dir eine Schuhe gekriegt quasi von der anderen Hexe. Ich krieg die ganzen Himmelsrichtungen nicht mehr auf die Kette. Haben auch auf jeden Fall und dann war die dann so sauer und hat sie gesagt, aber sie wollte ja nach Hause, also musste sie halt der Yellow Brick Road folgen, dem gelb gepflasterten Weg oder gelben Ziegelsteinweg.
1: Genau, ja.
0: Um zum Zauberer zu kommen und einen Wunsch erfüllt. Und dass sie nach Hause gebracht wird. Und dann stellt sie immer fest, dass der Zauberer gar kein richtiger Zauberer ist, sondern auch ein Scharlatan und so ein Kram hat.
1: Okay,
0: also beziehungsweise eigentlich nur so ein Schausteller auch aus den USA quasi, der auch irgendwann da gelandet ist und dann fliegen sie mit dem Luftballon zurück.
1: Aber komischerweise, da gibt es auch ein Album von Elton John, Goodbye Yellow Brick Road. Ja, genau.
0: Das auf dem kommt, Cover hast du dieser Vierstadt im Hintergrund. Genau,
1: und das Album ist auch unheimlich stark. Das ist auch jeder Song.
0: Musical, Wicked, wo es darum geht, aber aus der Perspektive von der Hexe, wo dann halt rauskommt, dass sie gar nicht so böse ist, quasi. Ne? So eine alternative Erzählweise. Ist auch richtig gut. Auch die Verfilmung davon. Kann ich nur empfehlen. Nee. Und das Album kannst du empfehlen, das Eldorado. Kann ich empfehlen,
1: ja.
0: Und was nichts mit Ost zu tun hat vom Titel her, aber ist ein schönes Bild.
1: Ich weiß nicht, warum der das jetzt gemacht hat, müsste man mal nachlesen. Und
0: ich glaube, ich habe in der Folge über das Electric Light Orchestra erzählt, warum die Schuhe von Dorothy in dem Film rot sind. Deshalb hört euch die Folge über das Electric Light Orchestra an. Gut. Oder schickt uns eine Nachricht an über unsere Social Media Kanäle oder so, alles unten verlinkt, dann erkläre ich euch das.
1: Also mein Album der Woche. Eldorado von Electric Light Orchestra.
0: Sehr schön. Kommen wir zu meinem zweiten und damit letzten Album. Du hast es vorhin gesagt, ja, von den Lieblingsbänden Album nehmen und so ist so eine Sache. Tja, Foo Fighters gehören zu meinen Lieblingsbands. Und jetzt habe ich hier einen kleinen Rotjob, den ich wieder reinbringe in eine Folge. Aber es geht eben nicht um eins seiner großen Alben von Ed Sheeran. Also es ist wirklich kein großes Album gewesen. Also es war nicht, auf jeden Fall nicht so angedacht.
1: Hat er nicht?
0: Es war auch jetzt.
1: Waren nicht alle ziemlich erfolgreich?
0: Es waren alle ziemlich erfolgreich, aber das Album war nicht dafür gedacht, erfolgreich zu sein, sondern er hat es halt gemacht, weil er das als Projekt machen wollte.
1: Aha.
0: Es ist auch nicht ein offizieller Teil seiner großen Mathematics-Ära gewesen. Es ist kein mathematisches Zeichen. Ich habe überlegt, packe ich Subtract mit rein, weil es ein sehr, sehr schönes Album ist. Aber ich habe dann gesagt, so, nee, es gibt ein anderes Album, das lief etwas unterm Radar. Außerhalb der Ed Sheeran-Fanszene, sage ich mal, weil das jetzt auch nicht so groß promotet wurde. Es heißt Autumn Variations und es ist von 2023, also 3 Jahre alt.
1: Vorletzte wahrscheinlich, oder?
0: Das kam vor Subtract raus, das war 24.
1: Hat er doch.
0: Und jetzt kam dieses Jahr. Und letztes Jahr kam, eine Zeit lang hat er ziemlich viel Output jetzt tatsächlich.
1: Wollte ich schon sagen, da wundert mich, weil die meisten.
0: Und dann gab es noch das Best-of irgendwann mal, so die Mathematics Tour Edition und so ein Zeug, wo es dann auch eine Live-Version von gibt. Aber Autumn Variations 2023 kam halt, wurde ziemlich kurzfristig, es kam im September oder Oktober raus und es wurde erst im August angekündigt, dass es kommt. Es gab vorher schon Hinweise, dass ein neues Album kommt. Aber dass es das ist, das und so heißt, das hat er erst im August verraten. Und der hat sich inspirieren lassen von einem Komponisten namens Elgar. Der hat ein Album oder so rausgebracht. Kein Album, das ist, glaube ich, ein klassischer Künstler. Er hat auf jeden Fall so eine Liederreihe rausgebracht, die hieß Enigma Variations. Und die Idee war, jedes Lied ist einem Freund gewidmet. Und von der Idee hat er sich inspirieren lassen und hat deshalb Autumn Variations rausgebracht. Wahrscheinlich, weil das Album dann im Herbst rauskommen sollte und nicht, weil es nochmal weitere Seasons geben sollte. Es gab nämlich kurz die Idee, ach, das könnte die neue Reihe sein, nach den Mathematics durch ist.
1: Ja, was ja, Winter.
0: Genau. Und hat aber dann halt gesagt, so, nee, Frühling. Das ist nur so, was er jetzt nebenbei macht. Deshalb ziemlich unbekannt. Es ist auch eigentlich kein Song als Single ausgekoppelt worden auf dem Album. War gar nicht seine Idee gewesen. Es gibt wohl in Italien, haben sie wohl den Song American Town als Single rausgebracht im Radio. Aber eigentlich war jetzt kein Radiosong oder sowas in der Richtung dabei. Und auch das Label war jetzt nicht wie sonst. Also jetzt hat er sich auch von denen getrennt. Also jetzt ist die Zeit vorbei, aber im Guten getrennt. Da hat er mit Atlantic Records gearbeitet. Das kam über sein eigenes Label Gingerbread Man Records raus. Das erste Album von ihm, was darüber rauskam. Also, was er selber gemacht hat. Ist halt, hat Anklänge von seinen Anfängen so ein bisschen, so plus oder die Zeit davor, aber irgendwie auch nicht, ist auch ein bisschen ernster, so von einigen Texten her und so. Einige Songs hat er eine Zeit lang auch mal live gespielt. Ich bin gerade überlegen, ich habe, glaube ich, keins von denen live mitgekriegt von seinen Touren, weil die hat er immer nur so kurz, nachdem das Album rausgekommen ist, irgendwie dann live gespielt und so. ja, also wenn man so, es ist jetzt nicht so wie bei den Foo Fighters, wo ich sagen würde, okay, ihr möchtet wissen, was die Foo Fighters sind, hört euch das Album an, da habt ihr alle Facetten drin. Sondern das ist es eher wirklich so ein Ding, okay, Back to the Roots ein bisschen simpler alles gestalten, nicht so überproduziert halten und quasi Musik, auf die er dann in dem Moment Lust hat. So mit Autumn Variations. Also ist jetzt bisschen so, wo hatten wir das denn mal gehabt? Bei welchem Künstler, wo man sagen würde, dass damit würde ich nicht anfangen. Wenn ihr die und die Band irgendwie hören wollt, dann fangt nicht mit dem Album an,
1: ja,
0: oder sowas.
1: Stimmt, haben wir mal gemacht, ja.
0: Hatten wir bei irgendwelchen schon mal gesagt. Also das wäre auf jeden Fall so ein Ding, wenn ihr Ed Sheeran noch gar nicht kennt und ihr wollt anfangen mit Ed Sheeran zu hören, ich würde nicht damit anfangen. Weil das ist nämlich ein bisschen ziemlich anders von dem, was er jetzt sowieso macht und das, was er vorher gemacht hat. Aber hat Anklänge auf seine Anfänge. Also
1: das, ja, ist halt, das ist ja nun mal so, ist ja dieselbe Person, ne? Also etwas kommt immer über.
0: Genau, aber es sind halt nicht diese, das ist das Schöne an dem Album, du merkst, kein Song ist dafür gedacht, ein Pop-Hit zu werden. Deshalb mag ich Subtract auch sehr gerne, das letzte Album, wo man halt merkt, okay, jetzt gibt er seine ganze Trauer, packt er jetzt in die Songs rein und sowas. Merkt man auch schon, dass es nicht dafür gedacht ist, ein großer Pop-Hit dabei zu sein. Was bei Azizam, also bei seinem neuesten Album jetzt schon drin ist bei Play. Und das mag ich dann immer. So, deshalb mag ich auch seine Albumsongs meistens lieber als seine Singles.
1: Ja.
0: Also Autumn Variations von Ed Sheeran. Das ist die Platte, wo ich dich damals gefragt hatte, welche soll ich mir holen von seinem Shop? Weil es gab eine in Orange, die ganz witzig war. Und ich habe mich nachher für die entschieden, wo du das weiße Cover hattest, wo du die Sticker, diese ganzen kleinen Bildchen, die da so Cartoon-Bilder, die da drauf sind, ja, als Sticker bekommen kannst, um es quasi selbst zu designen.
1: Was habe ich dir denn damals geraten? Weißt du das noch?
0: Beide, ne? Oder du hast gesagt, ja, nee. Du hast gesagt, oh, damit ein Sticker klingt interessant. Wenn du nicht klebst, das könnte was sein, was nachher irgendwann alle haben wollen.
1: Ja.
0: Und zwar, wenn du die Sticker nicht anpackst. So, und die stehen auch bei mir noch, weiße Hülle, und die Sticker noch extra und so.
1: Ja, prima.
0: Genau, also Autumn Variations von Ed Sheeran.
1: Jo. Und mein Album ist jetzt von der Band Genesis, die natürlich jeder kennt.
0: Genau, noch Phil Collins, schon Phil Collins Zeit oder noch?
1: Das ist noch, ja, wie soll man sagen, ist noch Peter Gabriel Zeit.
0: Ja.
1: Phil Collins war ja ab der dritten Platte dabei, meine ich.
0: Als Sänger
1: dabei. Nee, als Sänger war der.
0: Oder generell dabei.
1: Als Schlagzeuger war der dabei.
0: So,
1: weißt du. Okay. Richtiger Sänger wurde ja erst als Peter Gabriel ausgestiegen.
0: Genau, ich dachte, das wäre schon mit der dritten Platte gewesen. Ah, interessant.
1: Der hatte wohl bei einer Platte ein bisschen Chorgesang gemacht und so und eine Strophe vielleicht mal gesungen.
0: Ja.
1: Aber richtiger Sänger wurde ja erst als Peter Gabriel ausgestiegen ist. Und aber dann haben die ja hunderte Leute gesucht und er hat immer vorgesungen, wie die singen sollen, bis die einer sagte, ja, dann sing doch mal selber, ne, ja, wenn das so gut ist.
0: Ja.
1: Also dieses Album ist zum Beispiel jetzt noch
0: komplett ohne Phil Collins.
1: Doch. Mit.
0: Aber am Schlagzeug.
1: Am Schlagzeug. Und ein Song singt er sogar hier.
0: Ah ja.
1: So,
0: was? Wie heißt denn das Album?
1: Das Album heißt Selling England by the Pound. Und das ist unter, für mich das beste Album von denen. Mhm. Es ist man muss dazu sagen, es ist kein Vergleich zu den späteren und so weiter, war dieses wirklich, die hatten schon vor dem Album schon zwei rausgebracht, wo die, oh, sagen wir mal, drei schon rausgebracht in diese Richtung, progressiven Pop und so weiter und so, ne? Aber da waren immer noch ein paar Sachen drauf, die ich nicht so gut fand. Mhm. Aber dieses Album finde ich, jeder Song finde ich gut. Also alles ist auch so ein Album, was ich auch von ersten Sekunde bis zur letzten durchhöre.
0: Ja.
1: Ne, ich kann nichts auslassen.
0: Ja.
1: Und einige Songs spielen die immer noch live davon. Das zum Beispiel diese Cinema Show spielen die immer noch.
0: Mhm.
1: Und da ist sogar ein kleiner Hit drauf. Der Song heißt I Know What I Like.
0: Mhm.
1: Das ist damals als Single ausgekoppelt worden und ist ein kleiner Hit geworden.
0: Ah ja.
1: Die richtigen großen Hits kamen wirklich auch erst so ab 77, 78. Der erste große Hit war, glaube ich, Follow You, Follow Me, wenn man nicht täusche, wo nur noch zu dritt gewesen sind.
0: Ja.
1: Und dann ging er nachher die Richtung mehr in diese
0: kommerzielle,
1: sagt man so.
0: Ja, so.
1: Obwohl, wenn man die Alben sich anhört, waren auch teilweise immer noch gute, also immer noch Sachen drauf, wie sie früher gemacht haben, lange Stücke und so weiter.
0: Ja, wahrscheinlich ähnlich so wie Scorpions. Da hast du dann die großen Hits, die dann halt du meinst dann die Balladen oder irgendwas, was halt ziemlich dem Mainstream entsprechend ist. Und der Rest des Albums ist komplett anders.
1: Genau. Also die haben immer noch wieder lange Songs drauf gehabt mit verschiedenen, sagen wir mal, verschiedenen Musikrichtungen und so weiter, ne? Aber dieses Album ist wirklich der Hammer. Und es gibt davon auch, wenn dann jemand interessiert, irgendein Genesis-Fan hat über dieses Album sogar ein Buch geschrieben.
0: Hm.
1: Kam vor ein paar Jahren mal raus. Das ist ja von 73.
0: Ja.
1: Ne? Und eigentlich bin ich ja kein Genesis-Fan gewesen damals. Ich kannte, also als das erste, was ich von denen gehört habe, so bewusst, war ja dieses Follow Me, Follow You.
0: Mhm.
1: Das war auch 78, genau, die Schulzeit, das Ende der Schulzeit. Und da lief auf allen Fäden. Und ein paar Jahre später, muss ich dazu sagen, mehr kannte ich auch von denen eigentlich gar nicht.
0: Mhm.
1: Und dann kam mein Bruder mit so einem Stapel Platten mal nach Hause. Hat er sich ausgeliehen. Und wollte aufnehmen auf Tonband.
0: Ja.
1: So, und dann lässt er die Platte laufen.
0: Ist verjährt mittlerweile, die Raubkopie. Okay, ja.
1: Naja, ist ja für sich selber gemacht.
0: Ach so, okay. Sicherheitskopie, okay.
1: So, er lässt die laufen. Und ich dachte, was ist das denn? Wer ist das denn? Ja, sagt er, das ist Genesis.
0: Ja,
1: einer der ersten Platten von dem mit Peter Gabriel. Da wusste ich also gar nicht, dass Peter Gabriel damals, den kannte ich auch wohl, damals diesen Hit gab, Salisbury Hill. Aber dass er mal bei Genesis war, das war alles hier, kam alles erst später. Ja,
0: es gibt unheimlich viele Leute, die gar nicht wissen, dass am Anfang von Genesis Phil Collins noch gar nicht gesungen hat.
1: Und dann habe ich das Album angehört, so der nimmt das auf und ich höre so mit. Und ich hör, ein paar interessante Sachen dabei.
0: Ja.
1: Also so, da muss ich nochmal anhören, ne? Und dann nochmal, da habe ich das bestimmt 10-mal angehört hintereinander, dachte, boah, das ist ein super Ding.
0: Mhm.
1: Und immer noch, nach so vielen Jahren, immer noch zu meinen Lieblingsplatten von denen.
0: Ja, Genesis, Selling English to the by the Pound.
1: Selling England by the Pound.
0: England by the Pound, ja. Ja. Dann haben wir einige Albumtipps für euch. Heißt, ihr habt auch was zu hören. Bis in 2 Wochen nächste Sommerferienprogrammfolge kommt. Ist David abgefragt.
1: Ist natürlich jetzt auch Geschmackssache, ne?
0: Ja.
1: Kann natürlich jetzt sein, dass jemand sagt, oh, dann muss ich mal anhören, dann, oh, was ist das denn?
0: Ja, ne? Das ist auch für einen Test egal, Papa. Wird abgefragt, wenn wir in die neue Staffel starten. Schuljahresanfang.
1: Aber wie gesagt, da sind halt erst Alben, die wir jetzt nicht von den Lieblingsbands, also von mir, sondern. Also
0: bei dir, ja, so aber generell denn, so.
1: Wo ich auch wirklich sagen muss, da ist wirklich, da stimmt alles.
0: Ja.
1: Man hat auch eine Lieblingsband. Man findet auch die Alben gut, aber sind doch manchmal 2, 3 Dinger dabei. Ach ja, die mussten ja nicht unbedingt sein.
0: Nee, genau.
1: Aber hier, da sind von der ersten bis zur letzten Sekunde läuft das.
0: Ja.
1: Das war's.
0: Papa, ich hätte jetzt noch 2 weitere Alben tatsächlich.
1: Du hast noch 2 weitere?
0: Ja.
1: Ja, dann machen wir doch weiter. Ich habe bestimmt auch noch 2.
0: Ja, dann machen wir weitere Alben.
1: Machen wir weitere Alben.
0: Und es gibt wieder Albumtipps für euch.
1: Freut euch schon.
0: Ah, jetzt bin ich schon wieder an das Kopfhörerkabel gekommen. So, ich glaube, nee, doch, ja.
1: Albumtipps aus den 70ern von mir.
0: Ja, meine sind noch neuer als beim letzten Mal.
1: Noch neuer.
0: Noch neuer. Nochmal, ja. Ja, dann fang du mal an, Papa. Geh mal.
1: Soll ich mal anfangen?
0: Ja, genau,
1: fang sofort mit harten Rock an, damit einem richtig schon der Schweiß schon kommt. Und zwar ist das von einer Band, die heißt Status Quo.
0: Mhm.
1: Aber das ist ein Album, das nennt sich Dog of Two Head und ist von 1971.
0: 1971?
1: 1971. Das war gerade mal das zweite Album, wo diesen Shuffle-Blues gemacht haben.
0: Ach so.
1: Mhm. Aber ich muss dazu sagen, dieses Album hat mir so angetan, damals schon, Das habe ich auch zum ersten Mal gehört. Ich, natürlich, man kannte dann damals schon Rock'n'Roll Over the World und.
0: Okay, die waren da schon raus. Okay.
1: Die waren schon raus, Down, Down, Down und so. Und dann wieder mal in der, hat mein Bruder in der Kiste geguckt, was er noch so hatte.
0: Aha.
1: Und ich habe dann gesehen, was ist das für eine Platte? Da sagt er, das ist Days Quo, Dog of the Head. Oh, das hör ich mir mal an. Er sagt, ja, oh, was ist das denn?
0: Ja, nur Kopf mit zwei, ein Hund mit, Kopf mit zwei Hunden.
1: Vor allem,
0: ein Hund mit zwei Köpfen.
1: Vor allem erstmal nur 6 Lieder.
0: Aha.
1: Einer geht 7 Minuten, 8 Minuten, 9 Minuten und so.
0: Okay.
1: Das soll Status Quo sein. Ne? Natürlich wird dann im Nachhinein, war das ganz, ganz klar, die haben halt ja immer so lange Songs gehabt auf den Alben,
0: mhm.
1: so verteilt. Die Hits waren 2, 3 Minuten und dann andere war dann länger.
0: Ja.
1: Haben sie immer ausgetobt. Aber bei dieser Platte fand ich wirklich jeden Song gut. Und er fängt auch lustig an. Mit einem Song, der heißt Na Na Na, so ein akustisches Country-Lied.
0: Mhm.
1: Dann dachte ich auch, was ist das denn? Der ist ja 3, 4 Mal auf dem Album drauf. Was soll der Quatsch denn, in Anführungsstrichen, ne?
0: Mhm.
1: Aber der ist 3-mal nur ganz kurz angespielt, beziehungsweise der wird immer länger. Am Anfang ist er nur ganz kurz an, dann wird immer länger und am Ende wird er ganz ausgespielt. So ein kleiner Scherz irgendwie. Finde ich lustig. Und dann habe ich gedacht, was ist das denn? Umleitung und Gedundula, was ist der komische Titel?
0: Umleitung?
1: Umleitung.
0: Okay.
1: Dann habe ich natürlich aber später erstmal erfahren, durch meine ganzen Bücher, die man so hat, die waren zu der Zeit in Deutschland auf Tournee, man muss dazu sagen, die waren zu der Zeit wirklich weg vom Fenster. Der erste große Hit war erst wieder gewesen, 72 mit Paperplane. Davor lief eigentlich jetzt, haben sie nur von Live-Auftritten gelebt.
0: Also.
1: Plattenverkäufer waren, diese LP ist damals auch nicht viel verkauft worden.
0: Ja.
1: Die sucht man auch in den, wie soll man sagen, in den Hitparaden vergebens.
0: Ja.
1: Aber wie gesagt, das war in Deutschland und da haben die immer die Schilder gesehen. Zu den Auftrittsorten Umleitung.
0: Ach so, okay.
1: Das Wort fanden die so gut. Da sagten die, da können wir mal als Titel nehmen, weil der Text selber hat halt mit dem Song, mit dem Titel, der Text von dem Lied hat mit dem Titel Umleitung nichts zu tun.
0: Okay, ja.
1: Und das andere ist auch interessant, Gerdundula muss man aufsplitten. Gerd und Ulla. Das waren zwei Freunde in Deutschland und das haben sie einfach dann Gerdundula genannt, den Song.
0: Okay.
1: Finde ich lustig.
0: Ja.
1: Und die Musik ist wirklich knallharter Rock und sehr, sehr viel lange Gitarrensoli, ja, genau das, was mir auch gefällt. Und melodiemäßig auch klasse.
0: Mhm.
1: Einfach ein wunderbares Album.
0: Ja, cool. Also Status Quo mit Dog of Two Heads oder sowas?
1: Komischerweise nur Dog of Two Head.
0: Two Head, okay.
1: Ob das jetzt damals so gewollt war, aber starkes Album. Für mich zumindest.
0: Ja. Ich dachte mir, ich gehe chronologisch ran. Ich fange mit dem ältesten Album an und gehe mit, und das zweite Album ist das neueste von dem, also von den beiden. 2025.
1: Das ist das älteste, oder?
0: Ist das älteste von dem jetzigen Album, genau. Also über 50 Jahre später als dein Album gewesen ist. Hat eine gewisse Künstlerin namens Nina Schuber, die du wahrscheinlich kennst mit ihrem Song Wildberry Lele. Weil es, als es rauskam, vor einigen Jahren im Radio rauf und runter gespielt worden ist, hat ihr Album rausgebracht mit dem Titel Ich lieb mich, ich lieb mich nicht. Und ich fand es damals ganz witzig, als sie dann nämlich dann ihre Promo gemacht hatte für das Album, weil ich dachte, das ist das beste erste Song, den du halt vorstellen kannst, überhaupt, wenn du dann ein paar Jahre nichts mehr gemacht hast. Er heißt halt Nina, also so wie sie. Und da geht's halt, also in dem Text heißt halt, wer ist wieder da? Nina, Nina, Nina. Und so. Und hab jetzt in der Recherche aber festgestellt, ja, das ist das einzige Manko jetzt im Nachhinein, als ich mich mehr mit dem Album beschäftigt hatte. Ja, sie hat das Jahr davor eine EP rausgebracht und das Jahr davor war ihr Album. Also es liegen 2 Jahre zwischen den beiden Alben und sie war immer da.
1: Ach so, ja.
0: Also ist das eher so ein Comeback-Song. Aber ich habe sie halt komplett aus den Augen verloren. Also für mich war es in dem Moment richtig witzig. Und generell ist das Album eine Mischung aus so ein paar ja, Pop-Dinger, aber auch ganz viel so Verarbeitung oder also so Selbstzweifel-Songs, sage ich mal so. Ne? Ich weiß nicht, ob du dich daran erinnern kannst. Wir hatten ja, habe ich ja ein paar Probleme gehabt, wo wir unsere Podfluencer-Freunde alle mal gefragt hatten, ey, habt ihr einen Song des Jahres und sowas?
1: Ja, weiß ich noch.
0: Und da hatte ja die Marie vom ehemaligen Podcast Popcorn und Prosecco, die hatte dann ja einen Nina Schubert-Song genannt. Unsicher heißt der Song. Und der ist auch auf dem Album drauf.
1: Ah.
0: Also gut. Das Lied kennst du. Und ja, es hat, ich sag mal so, ein paar Lieder werden hier mit einem E gekennzeichnet für explicit. Also geht auch schon mal ein bisschen zur Sache bei den Texten. Und der ist ein echt, echt tolles Album. Also ich glaube, das könntest du dir auch ganz gut anhören einmal. Obwohl es nicht deine Musik ist, ne? Muss man auch dazu sagen. Es ist überhaupt nicht deine Musik. Ist eigentlich auch nicht meine Musik. Aber wie hieß mal, wenn ich
1: sehr interessant, nicht deine Musik.
0: Nee, aber
1: trotzdem wenn ich, dein bestes Album.
0: Ja, also Albumtipp.
1: Also Albumtipp.
0: Albumtipp.
1: Also.
0: Ist nicht unter meinen Lieblingsalben. Das wahrscheinlich nicht. Aber es ist ein Ding, wo ich mir denke, es lohnt sich das mal anzuhören, weil jedes Mal, wenn ich ein Lied von ihr da höre, denke ich mir so, ja, es wäre schon ganz cool, mal so ein Konzert von ihr live zu sehen. Ich glaube, das geht richtig ab da. Aber dafür, da bin ich doch zurückhaltend für, um dann zu sagen, komm, ich gehe jetzt auf ein Nina Chuba-Konzert. Aber ja, ich lieb mich nicht von Nina Chuba. Komplette Empfehlung. Auch für dich.
1: Für mich, oh super.
0: Wie gesagt, wenn da schon das erste Lied kommt, wer ist wieder da? Nina, Nina, Nina, bist du voll drin. Auch wenn du keine Ahnung hast, wer die ist. Übrigens singt sie jetzt dieses Jahr, ist bekannt geworden, mit der dritten Staffel oder dritten Generation der Pfefferkörner. Ich kannte sie nicht, weil ich habe nach der zweiten Generation aufgehört zu gucken damals. Und sie hat jetzt seit diesem Jahr bei der aktuellen Generation singt sie jetzt den Pfefferkörner-Titelsong.
1: Ach so.
0: Ist auch ganz witzig, finde ich.
1: Gut.
0: Ja, das war mein erster Albumtipp. Der älteste.
1: Der älteste.
0: In dieser Folge.
1: Und jetzt kommt noch ein paar Jahre älter.
0: Ja, haben wir auch schon mal ganz groß überredet über das Cover, ne?
1: Ja, ich glaube wohl. Das ist von 1972 von der Band Jethro Tull, Thick as a Brick, auf Deutsch, viele sagen dumm wie Bohnenstroh oder dumm wie Brot oder sowas.
0: Aha, das heißt Thick as a Brick.
1: Platte ist aufgemacht wie eine Zeitung.
0: Mhm.
1: Habe es nur mit Schrecken festgestellt. Doch schon ein bisschen vergilbt, ne?
0: Oh ja.
1: Aber,
0: ja,
1: kann man wahrscheinlich nichts mehr machen. Man müsste mal nachgucken, aber das ist eigentlich Quatsch.
0: Das sieht jetzt aus wie eine richtige alte Zeitung.
1: Ja, die ist auch schon über 50 Jahre alt, da kann man nichts. Und das ist interessant an dem Stück, ist auch, es ist nur ein Stück, geht 14 Minuten.
0: Mhm.
1: Seite 1, Seite 2, muss man ja umdrehen.
0: Mhm.
1: Haben die auch ganz geschickt gemacht, hat hört es so langsam auf.
0: Ach, und fade it out und dann geht's
1: genau,
0: und hast
1: dann
0: so fade in. Ah,
1: ja,
0: schön.
1: Ne, also ganz gut gemacht.
0: Also nicht so ein Wupp drehen.
1: Ja.
0: Okay.
1: Und die ist damals auch wirklich, also ich muss dazu sagen, von der ersten Sekunde bis zuletzt finde ich die gar nicht langweilig. Man denkt auch, 14 Minuten, was soll das werden? Ne? Aber ist natürlich auch so aufgebaut, dass alle 2-3 Minuten was Neues kommt.
0: Ja, okay, also aber dass du halt einige mehrere Songs hast, aber eigentlich ist es ein Gesamtsong.
1: Ja. Es kommen wohl ein paar Wiederholungen. Ne, das hat also 2-3 Sachen, die werden öfter mal wiederholt.
0: Ja. Ah, okay.
1: Mhm. Aber im Prinzip ist das ein Song, den man so durchhören kann.
0: Ja.
1: Teile davon sind natürlich jetzt vielleicht jetzt nicht mehr so zeitgemäß. Lange Gitarrensoli ist natürlich jetzt nicht mehr so in. Vielleicht. Mhm. Aber ansonsten geht's in einem durch. Hast du da Fragen dazu?
0: Nee, oder? Aber ich wollte nur anmerken, weil ich gerade gesagt hatte, das sieht jetzt aus wie eine alte Zeitung. Passt das? Weil das Cover sieht aus, oder generell die Platte sieht aus wie eine Zeitung. Und ich habe im Kopf, dass alle Artikel drumherum sind frei erfunden, ne?
1: Die ja, alles frei erfunden, ja.
0: Ja.
1: Und es gibt ja auch die Geschichte, der Mastermind Ian Anderson erzählt hatte, die Zeitung zu machen dauert ja länger als die Platte. Ja. Aber die hatten auch sich da sehr viel Mühe gegeben. Und vor allem, weil es halt eine Zeitung ist und diese Geschichte, die er da erzählt, die wurde damals, er hat auch geschrieben, dass der Text nicht von ihm ist, sondern von einem 8-jährigen Jungen. Mhm. Und zwar einen gewissen Gerald Bostock. Mhm. Das hat auch schon aufhorchen lassen. Wie kann ein 8-jähriger Junge so einen Text schreiben? Weil der Text ist, da ist alles drin, Anzüglichkeiten,
0: ja.
1: Anführungsstrichen, Politik und alles ist da ja. drin. Wie kann ein 8-jähriger das schreiben?
0: Ja.
1: Das war natürlich jetzt nur ein Gag gewesen. Das ist ja. alles Ian Anderson. Aber da wurde so angenommen und er hat die praktisch so ein bisschen die Leute hinters Licht geführt.
0: Ja.
1: Ne? Und das Schöne an der Platte ist, und die haben wir dann immer, das Nachfolgealbum war auch so aufgebaut, Passion Play heißt das, aber das von der Musik her ist das ein bisschen holperiger, sagen wir mal so.
0: Mhm.
1: Es sind auch super Teile drauf, aber nicht so flüssig wie hier. Hier geht's alles in schönen Einen rüber. Und das Schöne ist, er hat 2012 Thick as a Brick Nummer 2 rausgebracht.
0: Mhm.
1: Und zwar ist dann dieser Gerald Bostock
0: ja, älter, ne?
1: So älter, 50, natürlich 58, kurz vor der Rente in Anführungsstrichen. Und dann erzählt er dann, was er so erlebt hat. Also wunderbar gemacht. Und damals gab es auch dann auf der Homepage von Jethro Tull so ein Filmchen. Also er sah wirklich aus wie echt, als wenn er wirklich alles echt wäre.
0: Ja.
1: Wie er damals war, wie er heute ist und so ein Bericht alles.
0: Ja.
1: Ne, und zu der Zeit habe ich ihn auch live gesehen. Er hat erst dieses Album gespielt und dann das neue.
0: Ah, krass, okay.
1: Also ist sehr zu empfehlen, die Musik. Also sehr wahrscheinlich, wenn man Jethro Tull kennt, einige Sachen kommen man doch bekannt vor. Vor allem live hat er, das haben die am Anfang live komplett gespielt.
0: Mhm.
1: Aber mit der Zeit wurde es immer kürzer.
0: Okay, ja.
1: Mittlerweile okay, sind bloß noch 6-7 Minuten davon. Die 2-3 Hauptthemen, sagen wir mal so, das nennt man, kann man ja so nennen, Hauptthemen, die spielt er noch. Das Intro, das ist klar, das Intro von der Gitarre ist ja sowieso, soll man sagen, Kult geworden, weil jeder Gitarrist möchte das gerne spielen können.
0: Ja.
1: Ne? Und so weiter. Das, wie gesagt, das ist mein Tipp. Und das ist auch ein Album, was ich immer von der ersten bis zur letzten Sekunde durchhöre.
0: Ja. Thick as a Brick von Jethro Tull.
1: Genau.
0: Ja, kommen wir zu meinem letzten Album. Es ist von diesem Jahr tatsächlich. Es ist gar nicht so alt. Ich habe gerade nachgeguckt, es ist 2 Monate alt. Und ich habe darüber auch schon kurz was geschrieben, weil ich hatte so rauf und runter gehört. Also hätte ich es auf Platte gehabt, dann wäre ich wahrscheinlich richtig runtergedudelt und sowas. Aber ich habe so jeden Moment, wo ich dann irgendwie was Musik höre oder einen Podcast höre, habe ich mir dieses Album angehört. Und habe darüber auch auf unserem Social-Media-Kanal kurz so eine Story bei Instagram gemacht, dass ich empfehle, das Album mal reinzuhören. Es ist von der Band Das Lumpenpack. Lumpenpack. Bevor der Mut dich verlässt, so heißt das Album. Und Lumpenpack, waren zu zweit und die haben so witzige Lieder gemacht. So ein bisschen ironische, so Comedy-Songs. Und haben auch, glaube ich, auch eine goldene Henne gewonnen, also diesen Kabarettpreis und sowas. Und sind im Rahmen von solchen Sachen aufgetreten, Nightwash und so. Die ganzen Comedy-Bühnendinger haben sie halt dann bespielt mit ihren Liedern. Und haben, wie sie selber gesagt hatten, hatten sie da irgendwann keine Lust mehr gehabt und waren am Überlegen, was machen wir jetzt? Und haben dann gesagt, okay, machen wir einfach richtig Musik. Quasi, so ein bisschen mit einem Augenzwinkern wohl. Aber jetzt keine ich sag mal Stand-Up-Nummern oder Comedy-Nummern in Musik verpackt oder so wie Otto das gemacht hat. Der hat ja immer gesagt, so jetzt kommt ein neues Lied, macht da so, spielt da ein bisschen was, macht da einen Witz und dann fängt an zu reden.
1: Ja.
0: So, und sowas wollten sie halt nicht machen. Und haben halt gesagt, okay, das Beste, was denen passieren konnte, ist halt dann die Entscheidung zu treffen, okay, wir machen jetzt richtig Musik. Haben sich eine Band zusammen besorgt und sowas. Und hießen vorher schon das Lumpenpacken, heißen jetzt immer noch das Lumpenpack und machen halt so ein bisschen die mittelgroßen Festivals in Deutschland unsicher vor allem Dingen. Treten auch live auf so mittelgroßen, großen Bühnen und so. Also jetzt nicht die Lanxess Arena in Köln zum Beispiel voll, aber das Palladium machen sie voll. Und machen richtig guten, ich würde es mal Festival-Punk, so würde ich das nennen, machen sie. Also mittlerweile. Vorher haben sie auch so ein bisschen keine Popmusik, sondern eher so ein bisschen so Rock, so rockige Sachen gemacht. Wir haben auch schon mal was von denen gespielt. Und so, jetzt fällt mir der Titel nicht mehr ein von dem Song, das wir gemacht haben. Aber ist halt immer so ein bisschen so Gesellschaftskritik, immer so ein bisschen drin oder ganz viel drin. Oder du hast so ironische Songs wie halt Ford Fiesta, wo es halt darum geht, ey, komm, einmal wieder jung, oder ich bin jetzt, wir sind jetzt gerade 18 geworden, komm, wir fahren jetzt mit dem Ford Fiesta von meiner Schwester, fahren wir jetzt bis nach Italien runter. So, und dann ist das Auto nachher kaputt am Ende von dem Lied. Und dann nehmen sie den, was ist das nochmal, Toyota Corolla von Opa und Oma und so ein Kram halt, ne? Da hast du in diesem Album, bevor der Mut dich verlässt, hast du mehr Gesellschaftskritik drin. Also wirklich, es sind Punk-Texte an sich. Jetzt nicht so nach dem Motto, wir hauen euch alle einen drauf oder sowas, sondern eher so halt, nehmen wir mal sowas wie den Song Boys. Da geht's halt um die aktuelle Situation auf Festivals, wo dann irgendwelche Bands eingeladen werden, von denen man weiß, dass die Dreck am Stecken haben, also richtig Dreck am Stecken haben, in jedweder Form. Und die werden aber halt dann, ja, wussten wir nichts von oder haben wir nicht drüber nachgedacht, ja, wir nehmen die raus, anstatt zu sagen, ey, das ist uns ein Fehler passiert, da stehen wir jetzt gerade, die werden natürlich ausgeladen, wir wussten und keine Ahnung was, sondern und sowas hast du halt überall mit drin, so im Schluss mit Reden, also hat keinen Sinn, mit den Extremen zu reden und so ein Kram halt, weil die hören da sowieso nicht zu und sowas. Kann man alles so oder so sehen, zum Teil von den Texten, aber darum geht's halt ganz viel in dem Album. Nochmal mehr als in Wach, das Album davor. Und ja, also wie gesagt, kann man sich in einem Stück, in einem Zug runterhören, ist sehr zu empfehlen.
1: Okay.
0: Also wie gesagt, so Festival-Punk nenne ich es mal, weil es halt für, man merkt schon, für große Hallen gedacht ist, wo die Leute richtig abgehen, ab in den Moshpit und so weit rein. So, darauf zieht es ein bisschen ab und gleichzeitig halt hast du diese Gesellschaftskritik, die der Punk, den Punk ja ausgemacht hat. Hast du mit drin. Mm-hmm. Ja, das ist mein Albumtipp. Bevor der Mut dich verlässt von Das Lumpenpack.
1: Ach so, da du meinst jetzt nicht, bevor der Mut dich verlässt.
0: Ja, das war's mit dieser Sommerferienprogrammfolge. Ich hoffe, ihr habt Spaß gehabt, liebe Kinder. Ja, ich bin ein bisschen durch. Das ist jetzt. Wir haben jetzt viele Aufnahmen heute hinter uns gebracht. Viele Sommerferien. Lasst uns doch aber gerne Feedback da. Per Mail an papas-musikgeschichten@gmx.de oder auf unserer Homepage haben wir auch so ein ganzes Formular, wo ihr gezielt Feedback dalassen könnt. Oder, was uns noch mehr freuen würde, gebt in euren Podcatcher, wo ihr uns gerade hört, egal ob Spotify, Amazon Music, Apple Podcasts oder Podcast Addict oder so. Da könnt ihr überall eine Bewertung abgeben mit Sternen oder Punkten oder wie auch immer. Gebt uns da gerne 5 Sterne, 5 Punkte oder und wenn ihr dann auch Möglichkeit habt, noch was reinzuschreiben, irgendeine Botschaft oder so, gerne machen. Wir freuen uns über alles. Wir lesen alles und dann sehen wir uns demnächst wieder zu Staffel 4.
1: Ja, gut.
0: Vielen Dank fürs Zuhören.
1: Vielen Dank. Tschüss.
0: Tschüss.

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0: Gießen.
1: Hallo Antje.
0: Hallo Johanna.
1: Ist gut bei dir?
0: Ja, mir geht's gut. Und dir?
1: Das freut mich, mir geht's auch gut.
0: Ich war eben schon schön eine Runde mit dem Hund draußen.
1: Ah ja, und wie ist das Wetter bei euch? Geht's einigermaßen?
0: Recht kühl, tatsächlich.
1: Ist mir auch aufgefallen. Hier ist auch kühl. Ich würde es zum Anfang schon mal sagen, falls ihr irgendwelche Geräusche im Hintergrund hört, das liegt daran, dass wir heute nicht alleine sind, sondern ich wieder einen tierischen Freund bei mir habe, beziehungsweise eine tierische Freundin. Also wundert euch bitte nicht, falls ihr im Hintergrund irgendetwas hört. Heute habe ich einen Fall für uns mitgebracht. Da bin ich mir gar nicht so sicher, ob du den nicht eventuell schon mal schon kennst oder schon mal gehört hast. Kennst du den Fall JC Lee Dugard?
0: Nee, sagt mir tatsächlich gerade nichts. Aber das heißt bei mir immer nichts, weil ich kann mir echt schlecht Namen oder Gesichter zu Namen, kann ich mir echt schlecht merken. Und demnach kann es höchstens sein, dass mir jetzt, während du den Fall erzählst oder die Geschichte erzählst, dass mir dann auffällt, dass ich es kenne. Aber jetzt so spontan würde ich sagen, nein.
1: Ja, das kann gut sein, weil das ist nämlich ein sehr, sehr bekannter Fall. Also zu meiner Zeit, wo ich wirklich sehr, sehr viele Dokus gesehen habe oder YouTube-Videos, wurde der Fall auf jedem Kanal thematisiert. Deswegen, also es ist ein sehr, sehr bekannter Fall. Ich denke mal, viele von euch Bloodies werden den auch kennen. Ihr könnt ja gerne später mal in die Kommentare schreiben, ob ihr den Fall kanntet und ob ihr vielleicht noch was erfahren habt, was ihr vorher noch nicht wusstet. Dann würde ich sagen, wir haben heute eine Menge vor uns. Möchtest du die Triggerwarnung machen?
0: Achtung, Triggerwarnung. Unser heutiger Fall behandelt Kindesentführung, sexuellen Missbrauch und Trauma. Solltet ihr euch nicht wohlfühlen, mit diesen Themen konfrontiert zu werden, hört euch diese Folge bitte nur gemeinsam mit einer Vertrauensperson an. Passt auf euch auf.
1: JC Lee Dugard wurde am 3. Mai 1980 in Arcadia, Kalifornien geboren. Schon von Geburt an war sie ein auffälliges Kind. Nicht durch ihr Verhalten, sondern durch ihre Sensibilität. Sie schien die Welt um sich herum intensiver wahrzunehmen als andere Kinder. Sie reagierte auf Stimmungen, auf Geräusche, auf kleine Veränderungen im Alltag. Schon früh zeigte sich bei ihr eine außergewöhnliche Empathie. Streunende Katzen oder verletzte Tiere brachte sie nach Hause, pflegte sie, versorgte

0: sie, als wäre es ihre Aufgabe, diese Welt ein kleines Stück besser zu machen. Sie wuchs bei ihrer Mutter Terry Brobben auf. Ihr Vater war nur sporadisch in ihrem Leben präsent. Und diese Lücke im Familiengefüge prägt Jay-Z. Dennoch beschrieb Terry ihre Tochter als fröhlich, aufgeschlossen, wissbegierig, manchmal still und nachdenklich, ein Kind, das das Herz am rechten Fleck hatte, das aber auch eine natürliche Vorsicht an den Tag legte. Die Familie zog oft um, ein Versuch, ein besseres Leben zu schaffen, neue Chancen zu nutzen. 1989 ließ Terry Jay-Z nach South Lake Tahoe umziehen, eine kleine Stadt umgeben von Wäldern, Bergen und Seen. Die Gegend wirkte idyllisch, ein sicherer Ort für Kinder. Ein Ort, an dem Eltern unbeschwert ihre Kinder draußen spielen lassen konnten. Aus der Ferne betrachtet schien es ein Paradies. Friedlich, ruhig, perfekt, um eine Kindheit zu leben. Für Jay-Z war es der Ort, an dem sie ihre ersten selbstständigen Schritte in Richtung Jugend und Unabhängigkeit gehen konnte. Sie war ein Kind, das kleine Abenteuer liebte. So streifte sie gerne draußen umher, sammelte Steine, beobachtete Vögel, kletterte auf Bäume, als würde sie die Welt Stück für Stück in Besitz nehmen. Sie war neugierig, lernbegierig, voller Fragen über die Natur, das Leben, die Menschen um sie herum. Ich glaube, das ist ja auch eigentlich sehr normal für Kinder.
1: Sollte es sein, ja.
0: Gleichzeitig war sie vorsichtig. Sie kannte die Regeln, die Grenzen, spürte die Gefahr in manchen Situationen. Doch ahnte sie damals nicht, dass genau diese Sensibilität sie auf tragische Weise in die Fänge eines Albtraums führen würde. In der Schule war Jay-Z beliebt, nicht als Mittelpunkt, sondern als Freundin, die zuhören konnte, die sich kümmerte, die verlässlich war. Sie hatte einen kleinen Kreis enger Freunde, mit denen sie ihre Nachmittage verbrachte. Sie spielten, sie machten ihre Hausaufgaben zusammen oder sie schmiedeten Pläne für den Nachmittag. Ihre Familie gab ihr Stabilität, auch wenn das Leben nie vollkommen sorgenfrei war. Terry tat alles, um ihr eine sichere, liebevolle Umgebung zu bieten. Sie achtete auf ihre Tochter, bekleidete sie, war präsent, auch wenn die Umstände oft schwierig waren. Doch wie so oft im Leben, das scheinbare Idyll kann trügen. Unter der Oberfläche der Normalität lauern Gefahren, die man sich nicht vorstellen kann. Diese frühen Jahre, diese Geborgenheit, diese Unbeschwertheit. Sie bilden das Fundament dessen, was Jay-Z später retten sollte. Ihre psychische Widerstandskraft, ihre Fähigkeit, Hoffnung zu bewahren, selbst wenn die Welt ihr grausam wurde. Der 10. Juni 1991 begann wie jeder andere Morgen in South Lake Tahoe. Die Sonne schien warm über den Hügeln, die Vögel zwitscherten und der Tau glitzerte auf den Gräsern. Jay-Z war 11 Jahre alt. Sie zog sich ihr rosa Lieblingsoutfit an, eine leichte Bluse, die perfekt zu ihren Strumpfhosen passte. Sie war aufgeregt wegen der Schule, wie fast jeden Tag. Und gleichzeitig war sie in Gedanken bei ihren Freunden. Ihr Rucksack war gepackt und die Morgenroutine war so routiniert, dass man meinen konnte, sie könne die Uhr danach stellen. Ihre Mutter verabschiedete sie wie jeden Morgen mit einem Kuss. »Bis später«, sagte sie. Nichts ahnend, dass dies das letzte Mal sein würde, dass sie Jay-Z in Freiheit sehen würde. Diese winkte, drehte sich um und ging den Hügel hinunter. Zur Bushaltestelle, die nur wenige Straßen entfernt lag. Die Welt schien ruhig, sicher, alltäglich. Doch diese Normalität war trügerisch. Auf halbem Weg hielt ein grauer Ford Mercury neben ihr. Am Steuer saß Philip Garrido, auf dem Beifahrersitz seine Frau Nancy Garrido. Nancy lächelte freundlich und sprach Jay-Z an, scheinbar harmlos, ein nettes Mädchen oder Schulfreundinnengespräch, das Vertrauen erzeugen sollte. Jay-Z, ein höfliches, vorsichtiges Kind, blieb stehen, unsicher, aber sie lächelte zurück. In diesem Moment entfaltete sich das Grauen. Philip sprang aus dem Wagen, schnell, entschlossen, wie ein Raubtier, das seine Beute umkreist. Er packte Jay-Z, die versuchte zu schreien, zu wehren, aber es war zu spät. Ein Elektroschocker setzte sie außer Gefecht, lähmte ihren Körper und raubte ihr die Kontrolle. Die Tür schlug zu, das Auto setzte sich in Bewegung, quietschte über den Asphalt und verschwand um die Ecke. Jay-Z war verschwunden. Sekunden zuvor noch ein Mädchen auf dem Weg zur Schule. Nun unsichtbar für die Welt.
1: Ein Horrorszenario, ne?
0: Ja, total. Ich muss auch sagen, ich hatte früher als Kind, meine Mama war es auch immer wichtig, dass man sich selbst verteidigen konnte. Und deswegen habe ich auch so Selbstverteidigungskurse und sowas gemacht. Und da haben die uns auch immer so Geschichten erzählt und um uns einfach zu warnen, um uns einfach davor zu schützen, dass wenn zum Beispiel ein Auto neben uns hält und wir angesprochen werden, dass wir einfach weitergehen, dass wir uns gar nicht dafür interessieren, sondern dass wir Abstand halten und einfach weitergehen. Und wenn die einen nicht in Ruhe lassen, dass man sich Hilfe sucht von anderen Erwachsenen.
1: Ja, und das ist so wichtig, ne, dass die Kinder das wissen.
0: Ja, total. Und ich muss sagen, ich war halt immer ein ängstliches Kind. Das heißt, jedes Auto, was an mir vorbeigefahren ist und was vielleicht gerade nur ein anderes Auto vorlassen wollte oder so und anhielt, ich habe immer so ein Herzrasen bekommen, weil ich so Angst hatte, oh Gott, was, wenn die mich jetzt entführen? Also, ist natürlich auch nicht normal, aber deswegen, also ich finde das ganz, ganz grausam und ja, auch einfach perfide, weil man denkt ja auch zum Beispiel, wenn ein Mann alleine im Auto ist, dann wärst du immer vorsichtig. Aber wenn er ein Mann und eine Frau, weil die Frau ist ja eigentlich immer so die Person, wo man dann denkt, ja, passiert nichts, die macht sowas nichts. Oder weißt du, wie ich meine? Man hat das einfach so als das nettere, freundlichere Geschlecht, sagt man ja in Anführungszeichen.
1: Ja.
0: Ich glaube, das, was sie ja auch vorhatte, dieses nette Gespräch und Vertrauen aufzubauen, ich wüsste nicht, ob das nicht als kleine Johanna mir hätte auch passieren können.
1: Doch, ich glaube, mir hätte das auch passieren können. Ja, definitiv.
0: Ja. Und ich finde, das ist so perfide einfach. Es ist richtig, richtig gruselig.
1: Und ich finde, man verbindet es auch immer irgendwie mit Transportern. Ich meine, es sind ja auch öfters Transporter. Mhm. Aber es kann ja auch einfach jedes beliebige Auto sein.
0: Ja, vor allem bei Transportern denkt man ja auch immer, damit man die Schreie und so nicht hört. Aber die hatten ja diesen Elektroschocker. Und dadurch haben sie ja auch.
1: Genau, ich sag ja, es kann jedes Auto sein.
0: Ja, ne? Genau. Und das ist wirklich ganz, ganz gruselig. Aber zum Glück, also was heißt Glück im Unglück, ein Klassenkamerad, der den Hügel hinunterging, sah die Szene aus der Ferne. Jedoch war er zu weit weg, zu schockiert, um einzugreifen. Später erinnerte er sich an das Auto, die plötzliche Bewegung, den Schock in Jaceys Augen. Aber für sie selbst war es zu spät. Weil wenn ein Kind ja verschwindet, dann kommt ja auch immer die Frage, ist es weggelaufen, versteckte sich vielleicht irgendwo. Und dadurch, dass ja jemand das gesehen hat und sagen kann, die ist unfreiwillig verschwunden, ist die Hoffnung natürlich groß, dass die Polizei auch wirklich direkt sich engagiert und direkt nachfragt. Und allein, dass es einen Zeugen dafür gibt, ist ja schon positiv im Negativen eigentlich.
1: Ja, schnell erste Anhaltspunkte.
0: Die Minuten danach waren ein Chaos aus Angst, Schmerz und Ohnmacht. Jaycee spürte, wie ihr Herz raste, wie die Welt sich verschob, wie die Normalität, die sie kannte, endgültig zerbrach. Sie war nicht mehr auf dem Schulweg. Sie war in den Händen von Menschen, die keinerlei Empathie kannten, die nur Kontrolle, Gewalt und Manipulation kannten. Die Entführung war schnell, präzise und lange Zeit geplant. Philipp und Nancy hatten die Rollen klar verteilt. Philipp der Täter, dominant, kontrollierend, brutal. Nancy die stille Helferin, die half, Jaycee zu stabilisieren und das Gefängnis im Hinterhof zu pflegen. Dieser Moment des Entführens, Sekunden voller Gewalt, markierte den Beginn eines Albtraums, dessen Ausmaß die Welt erst Jahre später vollständig erkennen würde. Kaum hatte Jaycee das Bewusstsein verloren und war in den Wagen der Garridos gezerrt worden, begann draußen die Realität, die für ihre Familie und die Gemeinschaft unvorstellbar werden sollte. Noch am selben Tag meldete die Schule Jaycees Fehlen. Zunächst war es Routine, Kinder verschwinden gelegentlich, der Bus verpasst oder krank gemeldet. Doch je mehr Zeit verstrich, desto deutlicher wurde, dass etwas Schreckliches passiert sein musste. Man muss dazu aber auch sagen, das Kind war selber so in Angst, also der Zeuge, dass er halt es auch nicht direkt erzählt hat, weil er selber so schockiert war und so viel Angst hatte.
1: Ja, verständlich. Auf eine Art.
0: Ja, vor allem als Kind weißt du ja auch nicht, was es bedeutet, dass man das jetzt nicht sagt.
1: Ja, und ich glaube, man hat das auch als Erwachsener. Also ich habe schon oft Situationen gehabt, wo ich hinterher so gedacht habe, oh, ob das so gut war. Oder hättest du mal was sagen müssen, hättest du mal was fragen müssen. So in dem Moment bin ich zumindest so, ich blick die Situation meist erst nicht.
0: Ja.
1: Also ich brauche immer einen Moment, um irgendwas zu realisieren und dann auch zu überlegen. Also ich glaube, man ist schon an vielen Sachen vorbeigegangen, unbewusst, wo man eigentlich hätte helfen müssen vielleicht.
0: Mhm. Ja. Ja, ich finde das generell auch schwierig. Also mir ist das bisher noch nicht passiert. Aber ich frage mich halt, sagen wir mal, irgendwo passiert was. Da laufen aber jetzt schon ganz viele Leute hin. So, irgendwie, glaube ich, wäre ich so ein bisschen überfordert, ob ich jetzt trotzdem noch hinlaufen soll oder ob ich mich, sage ich mal, rausnehmen sollte, weil ja eigentlich genug Leute da sind. Weil irgendwie ist es ja trotzdem, also weißt du, wie ich meine?
1: Vor 2 Wochen noch gehabt, da hat es bei uns auf der Arbeit gebrannt und dann waren ein paar schon da und es war eigentlich schon so gut wie gelöscht und die Feuerwehr kam auch gerade. Und dann habe ich gedacht, ja Mist, was machst du jetzt? Dann bin ich nur kurz hingegangen und habe nur kurz gefragt, braucht ihr jetzt noch Hilfe? Nee, und dann bin ich dann auch gegangen. Dann habe ich gedacht, okay, geh lieber aus dem Weg und lass alle ihre Arbeit machen. Ne? Also, da bin ich dann hingegangen und habe halt mal eben kurz gefragt, wie schaut's aus? Ne?
0: Ja, ja, das ist ja auch wieder gut. Also das ist auch eine gute Idee, einfach mal nachzufragen.
1: Ja.
0: Ihre Mutter, Terry, geriet in Panik. Sie telefoniert verzweifelt mit Nachbarn, Freunden und Bekannten. Jede Minute ohne Nachricht schien eine Ewigkeit. Sie rief die Polizei an. Dort schilderte sie den Vorfall, beschrieb Jacy ihr Aussehen, Kleidung oder Besonderheiten. Die Beamten nehmen den Bericht ernst. Die Suche begann. Hunderte Menschen beteiligten sich. Nachbarn durchkämmten Wälder, Straßen und abgelegene Wege. Flyer mit Jacys Gesicht wurde in der gesamten Region verteilt. Polizei und Freiwillige suchten systematisch. Hubschrauber kreisten über South Lake Tahoe, suchten nach Hinweisen von oben. Hunde durchstöberten Büsche und Wälder, spürten jede Fährte auf. Doch alles blieb erfolglos. Jacy schien spurlos verschwunden zu sein. Es war, als hätte sich die Erde geöffnet und sie verschluckt. Tag um Tag verging, Wochen, Monate. Terry hielt Jacys Zimmer unverändert, bewahrte Kleidungsstücke, Spielsachen und Poster auf. Kleine Ankerpunkte der Hoffnung. Jeder Hinweis, jeder Augenzeugenbericht, jede falsche Spur wurde zu einem Hoffnungsschimmer und oft zu einer neuen Enttäuschung. Es gab Momente, in denen Terry dachte, Jacy sei gefunden worden. Anrufe aus anderen Staaten, Berichte über Mädchen, die Ähnlichkeit mit Jacy hatten. Nichts führte tatsächlich zu ihr. Die psychische Belastung wuchs. Freunde und Nachbarn halfen, unterstützten sie. Doch niemand konnte die unendliche Leere füllen, die das Verschwinden ihrer Tochter hinterließ. Sie beschrieb später diese Zeit als eine permanente Mischung aus Angst, Verzweiflung und Hoffnung. Hoffnung, die sie nährte, um nicht selbst unter dem Schmerz zu zerbrechen. Auch die Polizei stieß an ihre Grenzen. Zwar gab es Protokolle, Suchaktionen, Befragungen, aber konkrete Spuren fehlten. Die Entführer hatten ihre Spuren sorgfältig verwischt, die Umgebung manipuliert, jede Möglichkeit eines schnellen Fundes verhindert. Jacy war für die Welt unsichtbar. Doch nur wenige Kilometer entfernt, in einem Hinterhofgefängnis, das niemand kannte. Und während Terry und die Gemeinschaft verzweifelten, begann Jacy in ihrem Verlies ihre eigene Welt zu erschaffen. Kleine Rituale, innere Tagebücher, Geschichten, die sie für sich selbst schrieb. Diese ersten psychologischen Überlebensstrategien waren es, die halfen, die kommenden 18 Jahre zu überstehen.
1: Erinnert einen irgendwie alles an Natascha Kampusch, ne?
0: Ja, muss ich auch komplett dran denken. Nur der Unterschied eben, dass es 2 Täter waren.
1: Aber das gibt wieder Gedanken an das Horrorhaus von Höxter mit den 2 Tätern.
0: Mm.
1: Also irgendwie vermischen sich diese ganzen Sachen bei mir im Kopf.
0: Stimmt. Also die, das jetzt vom Alter waren die ja nur ein paar Jahre auseinander und die sahen sich teilweise sogar ein bisschen ähnlich. Also sie waren beide blond, blauäugig und so. Also es sind schon einige Übereinstimmungen. Die verzweifelte Suche nach ihr war nicht nur ein Kampf gegen die Zeit, sondern auch gegen die Ungewissheit, gegen das Unvorstellbare. Sie zeigte die Verletzlichkeit der Gesellschaft, die Grenzen der Behörden und gleichzeitig die unerschütterliche Kraft einer Mutter, die niemals aufgab. Bevor ich auf die kommende Zeit eingehe, möchte ich die zwei Entführer näher vorstellen. Was sind das für Menschen, die ein kleines Kind auswählen und es so gewaltvoll entführten? Philip Garrido wurde 1951 in Kalifornien geboren. Schon in seiner Jugend zeigten sich Auffälligkeiten, die später sein gesamtes Handeln erklären würden. Er war aggressiv, impulsiv, zeigte wenig Empathie gegenüber anderen und entwickelte früh obsessive Fantasien. Sein Verhalten deutete auf tiefe psychologische Störungen hin. Ein Mix aus Machtgier, Kontrollzwang und einer fehlenden moralischen Kompasslinie, die ihn zu einem extrem gefährlichen Menschen machte. In den 1970er Jahren beging er seine ersten dokumentierten Verbrechen. Er entführte eine Frau, hielt sie über Wochen gefangen und missbrauchte sie regelmäßig. Die Polizei verfolgte ihn. Er wurde verurteilt und verbrachte viele Jahre im Gefängnis. Doch selbst hinter Gittern zeigte er manipulative Fähigkeiten. Er gab vor, sich verändert zu haben, sprach von religiösen Visionen und behauptete, von Gott eine Mission erhalten zu haben. Psychologen würden später sagen, dass dies eine Strategie war, die Realität zu verzerren und das Justizsystem zu täuschen. Nach seiner Entlassung 1988 war Philip auf Bewährung, trotz seiner schweren kriminellen Vergangenheit. Die Behörden vertrauten ihm erneut Freiheiten an. Eine fatale Fehleinschätzung. Kurz nach der Freilassung heiratete er Nancy, eine Frau, die ihn bewunderte, an seine Visionen glaubte und bereit war, ihm in seinen kriminellen Fantasien zu folgen. Philip war kein typischer Täter. Er kombinierte physische Gewalt mit psychologischer Manipulation. Er verstand, dass Kontrolle nicht nur durch Drohungen oder Zwang erreicht werden kann, sondern auch durch Einschüchterung, durch Verunsicherung oder durch das Schaffen einer Welt, in der Opfer sich selbst klein machen und die Realität verzerren. Er entwickelte ein System, das perfekt auf seine Opfer zugeschnitten war. In Jaceys Fall bedeutete dies vollständige Isolation, ständige Überwachung, Angst und psychologischer Druck. Er erklärte ihr, die Außenwelt sei gefährlich, niemand würde nach ihr suchen, sie sei vergessen. Gleichzeitig präsentierte er sich als Beschützer, der die einzige Verbindung zur Sicherheit darstellte. Das erinnert mich so ein bisschen auch an die Folge 48 von uns über Jan Broberg, wo auch, sie wurde ja auch entführt, beziehungsweise sie ist tendenziell auch freiwillig mitgegangen, aber sie wurde so manipuliert, dass der Täter sich auch so ein bisschen als der Beschützer und dass er ihr nur helfen möchte und so dargestellt hat. Also das ist auch so eine Masche, die, glaube ich, häufiger passiert, als wir uns vorstellen können. Also nicht nur jetzt in Kriminalfällen in dem Sinne, sondern ich kann mir auch vorstellen, dass es in ganz vielen Beziehungen, so in diesen toxischen Beziehungen auch genauso abläuft, dass der Mann sie nicht gut behandelt und gleichzeitig aber immer wieder so tut, als würde er nur das Beste für die Frau wollen oder für den Partner, die Partnerin, je nachdem. Er war kein unkontrollierbares Gewalttier aus einem Moment der Raserei. Er war kalt, berechnend und extrem geduldig. Nancy wurde in den 1950er Jahren geboren, wuchs in einer Familie auf, die instabil war und geprägt von Unsicherheiten. Schon früh zeigte sie ein starkes Bedürfnis nach Anerkennung und Zugehörigkeit, gepaart mit einer Tendenz, sich dominanten Persönlichkeiten unterzuordnen. Als sie Philip kennenlernte, war sie fasziniert von seiner Ausstrahlung, seinem scheinbaren Charisma und der mystischen Aura, die er um sich schuf. Für sie war er nicht nur Ehemann, sondern eine Art spirituelle Autorität. Jemand, der ihr das Gefühl gab, gebraucht zu werden und Teil einer besonderen Mission zu sein. Nancy war kein passives Opfer der Beziehung. Sie war aktiv beteiligt an der Aufrechterhaltung von Jaceys Gefangenschaft. Sie lieferte Lebensmittel, Kleidung und grundlegende Versorgung, sprach beruhigend auf Jacey ein und verhinderte Fluchtversuche durch subtile Manipulation. Sie verstärkte Garridos Geschichten, die Angst und Abhängigkeit erzeugten und sorgte dafür, dass Jacey glaubte, sie sei auf Philip angewiesen. Psychologen beschreiben Nancy als klassisches Beispiel für abhängige, manipulierbare Loyalität. Sie selbst profitierte von der Macht und Kontrolle, die Philipp ausübte, und fand darin gleichzeitig Sicherheit für ihr eigenes Leben. Sie rationalisierte ihre Beteiligung, indem sie die Rolle der Versorgerin und ruhenden Kraft einnahm, die das System stabil hielt, ohne selbst die Hauptverantwortung zu tragen. Dieses Zusammenspiel von Philipp und Nancy machte das Hinterhofgefängnis besonders gefährlich. Sie zeigt, wie riskant es ist, wenn psychologische Loyalität, Unterordnung und Mitwirkung mit der Grausamkeit eines manipulativ dominanten Täters kombiniert werden. Ohne sie hätte Philipp seine Kontrolle wahrscheinlich nicht über 18 Jahre aufrechterhalten können. Als Jacy ins Haus der Garridos gebracht wurde, ahnte sie noch nicht, dass sie ihre Freiheit für die kommenden 18 Jahre verlieren würde. Von außen wirkte das Grundstück unscheinbar. Ein durchschnittliches Haus in einem typischen Vorort. Gepflegter Rasen, Autos in der Einfahrt, keine offensichtlichen Hinweise auf das Grauen, das sich dahinter verbarg. Doch im Hinterhof hatte Philipp ein ausgeklügeltes Gefängnis errichtet. Dort standen Schuppen, kleine Hütten, Zelte, abgeschirmt durch Bäume, Plan und Zäune. Alles war so versteckt, dass ein Außenstehender niemals vermutet hätte, dass ein Mensch dort leben konnte. Geschweige denn, dass sein Kind dort seit Jahren gefangen gehalten wurde. Jacy durfte die Außenwelt nicht sehen. Sie konnte die Nachbarschaft nur erahnen, die Straßen nur erträumen. Diese Kombination aus Drohung und vermeintlichem Schutz erzeugte ein Gefühl der Abhängigkeit, das Jacy über Jahre in Schach hielt. Der Alltag im Hinterhof war streng strukturiert. Sie lernte sehr schnell, wann sie sich verstecken musste, wann sie sprechen durfte, wie sie auf Fragen reagieren sollte. Jeder Laut, jeder Blick konnte Konsequenzen haben. Die physische Isolation war brutal, doch die psychologische Kontrolle war noch mächtiger. Jacys Überleben hing von ihrem Mut, ihrer Intelligenz und ihrer Fähigkeit ab, trotz der ständigen Bedrohung einen Teil ihrer Selbstständigkeit zu bewahren. Neben den ganzen anderen kleinen Ritualen, die sie hatte, entwickelte sie auch innere Fluchten. Das waren zum Beispiel mentale Spielräume, die ihr halfen, den psychologischen Terror auszuhalten. Schon früh entwickelte sie ein Gespür dafür, wie sie sich bewegen und verhalten musste, um Konflikte zu vermeiden. Sie beobachtete die Menschen um sich herum genau, achtete auf Tonfall, Mimik und Verhalten. Jede Handlung musste sorgfältig abgewogen werden. Ein Überlebensmechanismus, der sie durch die Jahre der Isolation trug. Um ihre innere Welt zu bewahren, fand Jacy Wege, Gedanken und Erinnerungen festzuhalten. Sie malte, sie schrieb kleine Notizen. Das alles half ihr, ihre Identität zu erhalten. Diese mentalen Fluchten waren ein wichtiger Bestandteil ihrer Resilienz, eine Art Schutzraum, den niemand nehmen konnte. Mit zunehmendem Alter übernahm Jacy Verantwortung für die Kinder, die sie später großzog. Diese Rolle verlieh ihr eine neue Stärke. Sie musste nicht nur für sich selbst, sondern auch für die Kinder eine Routine und Struktur schaffen. Die Tage folgten einem strikten Rhythmus. Aufstehen, bestimmte Orte nutzen, sich zurückziehen, Aufgaben erfüllen und wieder schlafen. Alles unter der ständigen Beobachtung. Abweichungen konnten Aufmerksamkeit oder Kritik nach sich ziehen. Daher lernte Jacy, ihre Bewegungen zu planen und auf Signale zu achten. Trotz der Gefangenschaft von ihr gab es zahlreiche Gelegenheiten, bei denen Außenstehende, Nachbarn oder Behörden Hinweise hätten wahrnehmen und handeln können. Diese verpassten Chancen zeigen, wie schwer es sein kann, verborgene Situationen zu erkennen, selbst wenn sie direkt vor Augen liegen. In den Jahren der Gefangenschaft fielen Nachbarn manchmal Dinge auf. Geräusche, ungewöhnliche Aktivitäten im Hinterhof, die gelegentliche Anwesenheit von Menschen zu ungewöhnlichen Zeiten. In einigen Fällen meldeten sie ihre Beobachtungen, doch die Hinweise führten nicht zu einer Untersuchung, die Jacy hätte retten können. Auch das Bewährungssystem spielte eine Rolle. Philipp war vor seiner Ehe bereits verurteilt worden. Nach seiner Entlassung stand er, wie bereits erzählt, unter Bewährung, die regelmäßige Kontrollen vorsah. Bei mehreren Besuchen von Bewährungshelfern wurden zwar Auffälligkeiten festgestellt, doch die Untersuchungen reichten nicht aus, um die Situation zu durchschauen. Das Zusammenspiel aus geschickt inszenierter Normalität, überzeugender Präsentation nach außen und fehlender Aufmerksamkeit führte dazu, dass die Gefahr nicht erkannt wurde. Hinzu kam, dass Jacy in der Öffentlichkeit nie auftrat. Es gab keine Momente, in denen sie sichtbar gewesen wäre. Ohne direkte Begegnung oder eindeutige Hinweise blieb ihr Schicksal für die Gemeinschaft unsichtbar. Die verpassten Chancen zeigen, wie viele kleine Faktoren zusammenspielen können, um ein gefährliches System zu verbergen. Sie illustrieren auch, wie wichtig Aufmerksamkeit, Wachsamkeit und genaue Beobachtung in einer Gemeinschaft sind. Selbst scheinbar kleine Hinweise können in Extremsituationen entscheidend sein. Also hier nochmal die Bitte an euch, falls ihr irgendetwas Merkwürdiges, ja, in eurer Nachbarschaft oder generell mitbekommt, lieber einmal zu viel gesagt als zu wenig, weil man weiß ja nie, was dahinter stecken könnte. Obwohl diese Chancen ungenutzt blieben, war die Geschichte nicht verloren. Jaceys Überlebenswille, ihre Resilienz und schließlich ein kleiner Fehler der Täter führten Jahre später zu ihrer Entdeckung. Dennoch bleibt das Kapitel der verpassten Chancen ein mahnendes Beispiel dafür, wie schwer es sein kann, die Realität hinter verschlossenen Türen zu erkennen. Und wie entscheidend es ist, aufmerksam zu sein, selbst wenn alles normal wirkt. Wie ich bereits ja schon mal angedeutet habe, wurde Jacy durch mehrere sexuelle Missbrauchsversuche bzw. Taten schwanger. Und das nicht nur einmal, sondern mehrmals. Und das war irgendwie wiederum positiv für sie, weil sie eben nicht alleine war, weil sie jetzt eine Aufgabe hatte, weil sie wieder Kontakte zu anderen Menschen hatte. Im Sommer 2009 ereignete sich dann ein Vorfall, der eben diese Kinder mit einschloss. Garridos nahm nämlich die Kinder zu einem öffentlichen Ort mit, zur Universität. Dort fiel auf, dass die Kinder auffällig waren, dass sie nicht in das übliche Umfeld passten. Mitarbeiter bemerkten Unstimmigkeiten und meldeten diese Beobachtungen an die Behörden. Es war der erste kleine Hinweis, der die Aufmerksamkeit auf die Familie Garrido lenkte, weit entfernt von Jacys Zuhause. Kurz darauf erschien das Ehepaar Garrido bei den zuständigen Bewährungshelfern. Sie führten Jacy und die Kinder mit sich, doch die Angaben der Familie waren widersprüchlich und wenig plausibel. Jacy gab einen anderen Namen an und versuchte zunächst, die Situation zu erklären. Doch die Behörden bemerkten die Unstimmigkeiten. Nach einer intensiven Befragung und mehreren Stunden konnte Jacy schließlich offenbaren, wer sie wirklich war. Die Nachricht verbreitete sich schnell. Jacy Dugard, die seit 1991 vermisst wurde, war gefunden worden. Nach fast 18 Jahren der Abwesenheit war sie endlich wieder in Freiheit, zusammen mit ihren beiden Kindern, die ebenfalls lange Zeit von der Außenwelt isoliert gewesen waren. Für ihre Mutter, Terry, war es ein überwältigender Moment. Jahre der Hoffnung, des Wartens und der Unsicherheit fanden ein Ende. Das Wiedersehen war von Emotionen geprägt, Tränen, Umarmungen und die stille Freude, dass Jacy lebendig und wohlbehalten zurückkehrte. Für die Familie war es ein Augenblick, der alle Jahre des Wartens kompensierte und gleichzeitig den Schock der langen Trennung verdeutlichte. Auch die Behörden reagierten. Die Polizei nahm die notwendigen Schritte, um die Täter zu identifizieren und zur Rechenschaft zu ziehen. Jacy selbst musste in dieser Phase viele Interviews führen, Aussagen machen und mit den psychologischen Folgen der langen Isolation umgehen. Dabei zeigte sie bemerkenswerte Stärke, Ruhe und Übersicht, Eigenschaften, die ihr bereits während der Gefangenschaft halfen, schwierige Situationen zu überstehen. Die Medien berichteten weltweit über die Geschichte. Jacy wurde nicht nur als Opfer, sondern auch als Symbol für Durchhaltevermögen und Resilienz dargestellt. Die Öffentlichkeit verfolgte aufmerksam die Entwicklungen, das Verfahren gegen die Täter und die Schritte, die Jacy unternahm, um ihr Leben wieder aufzubauen. Für sie selbst begann nun ein neuer Alltag. Nach so vielen Jahren musste sie lernen, wieder in einer offenen Gesellschaft zu leben, alltägliche Dinge zu bewältigen und ihren Kindern eine stabile Umgebung zu bieten. Jeder Schritt war gleichzeitig eine Rückkehr in die Normalität und eine Herausforderung, da die Welt sich in der Zwischenzeit stark verändert hatte. Nach Jacys Befreiung wurden Philip und Nancy umgehend verhaftet. Die Behörden leiteten ein umfangreiches Vermittlungsverfahren ein, um das Ausmaß der Taten zu dokumentieren, Beweise zu sichern und die Verantwortlichen zur Rechenschaft zu ziehen. Der Prozess gegen die Garridos war intensiv und zog nationale Aufmerksamkeit auf sich. Philip wurde als der Haupttäter bezeichnet, während Nancy als Komplizin betrachtet wurde. Beide standen unter ständiger Beobachtung durch Staatsanwaltschaft, Psychologen und Rechtsexperten, die die Dynamik zwischen Tätern und Opfer analysierten. Während der Verhandlungen legten die Verteidiger der Garridos teils abweichende Darstellungen der Ereignisse vor. Doch die Beweise, Zeugenaussagen, Dokumentation der Polizei, medizinische Gutachten bestätigten die Aussagen von JC. Am Ende des Verfahrens wurde Philip zu einer lebenslangen Inhaftierung verurteilt. Nancy erhielt ebenfalls eine lange Haftstrafe. Die Urteile sollten sicherstellen, dass beide Täter nicht erneut in der Lage sein würden, Schaden anzurichten, und setzten ein klares Zeichen der Gerechtigkeit. Der Prozess hatte darüber hinaus weitere Auswirkungen. Er machte die Lücken im Bewährungssystem, die Versäumnisse bei der Überwachung und die Bedeutung von Aufmerksamkeit und Hinweisgebung öffentlich. Behörden überprüften ihre Verfahren und Fälle von Vermissten wurden künftig noch genauer verfolgt. Für JC bedeutete der Abschluss des Prozesses einen weiteren Schritt zurück in ein normales Leben. Sie konnte nun rechtlich abgesichert sein, wusste, dass die Täter nicht zurückkehren würden und begann, ihre eigene Zukunft aktiv zu gestalten. Ja, die Rückkehr in die Gesellschaft nach fast 18 Jahren der Isolation war eine enorme Herausforderung. Wenn man ja überlegt, 2009 und 1991, also ich muss dazu sagen, ich war die 90er Jahre ja noch nicht auf der Welt, aber was man ja so hört, du kannst es wahrscheinlich eher sagen als ich, ist das natürlich schon ein krasser Unterschied. Allein wenn man jetzt darüber nachdenkt, wie die Computer da waren und ich glaube 2009 gab es sogar schon das erste iPhone. Ich bin mir aber gerade unsicher.
1: Das weiß ich auch nicht, wann das erste iPhone kam. Aber ich erinnere mich noch, wie ich Snake auf meinem Nokia gespielt habe. Das war eine tolle Zeit.
0: Ja, das glaube ich. Oder auch generell hat sich ja super viel verändert. Verändert sich ja jetzt auch immer wieder total viel und ganz, ganz schnell. Und stell dir vor, du kommst dann, also hast das alles nicht mitbekommen, kommst dann da rein, musst eh erstmal ganz viele Sachen verdauen und verarbeiten und dann musst du dich ja auch überhaupt wieder da reinfinden, was gerade eigentlich abgeht, was jetzt gerade normal ist und was, ja, also ich glaube, das war schon echt hart.
1: Ja, absolut. Also das stelle ich mir ganz schwierig vor.
0: Ja. Ein zentraler Bestandteil ihres neuen Lebens war die Fürsorge für ihre Kinder. Sie übernahm die Verantwortung, sie in einer Umgebung aufwachsen zu lassen, die Sicherheit, Stabilität und Normalität bot. Gleichzeitig bemühte sie sich, die traumatischen Erfahrungen der Vergangenheit zu verarbeiten und einen gesunden Rahmen für ihre Familie zu schaffen. JC nutzte ihre Erfahrungen, um anderen zu helfen. Sie gründete die JC Foundation, eine Organisation, die sich für Kinder einsetzt, die Opfer von Gewalt, Entführung oder Isolation wurden. Durch öffentliche Auftritte, Bücher und Bildungsarbeit vermittelte sie, wie wichtig Aufmerksamkeit, Prävention und Unterstützung für Betroffene sind. Ihre Arbeit wurde zu einer Plattform, auf der sie ihre Erfahrungen in konstruktive Maßnahmen umwandelte und anderen Mut machte. Im Jahr 2011 veröffentlichte sie ihre Autobiografie, an der sie ihre Geschichte schilderte, sachlich, reflektiert und ohne Sensationsdruck. Das Buch bot Einblicke in ihr Erleben, die psychologischen Strategien, die sie anwandte und die Wege, wie sie Resilienz entwickelte. Gleichzeitig dient es als Bildungsinstrument, um über Entführungen, Isolation, menschliche Widerstandskraft aufzuklären. Das Buch findet ihr wie immer auf unserer Instagram-Seite. Heute lebt JC weitgehend zurückgezogen, fokussiert auf ihre Kinder, ihre Familie und ihre Arbeit mit der Stiftung. Sie zeigt, dass ein Leben nach extremen Traumata möglich ist. Mit Selbstfürsorge, Unterstützung und der Bereitschaft, die eigenen Erfahrungen produktiv zu nutzen. So, und jetzt nochmal die Frage. Kanntest du den Fall?
1: Ich glaube ja, aber ich kann nicht genau sagen, ob ich diesen Fall kannte oder ob ich jetzt wirklich ganz viele, das heißt ganz viele, ob ich jetzt wirklich andere Fälle irgendwie zusammenwürfel und deswegen denke, ich kannte den Fall. Der Name sagt mir nichts nach wie vor. Aber es kommt mir sehr, sehr bekannt vor, ja.
0: Ja, das ist ist mir auch aufgefallen. Also es ist wirklich, es sind viele Tatsachen, die sich in Entführungen wiederholen. Also so ganz viele Sachen, sei es Muster von den Tätern oder sei es auch zum Beispiel das, was Opfer erzählen, wie sie sich gefühlt haben, deren Strategien, wenn dann noch Kinder auf die Welt kamen. dass es denen teilweise auch einen Halt gegeben hat. Also das sind wirklich ganz, ganz viele Sachen, die ja irgendwie so zu so einem Zusammenspiel geworden sind.
1: Ja, und ich frage mich immer wieder bei so Fällen, wie es sein kann, dass es einfach keiner merkt. Aber da sind wir wieder beim Thema Nachbarschaft und was kriegt man mit und was nicht. Ich glaube, das hatte ich eben mit Sakura, kann das sein? Wir hatten das noch nicht, ne?
0: Ich glaube noch nicht.
1: Also ich frage mich immer, warum man das nicht mitbekommt. Auch wenn da Kinder geboren werden und ich weiß auch nicht. Aber ich glaube, man würde es nicht mitbekommen. Ich bin mir relativ sicher, man würde es nicht mitbekommen.
0: Das ist ja auch genauso, es gibt ja auch diese Experimente, dass man irgendwie einen Film guckt und während man diesen Film schaut, läuft irgendwie so ein jemand in einem Affenkostüm an einem vorbei. So, weißt du, wie ich meine? Mhm. Und man ist aber so fokussiert, dass man den im Affenkostüm gar nicht merkt.
1: Ja.
0: Dass man gar nicht mitbekommt, wie da jemand. Und ich kann mir halt vorstellen, solange man nicht irgendwie jemanden da hat, der sich wirklich sehr für die Nachbarschaft interessiert und so alles, selbst da könnte es ja sein, dass da nur getuschelt wird, aber halt nichts unternommen wird. Oder viele wollen sich auch gar nicht verantwortlich dafür fühlen, da einzuschreiten, weil am Ende ist nichts und dann ist man irgendwie die Petzliese oder dann ist man irgendwie die, ja, Blöde.
1: Ja, und ich glaube auch gerade mit Kindern, ich habe ja immer so den Gedanken, wie kann man nicht mitkriegen, wenn da Kinder geboren werden. Aber das heißt ja nicht mal, dass man nicht mitgekriegt hat, dass da Kinder geboren wurden, sondern ich habe hier auch zum Beispiel ein Nachbarskind, das ist einfach sehr laut. Aber ich kriege jetzt dadurch, dass die direkt an meinem Büro sind, kriege ich dann auch viel mit, den Umgang von den Erwachsenen. Und ich weiß, da ist nichts, ne? Aber wenn du jetzt generell ein bisschen weiter weg bist und hörst immer dieses Kind nur schreien, dann denkst du ja auch nicht im ersten Moment so, oh, vielleicht ist da jemand entführt worden und das sind die Kinder aus Vergewaltigung, sondern du denkst ja, okay, das Kind ist unerzogen oder total drüber oder was auch immer. Also du hast ja erstmal ganz viele andere Erklärungen, bevor du überhaupt anfängst zu überlegen, ob da irgendwas nicht stimmt, ne?
0: Das ist halt immer schwieriger. Und ich bin trotzdem der Meinung, auch wenn es in den 99% der Fällen vielleicht nichts ist, lieber einmal nachgeschaut oder lieber einmal zu viel irgendwie der Sache auf die Spur gegangen als zu wenig. Weil es hätte ja auch ganz, ganz viele Jahre einfach Freiheit für sie bedeuten können, die sie nicht, wie es jetzt so ist, in Gefangenschaft verbringen musste. Ja. Ihr könnt uns ja mal in die Kommentare schreiben, ob ihr den Fall kanntet. Und ich würde sagen, dann hören wir uns bis zum nächsten Mal. Passt auf euch auf und vergesst nicht, manche Tagebücher sind mit Blut geschrieben. Tschüss!
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5: Moin, moin, liebe Jule.
3: Servus, Nele, und grüßt euch da draußen.
5: Herzlich willkommen zu Folge 21. Musste gerade selber noch mal gucken. Wow. Und für die Folge 21 haben wir uns was ganz Tolles ausgedacht. Ich habe in diesem Podcast schon lange nicht mehr gesungen. Oder habe ich überhaupt schon mal gesungen?
3: Ich weiß es nicht.
5: Dann muss ich das wohl mal machen. Dann mache ich das nämlich jetzt mit Happy Birthday to you. Happy Birthday to you. Happy Birthday. Liebe Jule und liebe Bravo Nach. Nachträglich. Happy Birthday to you.
3: Dankeschön.
5: Also an euch beide. Weil wenn diese Folge jetzt rausgekommen ist, ist die Bravo gestern 70 Jahre alt geworden. Und unsere allerliebste Lieblingsjule einen Tag davor, 25.
3: Ist ich das dachte, 21 toll? Passend zur Folge, aber 25 Ach, nehme ich auch.
5: Das habe ich jetzt verkackt. Ha! Das hätten wir uns mal vorher abgesprochen. Also, liebe Grüße in den Urlaub.
3: Ja. Ich liege gerade am Pool mit meinem Limoncello in der Hand. Die Kinder spielen vor mir im Wasser. Es ist ein Traum. Das könnte nicht schöner sein.
5: Und so feiern wir Geburtstag. Es ist halt so cool, dass das alles jetzt so zusammenpasst. Also jetzt gerade das mit der Bravo. Wir haben ja irgendwie so das letzte halbe Jahr schon total viel zum Thema Bravo Geburtstag mit Dokumentation und so weiter und so fort mitbekommen. Und haben wir gedacht, nee, wir machen das aber, wenn die Bravo wirklich Geburtstag hat. Mhm. Weil die allererste Ausgabe der Bravo am 26. August 1956 erschienen ist. Das ist doch echt meine Hausnummer. Wobei das Einzige, was ich jetzt vergessen habe, nachzugucken, ist, ob es die Bravo jetzt aktuell eigentlich noch so gibt.
3: Also so wie ich mitbekommen habe, als Print weiß ich tatsächlich nicht, aber online gibt es die, glaube ich, noch.
5: Ich bin mir da nämlich gerade gar nicht mehr sicher gewesen. Ich wollte das eigentlich noch recherchiert haben, weil meine Bravo-Zeit natürlich jetzt ja auch schon eine ganze Weile her ist.
3: Ach komm.
5: Ja, doch. Man denkt ja immer, die 90er waren erst gestern.
3: Apropos 90er. Ich muss jetzt, bevor wir richtig ins Thema einsteigen, erstmal sagen, Nele hat das geilste T-Shirt gerade an. Ich habe die ganze Zeit in meinem Kopf einen Ohrwurm. Sie hat ein lila Superstar-T-Shirt an. Wer kennt's noch da draußen? Oh Gott, ich liebe es so. Ich habe nur wegen dieser Serie angefangen, Volleyball zu spielen.
5: Ich auch. Mila kann lachen,
3: wie die Sonne über Fujiyama.
5: Ja, es ist, ich habe sie auch so unfassbar geliebt. Wirklich, wirklich, wirklich. Ja, das T-Shirt habe ich öfter an und denke auch, ich kann auch mal wieder Volleyball spielen. Aber wann soll ich das noch machen?
3: Richtig. Du bist ja eh gefühlt überall dabei.
5: Ja, das ist ja das Problem. Und ich wäre auch noch viel öfter irgendwo, wenn es geht. Ja, es ist schade, dass es kein Videopodcast ist in diesem Fall. Wobei, eigentlich finde ich das ganz schön, weil manchmal möchte man sich auch gar nicht sehen.
3: Ja, ist so. Ich sitze hier gerade ungeschminkt und das ist so eine Wohltat, dass ich mich jetzt nicht schminken muss und das Bild richtig ausrichten muss, damit man den schönen Hintergrund sieht und nicht diese Messi-Hölle, die da gerade hinter mir stattfindet. Also wir haben das vorproduziert und ich bin noch nicht im Urlaub, aber es liegt gefühlt schon alles Urlaubstechnische auf dieser Couch hinter mir verteilt. Und
5: nein, das kannst du doch nicht sagen.
3: Na doch.
5: Die Illusion, die Illusion.
3: Also ich habe gerade geguckt, man kann tatsächlich die Bravo noch kaufen.
5: Ach cool.
3: Und gerade ist Billie Eilish auf dem Cover.
5: Ach, ich ärgere mich gerade, wir hätten es einfach aus Gag machen sollen. Aber ich wollte eigentlich eher drüber reden und vielleicht wäre das nochmal was, was man irgendwann nochmal macht. Aber eigentlich, ja, was macht man denn damit? Dann liegt das auch wieder rum.
3: Ja, und ich glaube, das, was jetzt in der Bravo passiert, ist nicht mehr das, was uns jetzt in unserem Alter interessiert. Okay, ja. Mit 25 vielleicht nochmal, aber...
5: Naja, wobei, wenn ich so jetzt dann einfach auch direkt nochmal wieder an meine Bravo-Zeiten zurückdenke, das war eigentlich eine relativ kurze Zeitspanne nur. Wir haben, das war ganz spannend, so meine allerersten Ausgaben, meine ich, habe ich in der 4. Klasse tatsächlich schon mal gehabt, weil die ersten, die da irgendwie mal hatten und da, wie gesagt, da muss ich um die 10 dann schon gewesen sein. Und da bin ich mir ziemlich sicher, dass wir schon welche hatten, aber das war dann eher so vereinzelt. Ich weiß, dass mein älterer Stiefbruder welche hatte, der ist ein bisschen älter und der hatte zu der Zeit eben schon welche, die hat man sich natürlich dann auch angeguckt. Mhm. Aber so die richtige Hochzeit, das weiß ich noch, wo ich auch wirklich eigentlich jede Ausgabe hatte, war bei mir 5., 6. Klasse. Das war so richtig die Zeit, wo jeder die Bravo hatte, jede Ausgabe eigentlich, die Poster an der Wand hingen, ganz viel. Ja, mit der 7. Klasse ging das so langsam wieder zurück.
3: Verrückt. Also bei mir hat es viel, viel länger gedauert. Ich kann mich auch erinnern, also ich habe ja Taschengeld bekommen, auch Taschengeld bekommen. Und davon konnte ich mir immer 2 Zeitschriften kaufen. Am Anfang war es immer nur die Mickey Maus.
5: Ja, die hatte ich auch.
3: Die habe ich jede Woche gelesen. Mhm. Und dann kam, und ich habe das Gefühl, da war ich 11, da kam dann die Bravo dazu. Das war auch so, wo bei uns Sexualkunde das erste Mal in der Schule stattgefunden hat. Und dann hat man sich die irgendwie gekauft, weil da ja das Thema dann auch nochmal anders behandelt worden ist. Guck mal. mal, ein nackter Junge ist da drin. Ja.
5: Oh Gott.
3: Haben auf dem Schulhof.
5: Ja, also, natürlich. Das gehörte auch einfach dazu. Ja.
3: Da ging es auch am Anfang gar nicht drum, dass man irgendwelche Stars oder sowas hatte, sondern eher so dieses Horoskop und eben die nackten Jungs und guck mal, was die für lustigen Fragen stellen und so. Das war eher sowas. Und ich habe die, glaube ich, bis 16 gelesen. Und dann kamen bei mir die Modezeitschriften. Also ach, dann ja. Eine Vogue oder sowas, das habe ich mir dann gekauft.
5: Ja, das hatte ich dann irgendwie gar nicht mehr. Also ich habe jetzt doch, also wenn ich jetzt doch mal drüber nachdenke, doch, also siebte Klasse war auch noch, also ich gucke hier mal, ich habe hier tatsächlich noch ein paar Exemplare liegen. Und die, ja, die jüngste, na ja gut, das ist Juni, ist aus dem Juni 97. Aber ich meine, danach waren auch noch ein paar. Und die älteste, die ich jetzt hier gerade habe, ist aus Oktober 95. Mhm. Aber ich hatte definitiv natürlich deutlich mehr. Das sind jetzt die, die noch übergeblieben sind, die hier jetzt noch so rumgeflogen sind, die ich mal gefunden habe und dann gedacht habe, oh, die behalte ich jetzt. Aber ich habe auch, deswegen habe ich auch so viele nicht mehr, ich hatte die auch zerschnitten damals, weil ich auch so ein paar Stars richtig toll fand. Und dann hatte ich so Alben und da habe ich dann immer alle Artikel, die ich über die gefunden habe und alle Bilder ausgeschnitten und da reingeklebt und hatte dann so mein Heftchen mit denen. Und was natürlich im Nachhinein eigentlich total doof war, weil dann sind natürlich die ganzen Bravos kaputt gegangen und dann änderte sich natürlich auch irgendwann, auf wen man dann da so stand. Und dann ist man die irgendwann nochmal wieder durchgegangen, weil aufbewahrt habe ich die ganz, ganz lange. Ich weiß noch, wir hatten im Keller so eine große Kiste und da waren meine ganzen Zeitschriften drin, die alten. Und die habe ich immer irgendwie auch mal wieder rausgekramt und habe die durchgeblättert, weil wie gesagt, wenn ich irgendwie einen neuen Fable für irgendwen hatte, musste ich die ganzen alten Bravos nochmal durchblättern, ob der da vielleicht nicht auch irgendwie drin ist. Und dann habe ich mich immer richtig geärgert, wenn der dann auf der Rückseite war von irgendwem, den ich vorher irgendwie toll fand und das dann da ausgeschnitten hat und das dann weg war.
3: Aber das, also ich hatte auch solche Alben, sehr, sehr intensiv sogar. Und bei mir hat sich's aber nicht so schlagartig geändert. Also was ich gesammelt habe, war S Club 7. Und die liebe ich ja bis heute abgöttisch. Ich hatte auch meine ganze Wand eigentlich nur mit S Club 7 tapeziert und der Kelly Family.
5: Ja.
3: Die hing, da waren aber so vereinzelte eher. Und was ich ganz groß hatte, und das habe ich ja gehegt und gepflegt, wie ein Schatz, der... Ich weiß gar nicht mehr, wie er hieß, von Crazy Town, der Frontsänger als Starschnitt mit Oberkörper frei.
5: Wie lustig. Also ich habe ein Bild vor Augen, aber ich wüsste jetzt auch überhaupt nicht, wie der hieß.
3: Shifty oder irgendwie sowas. Also ich der hat irgendein. So ist ja auch wurscht.
5: Ja.
3: Ich weiß, da waren wir im Campingurlaub und da ist die Hose rausgekommen. Und es gab auf diesem ganzen Campingplatz gab es keine Bravo. Da gab es Popcorn und keine Ahnung was, aber keine Bravo. Ich bin tränenüberströmt zu meinem Papa gegangen und gesagt, bitte, es kann nicht sein, dass diese Hose nicht da ist. Dann haben sie bei meiner Tante angerufen. Meine Tante hat dann die Bravo gekauft, damit ich den Hosenabschnitt habe. Also echt, das war schon.
5: Ja gut, aber man ist da auch irgendwie wichtig. So hinterher. Das ist in dem Alter, ist einem das auch wichtig.
3: Ja.
5: Oder stell dir mal vor, also wie gesagt, wir müssen jetzt ja nicht die ganze Geschichte der Bravo rezitieren, weil das haben andere schon genug gemacht. Ich möchte hier gerne auch nochmal eine ganz schöne Doku von der ARD verweisen. Die findet man in der ARD Mediathek. Die verlinken wir euch hier auch drunter. RTL hat eigentlich auch eine ganz nette gemacht. Die fand ich auch ganz cool, aber die gibt es irgendwie nicht mehr. Nee,
3: also man das findet die, aber schade. Die ist nicht abspielbar, komischerweise.
5: Ja, ich habe sie noch nicht mal mehr gefunden.
3: Ach, verrückt.
5: Als ich jetzt nochmal die nochmal gucken wollte. Und das finde ich schade. Die war eben auch ganz cool. Aber da kann man noch, also wer sich für die Geschichte der Bravo interessiert, kann gerne da reinschauen. Das wollen wir jetzt nicht nochmal komplett wiedergeben. Wir wollen eigentlich eher darüber sprechen, was die Bravo für uns bedeutet hat. Ja doch, also für die Zeit war mir das auch einfach wichtig. Und es gab ja dann auch diese großen Starschnitte, wo du ja wirklich mehrere sammeln musstest, bis du dann dieses große Bild hattest von wem auch immer. Und das ist marketingtechnisch eigentlich alles so wahnsinnig clever gewesen.
3: Ja, voll.
5: Weil du ja dann eben diese ganzen Titel dann auch wirklich kaufen musstest und haben musstest, damit du das vollständig hast. Das war ja eine Wahnsinnsbindung, die man dann eben auch hatte. In der Doku fand ich auch richtig cool, dass die dann auch gesagt haben, dass wie viele Exklusivverträge die dann auch mit bestimmten Leuten hatten, die dann natürlich dann riesig gepusht wurden, aber dann in erster Linie auch da waren. Und mir ist auch nochmal bewusst geworden, gerade dieses Boyband-Thema, wie heftig man doch eigentlich so beeinflusst wurde und wie dann auch gerade mit dieser Verliebtheit der Teenies gespielt wurde. Da habe ich gedacht, so, boah, ist das heftig. Eloy de Jong hatte das, also von Caught in the Act, der hatte das ganz krass erzählt, dass also eins der ersten deutschen Worte, die er gelernt hat, war Verfügbarkeit. Also die müssen immer verfügbar sein. Die Teenies müssen das Gefühl haben, dass die erreichbar sind, dass sie ein Schwarm sind. Und wenn ich so drüber nachgedacht habe, ja Gott, natürlich, wir waren alle in irgendwen verliebt.
3: Voll.
5: Zu der Zeit. Was eigentlich super cringe ist, wenn du halt überlegst, dass die da auch irgendwie alle Anfang, Mitte 20 waren und wir waren vielleicht 12.
3: Ja, ja.
5: Und wie falsch ist das eigentlich alles? Wie viel dann auch immer gestellt war und in dem Moment denkst du aber, das ist die Wahrheit und dann kamen ja Gerüchte auf, einer von denen ist homosexuell, oh mein Gott und doch bitte nicht der, den ich jetzt toll finde.
3: Das ist halt was ich im Nachhinein eigentlich am traurigsten an der ganzen Nummer finde. Zum einen, dass die Männer nicht zu sich stehen konnten oder auch die Frauen, es wird bestimmt auch homosexuelle Frauen in Girlbands gegeben haben, die sich vielleicht bis heute nicht geoutet haben oder auch immer, aber dass du halt so reglementiert wirst, du kannst es doch jetzt nicht sagen oder dass da vielleicht eine Freundin ist, die dann sich immer verstecken muss, wenn diese Band auftritt, aber eigentlich zu diesem Mann dazu gehört und er nicht öffentlich zu ihr stehen darf oder was ich ja auch ganz krass finde, wie übergriffig mit Themen umgegangen worden ist, die die Leute da betreffen. Also zum einen einen Anruf zu kriegen, ja, da kommt jetzt dann jemand vorbei und der will eine Homestory machen und du lässt ihn jetzt in dein Haus. Also wie verrückt ist es, irgendwelche fremden Leute einfach in meinen privaten, intimsten Bereich zu lassen. Und damit hat es ja nicht aufgehört, sondern Eloy de Jong musste sich ja in eine Badewanne legen und Schaum über seine Genitalien machen. Also das ist alles so maximal übergriffig. Und im gleichen Zug kann man ja auch noch mal Blümchen nennen, die allein in 3 Interviews gefragt worden ist, ob sie denn jetzt endlich entjungfert worden ist. Also wie bescheuert und wie verrückt ist es bitte, so aufzuwachsen? Und wie selbstverständlich da auch von diesen Redakteuren auch im Nachhinein immer noch drüber gesprochen worden ist. Ja. Also es tut mir leid, ich würde mich, wenn ich das gemacht hätte, heute in Grund und Boden schämen, vielleicht noch mit dem Halbsatz, das war halt damals oder das wurde damals von mir verlangt oder das war damals so, aber natürlich aus heutiger Sicht finde ich das selber verwerflich, aber da war ja gar nichts zu hören, sondern es war eher, ja, das war so und wir brauchten ja Headlines und deswegen haben wir da gewisse Sachen verkauft, das finde ich wirklich erschreckend so immer.
5: Ja, also zumal man auch sagen muss, die war damals 15, 16, 17 und sitzt da im Interview mit, keine Ahnung, 40-jährigen Männern, die sie dann entsprechend sowas fragen. Das finde ich wieder heftig. Zielgruppentechnisch muss ich wieder sagen, wir waren ja in dem Sinne, also ich war jetzt etwas jünger als sie und dann sind das natürlich Themen, die dich interessieren, weil du ja selber gerade in dieser Phase bist, wo man erstmal irgendwie alles entdeckt und das natürlich einfach das Thema auch schlechthin ist und man sich damit natürlich mit denen auch identifiziert, aus dieser Brille. Aber was ich halt so krass finde, ist aber, dass auf der anderen Seite ja alle, die diese Zeitschrift machen, ja nun mal eben nicht in dem Alter waren und eben erwachsen und dann eben in diese Richtung gehen. Und da habe ich auch gedacht, als ich das nochmal gesehen hatte, also ich erinnere mich grob noch irgendwie an diese Interviews, aber ich habe es damals gar nicht so wahrgenommen, weil man ja auch ja aus einer anderen Zeit kam. Also wenn wir ganz ehrlich sind, in so vielen Dingen sind viele Dinge, die in den 90ern passiert sind, halt auch einfach nicht so cool gewesen. Also ja, allein Richtung Bodyshaming, das hatten wir ja auch schon ordentlich mal besprochen. Das war natürlich auch heftig. Und wie gesagt, ich habe es damals eben als sehr junger Mensch da gar nicht so krass empfunden, wie ich es jetzt als erwachsener Mensch tue.
3: Na, damals ist mir das auch gar nicht aufgefallen. Also es war eher normal, dass du drüber gelesen hast, aha, okay, die sind jetzt zusammen, die sind jetzt getrennt, meist ist ja jetzt immer noch so. Und ich weiß noch, wie lange das bei Britney Spears ein Thema war, hat sie jetzt, hat sie nicht. Dann kann ich mich noch dran erinnern, da kam dann raus, dass sie mit Justin Timberlake zusammen ist, da wurde ja ewig spekuliert. Und dann hat die Bravo, heute würde man sagen, ein Deepfake erstellt. Da, ich hab's immer noch so im Kopf. Da, jetzt
5: echt?
3: Ja, da waren sie beide nackig, Justin und sie, aber halt so mit dem Rücken zur Kamera und haben so ein Bettlaken hochgehalten, wo dann eben ein roter Fleck drauf war.
5: Nein.
3: Motto Entjungfert, genau.
5: Nein.
3: Ja, und da kann ich mich heute noch dran erinnern, weil ich dachte, oh crazy, wie haben sie das denn hingemacht als Kind? Und jetzt so im Nachhinein denke ich mir, hey, wenn du das heute machen würdest, du hättest Anwälte as fuck auf dem Arsch.
5: Oh, also, das ist ja, finde ich, das ist halt voll nicht okay.
3: Ja, ist absolut übergriffig.
5: Das ist was, ja, das finde ich auch echt schwierig. Was aber auch ganz lustig ist, was ich mich bis heute gefragt habe, ist, es wurden ja auch viele junge Menschen abgebildet und

0: sein nichts Schlimmes.
1: Ja.
0: Ich würde halt nur jetzt nicht in einer Zeitschrift abgebildet sein wollen, weil es können ja eben Verwandte oder wer auch immer das oder ne, gerade in der Schule das sehen. Und das war so dann meine Erklärung, das muss ja dann irgendjemand, die sind dann halt, das sind die halt nicht die in echt in dem Sinne, sondern das sind dann irgendwelche Leute von was weiß ich, wo die dann entsprechend gecastet wurden, um diese Rolle dann da zu spielen. Ich kenne halt auch niemanden, der sich da je für hat ablichten lassen.
1: Nee, aber das gab's ja bei der Bild zum Beispiel auch, dass du, glaube ich, auf Seite 4 immer irgendwelche Nackedei-Mädels drauf hattest. Es gibt schon einen Markt für sowas und die sahen ja auch immer ganz glücklich aus. Und das war halt was, was schön ist. Es waren halt normale Menschen da drauf.
0: Ja, das stimmt.
1: Also heute
0: das war nicht so idealisiert.
1: Genau, genau. Das wäre heute vielleicht anders. Und ich finde, gerade das war damals schön, weil du halt einfach normale Körper gesehen hast. Wo dann auch mal die Brüste vielleicht ein bisschen tiefer gehangen haben oder wo vielleicht auch gar keine Brust mal vorhanden war. Und für die Jungs wahrscheinlich auch mal ein größerer Hoden,
0: ja.
1: Mal ein größerer Penis, mal ein kleinerer Penis, mal ein runder, keine Ahnung. Also man hat halt den Menschen einfach in verschiedenen Facetten gezeigt und auch nicht so gestellt, wie jetzt zum Beispiel beim Playboy, wo du dich dann noch irgendwie super hinregelst und das super lassiv aussehen solltest, sondern
0: genau, das war ja halt der
1: einfach
0: Punkt.
1: Der nackte Mensch.
0: Ich würde sagen, das war ja der Punkt. Das sollte ja in dem Sinne keine Pornografie sein, sondern eben diese Aufklärung dienen, was ich prinzipiell schon ganz gut finde. Im Nachhinein, das ist mir jetzt auch erstmal aufgefallen, ist es natürlich schon schade, dass du recht wenig Diversität aber trotzdem hattest. Also im Nachhinein hätte ich mir da gerne mehr Nationalitäten gesehen, wenn ich so drüber nachdenke. Und vom Prinzip her, ich weiß nicht, ja, es waren schon verhältnismäßig normale Körper, aber eben auch nur in einer gewissen Range, ne? Und
1: naja, und das ist auch die Frage, hatten sie die Auswahl? Also, weil ich kann mir ganz gut vorstellen, dass du da auch einfach gesagt hast, ja, okay, jetzt hat sich endlich mal wieder jemand beworben, den nehmen wir. Ich glaube nicht, dass der Markt bei Jugendlichen so groß ist, dass sie sich so zwangsläufig gerne nackig machen.
0: Ich kann es dir nicht sagen. Ich habe mich halt schon immer gewundert, dass die da so viele hatten. Wobei ich glaube, das hatten sie aber auch nicht immer. Die Rubrik war dann ja auch wieder weg. Mhm. Natürlich haben wir uns auch, also ganz ehrlich, das war Dr. Sommer, um das jetzt ja auch nochmal explizit zu erwähnen, war ja auch immer ein Highlight auf dem Schulhof.
1: Absolut,
0: also
1: ja.
0: Das Krasse war, was da auch für Fragen gestellt wurden. Also es war natürlich toll, wie die geantwortet haben und die Fragen alle ernst genommen wurden. Wobei, also wenn ich dann so das, wo wir dann auf dem Schulhof drüber gesprochen haben, so, oh, lass uns da mal hinschreiben mit irgendeinem Scheiß, kann das natürlich sein, dass da viele Anfragen auch nicht echt waren. Ich habe keine Ahnung. Also manchmal waren die ja schon sehr absurd.
1: Ja.
0: Es hat aber eben immer Spaß gemacht, sich das gegenseitig vorzulesen und dann so hihihihi. Wobei ich gestehen muss, wir hatten auch mal richtig Spaß. Ich weiß gar nicht, wann das war. Ich bin irgendwo hingefahren und war dann am Bahnhof und noch irgendwie aus totaler Langeweile habe ich mir dann irgendwie am Bahnhof nochmal eine Bravo gekauft. Und dann haben wir uns das auch alles nochmal durchgelesen. Das kann ich mir, wie alt ich da war. Und da hatten wir trotzdem auch noch sehr viel Spaß. Also ich muss da schon studiert haben. Aber was auch was war, was man sich natürlich jede Woche gegenseitig vorgelesen hat, war natürlich das Horoskop.
1: Absolut.
0: Absolut.
1: Das war mein Stieg, mein Einstieg ins Sternzeichen-Business. Tatsächlich.
0: Also ich muss sagen, das habe ich mir auch immer angeguckt. Das war mir ganz wichtig, wobei es nie hinkam, muss ich dazu sagen. Es hat nie gepasst. aber es war mir so wichtig. Oh mein Gott, hier sind Herzen. Das Herz war ja irgendwie Liebe und was weiß ich was. Und oh mein Gott, jetzt muss ich ihn ansprechen.
1: Ja, glücklich war noch, dann Gewitterwolken und noch irgendwas.
0: Ja, Geld, nee, gab es noch irgendwie ein Geld?
1: Ja.
0: Ja, ach, das ist so witzig.
1: Und was ich auch geliebt habe, waren diese Persönlichkeitstests.
0: Oh Gott, ja. Die habe ich auch immer gemacht. Ich weiß gar nicht mehr, warum es geht. Oder das war ja, welche Spice Girl bist du oder so.
1: Ja.
0: Waren da Fragen. Oder bin ich der intuitive Typ oder der was auch immer.
1: Hast du das dritte Auge?
0: Nee, das habe ich nicht gemacht.
1: Das habe ich gemacht und habe die Fragen so beantwortet, das weiß ich auch noch bis heute, dass ich das dritte Auge habe.
0: Ja, aber dann wusstest du ja schon, das ergibt ja Sinn, weil du natürlich das dritte Auge hast, wusstest du natürlich, wie du die Fragen beantworten musst.
1: Also ich glaube, da muss man

0: nicht für studiert haben, dass man wusste, wie man das beantworten muss, damit
1: Das war
0: man
1: ja
0: genau
1: jedes
0: das
1: Mal so.
0: rauskriegt.
1: Das war
0: Ja,
1: jedes
0: ja.
1: Mal so, dass du schon das lenken konntest und so, ne?
0: Ja.
1: Das, ja.
0: Aber das war ja auch der Fun dahinter. Also, ich hoffe, es gab nicht viele Menschen, die das wirklich ernst genommen haben, aber da sich halt so einen Spaß draus zu machen, das war schon irgendwie cool.
1: Ja, das musste auch sein. Und allein die Charts auch immer zu gucken.
0: Ja.
1: Also ich weiß, bei uns war dann immer so, und wer ist auf Platz 1? Kelly Family oder Take That? Das war dann immer der große Battle. Da gab es nämlich auch tatsächlich, ich weiß gar nicht, hatte ich das in der Geburtstagsfolge schon erzählt. Ich glaube, zu meinem 10. Geburtstag muss das dann gewesen sein. Oder 11. Ich weiß es gar nicht mehr. Auf jeden Fall habe ich irgendwie ein Fahrrad und weil das ja schon so groß war, habe ich dann nur was Kleines dazu gekriegt. Dann war es eine Maxi-CD. Dann hatte meine Mutter so nachgeguckt oder beziehungsweise dann mein Stiefbruder dann beauftragt, hier von wegen, hol mal eine Bravo, wir gucken mal, was da gerade so angesagt ist. Das Kind liest doch so gern die Bravo. Und dann war Take That auf Platz 1. Und dann habe ich eine Maxi-CD von Back for Good von Take That gekriegt. Und ich habe Take That gehasst zu der Zeit. Und dann war ich so, nein, wie kommt ihr denn da drauf? Das höre ich gar nicht. Ja, aber das war doch in der Bravo. Und dann durfte ich die aber noch umtauschen.
0: Ja, stimmt, da dämmert es mir gerade.
1: Wobei es auch jetzt nicht viel besser wurde, weil da fand ich nämlich Rednecks ganz toll.
0: Cut
1: Cotton Eye
0: Night
1: Joe
0: Show,
1: hatte
0: Cut
1: ich
0: Night Show.
1: schon. Nee, und Cotton Eye Joe hatte ich nämlich schon. Doch, da haben wir
0: Ja,
1: nämlich schon drüber
0: da haben wir
1: gesprochen,
0: drüber
1: weil
0: geredet.
1: ich ja dann die Maxi-CD von Old Poppin' an Oak
0: Ach, das heißt
1: hatte.
0: Old Poppin' Oak. Es hört
1: Ja,
0: sich halt genau
1: das war die
0: gleich an.
1: andere. Ja, genau.
0: Ja.
1: Und das ist auch total bescheuert. Aber ich wollte es haben.
0: Ja.
1: Ja.
0: Du, warum nicht? Die CDs, die ich haben wollte, die habe ich alle gekriegt oder habe es mir selber gekauft oder wie auch immer. Und sind wir jetzt mal ehrlich, also wenn man sich die Spice Girls anhört, so die ganzen CDs mal durchhört, es ist schon alles sehr ähnlich. Es ist nicht so, dass alles super gleich klingt, aber es ist schon alles sehr ähnlich und das ist ja bei den Backstreet Boys am Ende auch das Gleiche und bei allen Bands. Es hat ja auch jeder aus guten Gründen auch so ein bisschen so sein Schema und wenn einem das gefällt und sich halt alles gleich anhört, ist so auch pups egal. Hauptsache man hat seinen Spaß.
1: Was ich aber total krass finde, ist, wie kurz diese Ära eigentlich wirklich nur war. Wenn du überlegst,
0: Ja.
1: dass sowohl jetzt Caught in the Act als Beispiel, als auch Spice Girls fallen mir da gerade ein, das waren, glaube ich, nur 2 Jahre, wo die richtig groß waren und dann waren die weg. Dann haben die so nichts mehr gemacht. Ich weiß nicht, die Backstreet Boys waren dann auch nicht mehr lange. NSYNC hat das auch nicht so lange gemacht. Die kamen dann irgendwann wieder. Aber das waren nur ein paar Jahre und ein paar Alben. Die haben nicht so viel gemacht.
0: Ja, und ich
1: Das
0: glaube,
1: war echt eine kurze Zeit.
0: die einzigen, die wirklich noch in Anführungszeichen erfolgreich sind, sind die Backstreet Boys.
1: Ja, jetzt wieder. Aber die waren
0: Genau.
1: ja auch komplett von der Bildfläche verschwunden. Das war ja einfach nur, dass sie es geschafft haben, dieses Nostalgie-90er-Revival irgendwas mitzubekommen. Das haben ja einige. Und das finde ich jetzt ganz spannend und finde ich auch ganz lustig. Das hatte ich auch verfolgt. Also hier Mr. President zum Beispiel. Die T7, die macht das jetzt ja auch richtig viel. Die tritt auch jetzt wieder voll auf. Und ich finde das auch mega spannend, wie sich das alles so verändert hat, weil ich mich noch daran erinnern kann, dass ich sie mal getroffen habe. Bei uns in Lunestedt, muss ich tatsächlich sagen, bei unserem kleinen Lubi Rockt Festival, was ziemlich cool ist. Und sie ist damals in den 2000ern mit ihrer Punk-Band da aufgetreten. Und das
0: Geil.
1: war so cool. Und irgendwann habe ich sie, ich hatte sie dann angesprochen, weil ich auch sagen musste, wie cool ich das finde, dass ich sie erkannt habe, ne, natürlich, aber dass ich jetzt auch die Musik total cool finde. Und das hat mich mega viel Überwindung gekostet. Und da hatte ich so das Gefühl, dass sie sich davon auch so ein bisschen distanzieren wollte zu der Zeit. Wenn du halt überlegst, irgendwie hatte Anfang der 2000er oder Mitte der 2000er ja auch keiner mehr Bock auf diesen 90er-Kram, weil da war dann halt
0: Leider.
1: immer, wir machen was anderes so.
0: Ja.
1: Und das kam ja jetzt erst wieder und jetzt sind die ja voll alle wieder, es treten ja so viele wieder auf aus der Zeit. Und irgendwie finde ich das auch cool.
0: Ich liebe das. Also
1: Ja.
0: wir sind das nächste Mal am 14.11. wieder auf einer 90er-Party und ja, auch da wird Mr. President auftreten und ich liebe ihn ja abgöttisch. Also er ist ja so lustig und man sich überlegt, wie alt der ist und wie der tanzt, und ich mecker schon, dass ich 2 Stunden am Stück stehen muss. Also es ist echt.
1: Ja, DJ Bobo ist doch jetzt auch wieder richtig groß auf ja. Tour gewesen. Und Backstreet Boys sind voll dabei.
0: Ja, und für die Backstreet Boys musst du ja mittlerweile deine linke Niere verkaufen, dass du in der hässlichsten Row stehst, dann, wo du eigentlich gar nichts sehen kannst. Also ich glaube, 143 Euro hätten wir zahlen müssen pro Karte mit Sichtbehinderung. Das ist echt
1: heftig.
0: Ja.
1: Oh, das ist krass.
0: Da bin ich auch tatsächlich dann raus. Also ich habe sie live gesehen, ich hatte meinen AJ-Moment, aber das, nee, nicht für das Geld.
1: Nein, das verstehe ich total. Und es hat ja, also bestimmte Sachen haben ja auch einfach ihre Zeit. Mhm. Ich finde das halt immer so spannend, wie das alles auch so Wellen hatte, ne? Die eine Zeit lang waren die einen ständig im Fokus und dann kamen die anderen. Und ich fand es halt auch total krass. Das habe ich halt auch nur nebenbei mitbekommen, weil das war halt auch schon nicht mehr meine Zeit. Die Tokyo Hotel damals als kleine Schülerband mit mal durch die Bravo so durch die Decke gegangen sind. Mhm. Auch irgendwie total faszinierend und andere auch. Aber dann habe ich halt eben komplett den Bezug verloren. Also ich hatte jetzt in der Doku noch gesehen, dass später auch noch versucht wurde, was mit diesen YouTube-Stars aus der Zeit zu machen. Das ist auch irgendwie voll an mir vorbeigegangen. Also ich muss gestehen, diese ganze YouTube-Ära da am Anfang, diese ganzen Leute, die da groß geworden sind, ich habe irgendwann mal von denen gehört, aber ich habe YouTube eigentlich immer nur, um irgendwie Musikvideos zu gucken, benutzt und habe nie die Leute angeguckt, die da irgendwie eigenen Content gemacht haben. Ich weiß, dass das extrem viele gemacht und gefeiert haben, aber ich bin da irgendwie nie so rangekommen.
0: Ich glaube, da war ich auch alterstechnisch schon raus.
1: Ja, ne?
0: Da war sogar meine Schwester schon gar nicht mehr dabei. Mhm. Und die ist ja diese Tokio-Hotel-Phase noch komplett mitgelaufen. Also ich glaube, das ist auch immer so was. Eine Generation entwickelt sich ja auch weiter. Das, was jetzt damals auf YouTube passiert ist, wo wir schon raus waren, das interessiert ja jetzt die Kinder auch so an sich nicht mehr. Also ich sehe schon, dass der viel YouTube guckt und sehr viel konsumiert, aber halt nicht dieses, wir machen jetzt irgendwelche Challenges oder so, sondern halt, er guckt anderen Menschen dabei zu, wie sie halt was spielen.
1: Ja, das kennen wir auch. Wobei, es gibt auch irgendwie so Mutter-Kind-Content, die aber auch irgendwie ständig so Challenges machen. Und ich hasse Challenges. Aber gut, wir sind bei der Bravo, nicht bei YouTube. Vielleicht machen wir irgendwann nochmal eine extra YouTube-Folge.
0: Ja.
1: Was ich aber noch gesammelt habe, waren diese Songtexte. Mit diesen deutschen Übersetzungen. Das weiß ich auch noch. Das habe ich auch gemacht.
0: Nee, die habe ich. Da war ich ganz raus. Also ich habe die mitgesungen und ich bin ja auch musiktechnisch gar nicht jemand, der groß auf den Text hört. Es muss mich irgendwie mitreißen. Und ich sing's wahrscheinlich über Jahre auch komplett falsch mit. Aber ich habe meinen eigenen Text im Ohr und ich weiß auch gar nicht, was das alles bedeutet, was die da singen, aber das passt schon.
1: Ja, das ist auch alles gar nicht so wichtig. Das
0: ja, manchmal auch schon.
1: Also, ja, okay. Manchmal will man das aber vielleicht auch gar nicht wissen. Ja,
0: ich erinnere nur an das eine Lied, was ich von meinen Eltern aus dem Urlaub mitgenommen habe und wir alle auf dem Schulhof gesungen haben. Also im Nachhinein, wenn man gewusst hätte, was man da singt.
1: Glaube ich sofort.
0: Deswegen, manchmal ist Text schon wichtig, aber...
1: Ja, das stimmt. Aber manchmal will man es auch gar nicht wissen, weil der Rest irgendwie cool ist. Bravo-Hits hatte ich auch einige, muss ich sagen. Also nicht so mega viele, aber es gab so eine Phase, da wollte ich eigentlich alle haben. Die erste, die ich hatte, habe ich auf Kassette gekriegt von einem Bekannten überspielt. Das fand ich auch total süß. Da hat man das noch so gemacht. Und natürlich, was wir ja auch schon hatten, was wir eigentlich auch unbedingt nochmal machen müssen, waren natürlich diese Tanzschritte zu diesen bestimmten Tänzen, die man hatte. Also wer die Rückspulhelden kennt, weiß, dass ich das auch schon gemacht habe. Also sieht man auch noch auf Instagram, wie ich so ein, zwei von diesen alten Tanzschritten mal mache. Aber da gibt es noch ein paar mehr. Aber es ist auch herrlich, so anhand dieser Bilder zu versuchen, diese Tänze zu lernen. Das war gar nicht so einfach.
0: Na, da bin ich ja schon richtiges Viva-MTV-Mädchen gewesen. Das wurde uns ja auch erklärt. Und woran ich mich auch lange nicht erinnert habe, aber es gab doch dann bei RTL 2, habe ich erst dann in der Doku wieder gesehen, gab es doch dann auch Bravo TV.
1: Mhm, ja.
0: Und da wurde sowas ja auch dann gezeigt.
1: Da kann ich mich nicht mehr dran erinnern. Also ich weiß, dass es Bravo TV gab. Das kam aber immer zu so blöden Zeiten. Ich weiß noch, das war am Anfang mit Christiane Backer. Da kann ich mich noch dran erinnern. Und später mit...
0: Eni!
1: Nee, davor noch mit Heike Makatsch. Okay. An Eni hätte ich mich jetzt gar nicht mehr erinnern können. Und ich meine, hier Jasmin Gerard hat das irgendwann auch mal gemacht.
0: Ich war nur bei Eni dabei.
1: Aber jetzt stimmt, jetzt wo du das sagst.
0: Ich fand die so cool, diese roten Haare. Und die war immer, ich fand
1: die so
0: cool.
1: Waren die nicht rosa?
0: Die hatte verschiedene Haare.
1: Achso, ich dachte, die waren immer so ausgewaschen rosa, habe ich sie irgendwie immer im Hinterkopf. Ja.
0: Also ich weiß, dass ich die als Jugendliche so gefeiert habe, auch mit ihren Outfits. Und dann ist sie mit dem Roller mal ins Studio gefahren, dann brauchte ich unbedingt diesen Roller nachgekauft. Und mein Papa hat mir, das war so einer mit einer Kugel oben drauf.
1: Ah ja, oh mein Gott, die habe ich so vergessen, dass es die mal gab. Mhm. Ja.
0: Und mein Papa hat mir einen mit einem Lenker geholt.
1: Nein.
0: Ja, das war eine mittlere Katastrophe.
1: Ich verstehe es, ich verstehe es. Aber das ist so ein typisches Ding, oder? Ja. So, liebe Eltern. Ich kann kein Beispiel mehr nennen. Doch, eins. Ich wollte damals unbedingt einen Gameboy haben. Mhm. Da kam nämlich schon der neue raus. Also es war noch kein Gameboy Color, aber lass mich lügen, ob der Gameboy Advanced hieß oder so. Den gab es dann nämlich schon mit buntem Gehäuse.
0: Mhm. Der war transparent.
1: Ja, auch. Geil. Entweder bunt oder transparent, genau. Der war schon etwas kleiner und hatte eine bessere Grafik. Mhm. Und was krieg ich zum Geburtstag? Noch den alten.
0: Nein.
1: Papa. Ja, und da war ich irgendwie, also das war irgendwie, ich kann dir gar nicht sagen, wie das passiert ist, aber irgendwie war das so ein Downer, dass ich dann auch dafür gar keine weiteren Spiele mehr gekauft habe oder haben wollte. Ich hatte dann nur Tetris und ich habe das Ding aber tatsächlich sehr lange noch benutzt. Ich habe mir dann Spiele immer geliehen. Mhm. So, also Oliver, wenn du das hörst, dein Super Mario World 2 habe ich immer noch.
0: Wie viele Jahre jetzt schon? Wie heißt das? Gewohnheitsrecht, oder? Irgendwann
1: gehört ja, also es ist, also ich habe es schon länger als er. Als er das davor je gehabt haben könnte. Lalala.
0: Sehr geil.
1: Ich weiß auch, dass ich das vor ein paar Jahren nochmal gespielt habe, weil das mit irgendeinem anderen späteren Gameboy noch kompatibel war, den wir hier noch liegen haben. Ich muss mal gucken, ob das noch geht. Aber der Speicher war natürlich weg, was ein bisschen schade war, weil ich wieder von vorne anfangen musste. Ach ja. Aber ich habe das dann auf dem Super Nintendo, konnte ich das auch noch rumspielen. Ich hatte nämlich so einen Gameboy-Spiele-Adapter.
0: Oh ja, die waren geil.
1: Dass du dann halt die Gameboy-Spiele auf dem Super Nintendo spielen konntest. Und dann hattest du sogar ein bisschen Farbe dabei. Das war ganz cool. Nee, aber das sind so Sachen, wo ich eigentlich drauf hinaus wollte, dass man, wenn man sich dann was wünscht, immer dieses eine ganz bestimmte Ding ja auch haben musste, weil alles andere war es ja nicht. Mhm. Und so viele Eltern, ich kenne das auch aus dem Freundeskreis, du wünschst dir halt wirklich dieses eine Ding und dieses eine It-Piece, was es unbedingt sein muss. Und du kriegst dann das andere. Ja, das ist wie, du wünschst dir ganz doll eine Barbie und kriegst dann eine Petra oder so.
0: Das war ja, das weiß ich auch noch, ich wollte die Ariel-Puppe haben, von Mattel war das damals. Die haben ja mit Disney zusammengearbeitet und ich kriege eine blonde Irgendwas-Puppe. Also es war auch eine Barbie, aber auch so eine nachgemachte, keine Ahnung. Ich habe meine Eltern angeguckt und habe gesagt, was ist das? Da gibt es sogar ein Weihnachtsvideo von, wo ich ihnen erkläre, dass Ariel keine blonden Haare hat.
1: Ja, aber es ist ja auch so, das ist nicht Ariel. Das ist vielleicht dann irgendeine Schwester von ihr, die gab es ja auch in diversen Haarfarben.
0: Aber Arista hatte auch nicht solche Haare.
1: Nee, wahrscheinlich nicht. Ich hab's dir ja natürlich jetzt nicht vor Augen. Aber ich kann das nachvollziehen. Du hast was, gerade in der Bravo, da hat die Bravo ja auch wahnsinnig mitgespielt. Ich habe ja hier noch welche liegen und ich hab's hier noch ein bisschen durchgeblättert. Und in diesen Modeseiten, da hast du dann auch immer, also eigentlich total bescheuert, die Sachen auch alle viel zu teuer. Die hast du dir ganz selten dann auch wirklich kaufen können. Aber ich finde, diese Begierde wecken und irgendwie was ganz Spezielles haben wollen, das haben die echt drauf gehabt.
0: Aber das war ja auch irgendwie so, ich weiß nicht, ob das immer noch so ist oder ob das grundsätzlich so ein jugendliches Ding ist, aber man hat sich ja irgendwie auch so nach Zugehörigkeit gesehnt. Und ich finde, gerade über die Mode funktioniert das halt super.
1: Ja, das stimmt. Ja.
0: Du hast eine Boyband, die du feierst, das schafft Zugehörigkeit und du trägst halt die gleiche Schlaghose oder kennst du noch diese Tattoo-Ketten?
1: Ja.
0: Also, das war ja jahrelang irgendwie, dass man das hatte. Dann irgendwann waren Glitzersteinchen drin und keine Ahnung. Und ich weiß, dass ich das erste von diesen Teilen war bei mir in der Bravo als so ein Bonus, als so ein da gab es ja auch immer so Gimmicks drin und das war damals so ein Teil.
1: Ja.
0: Und das haben wir alle gefeiert und das, wie gesagt, das ging auch über Jahre hinweg. Dann war irgendwann bauchfrei innen und dann hast du genau gesehen, welche T-Shirts du dann kaufen musstest.
1: Ja.
0: Aber ich habe auch nie die teuren Sachen gekauft. Meine Mama ist dann auch mit mir in H&M und New Yorker und was es da nicht alles für Läden gibt, wo du halt auch günstigere Outfits kriegen konntest und hat gesagt, such dir was aus, du darfst zwei Hosen, zwei T-Shirts und dann bist du halt durch den Laden gewetzt und hast geguckt, was irgendwie einigermaßen so aussah. Aber ich glaube auch gar nicht, dass es nur das war, sondern auch so Stars, die du dann hattest, so Britney Spears oder sowas, die hat mich ja modetechnisch doch sehr beeinflusst.
1: Ja, das ging bei mir. Also da habe ich weniger in die Richtung geguckt, weil mir die Mode von den Leuten, die da abgebildet waren, eigentlich immer zu krass war. Also zu viel. Da war ich dann doch etwas schlichter unterwegs, denke ich. Und zu der Zeit war ich auch einfach nicht so modebewusst. Ich habe einfach angezogen, größtenteils, was meine Eltern mir gekauft haben. Gab so ein paar Sachen, glaube ich, die ich einfach cool fand, die ich dann hatte, also richtig gefeiert, habe ich jahrelang ein T-Shirt von meinem Papa, von den Backstreet Boys, also nicht wie die Backstreet Boys, sondern Backs wie die Biermarke. Ja. Das fand ich so toll, dass ich das dann irgendwann auch selber mal bekommen habe. Was ich aber immer haben wollte, was ich bis heute nicht gekriegt habe, war diese Adidas-Hose mit den Knöpfen an der Seite.
0: Oh, da ich eine zu Hause kann ich dir geben, ich passe nicht mehr rein.
1: Siehst du, ich habe ja auch noch diese Wohlfühl-Hoodies, die bringe ich dir dann mit, wenn ich dich besuche, komm, die können wir tauschen. Aber ich wollte die halt irgendwie immer haben, weil die alle hatten und die habe ich nie gekriegt. Und dann hatte ich eigentlich für unsere 90er-Party vor, mir so eine zu kaufen, aber die war mir dann viel zu teuer. Die gab es ja jetzt irgendwie zwischendurch mal wieder. Ich weiß nicht, oder auch dann diese Buffalo-Schuhe, die irgendwie nachher alle hatten. Aber ich glaube, die wollte ich auch nie haben. Die fand ich irgendwie mal albern.
0: Ich habe die geliebt.
1: Ah, weiß ich nicht.
0: Ich hatte schwarze und blaue.
1: Ja.
0: Ich habe die geliebt. Die wollte ich auch bei euch auf der 90er-Party anziehen, weil ich wusste, dass die ganz lange bei meinen Eltern noch auf dem Dachboden waren, aber anscheinend haben sie sie jetzt doch weggeschmissen.
1: So ein Mist. Ja, für sowas wäre das wieder ideal gewesen.
0: Ja.
1: Wobei ich, ja, doch Ende 90er, Anfang 2000, ne, war das, wobei, ja, so 99 habe ich noch im Kopf. Das wäre so,
0: aber das,
1: wo wir das
0: aber
1: so hatten.
0: Ich glaube, dass gerade so wir ostdeutschen Kinder auch lange an solchen Sachen gehangen haben. Also ich hatte auch so Dickies-Pullover, die habe ich wirklich angezogen, bis die Flecken nicht mehr rausgegangen sind, weil das schon was Besonderes für mich war und das waren diese Buffalo-Schuhe auch.
1: Ja, also gut, da muss ich sagen, ich erinnere an meinen einen Adidas-Pullover, wo ich auch schon mal Fotos von geschickt habe, wo meine Mama mich irgendwann angefleht hat, den endlich wegzuschmeißen. Und ich sehe ihn halt auf vielen Fotos noch. Und ich habe ihn so lange gehabt und er war einfach so hässlich. Und es war so hässlich. Und ich weiß nicht, warum ich eben diesen Pullover so geliebt habe. Ich kann es heute nicht mehr nachvollziehen. Ich habe ihn so geliebt. Der hatte sogar von irgendeiner Bekannten, ich weiß nicht, wie die das hingekriegt hat, ein Brandloch im Ärmel, weil sie irgendwie mit einer Zigarette da. Ich habe den geliebt. Ich habe den noch so viele Jahre angehabt. Und wie gesagt, der war so verwaschen und wirklich hässlich. Aber ich habe da echt dran gehangen. Und ja, Dickies war bei uns dann auch voll das Ding. Aber das kam ja dann weniger aus der Bravo. Das war ja dann, weil irgendwie die Jungs dann alle angefangen haben, Skater zu werden. Und dann warst du da irgendwie auch bei. Und dann kamen ja auch alternativ parallel dazu diese Miss 60-Hosen. Das war auch eigentlich ein Verbrechen an der Menschheit.
0: Ich fand die schick.
1: Ja. Ach, ich weiß es nicht. Nein. Also eigentlich, nein. Ich fand sie damals auch toll und ich hatte auch welche, aber nee, eigentlich nicht. Aber wir hatten dann, also wir mussten dafür dann immer extra nach Bremen fahren, weil bestimmte Dinge halt eben nur in diesem einen Laden dann da waren. Und das war dann immer was ganz Besonderes, dass wir da dann hingefahren sind. Die hatten dann aber auch ganz viele Band-T-Shirts und solche Sachen auch. aber eben auch, warum auch immer, diese Miss 60 Hosen, die gab es dann irgendwie eine Zeit lang auch nur da, aber eben auch diese Skater-Mode, also ganz wild irgendwie.
0: Aber man ist halt immer so mitgerutscht in den Trends und also es hat einen schon irgendwie auch geprägt, was da abgebildet worden ist. Wie gesagt, manche
1: Doch, ich
0: Sachen
1: denke
0: konnte
1: auch.
0: Man sich nicht kaufen, aber ich, also das habe ich ja zum Beispiel nie verstanden. Ich hatte ja auch einen Jeansmantel, den fand ich ja auch ganz toll. Aber da waren ja auch Leute teilweise dann komplett in Jeans nur gekleidet, von oben bis unten. Und ich dachte mir, aber warum willst du denn einfach nur Jeans anhaben? Es ist doch super langweilig.
1: Ich kann es dir auch nicht sagen. Ich weiß, dass ich ein Jeanshemd hatte, was ich auch eine Zeit lang viel getragen habe, was aber dann ja in Kombination mit einer Jeanshose auch sehr jeansig in allem war. Aber das ist auch was, wo ich im Nachhinein denke, ich fand das ja toll. Ich hatte, das muss auch so 6., 7. Klasse gewesen sein, ich hatte so einen Leo-Body. Und ich habe den geliebt. Ich fand den einfach toll. Ich fand dieses Muster toll und ich habe den so gerne getragen eigentlich. Aber ich wurde dafür dann in der Schule halt total gehänselt. Dass ich halt so ein, ne, so ein Langarm-Body war, das mit Leo-Print. Und ich fand den eigentlich so toll. Ja, aber dann habe ich den halt irgendwann auch nicht mehr angezogen, weil, ja.
0: Weil Kinder blöd sind.
1: Ja, gerade in dem Alter natürlich.
0: Ja.
1: Das ist auch einfach richtig fies. Und jetzt im Nachhinein könnte ich den wahrscheinlich wieder voll tragen. Und weißt du, was ich nämlich jetzt gemacht habe? Ich habe mir einen Body bestellt. Zwar mit kurzen Ärmeln, aber er hat einen rosa Leo-Print. So.
0: Geil.
1: Ja, das habe ich auch gedacht und ich werde ihn feiern. Ich werde ihn tragen. Ich werde das wahrscheinlich dann posten.
0: Ich bin dabei. Auf jedem Foto, wo ich den sehe, sage ich, oh mein Gott, was ist das für ein scharfes Teil.
1: Ja, ne? Und dann, pass auf, ich werde den in München anziehen.
0: Oh ja.
1: Und so. Ich glaube, sowieso.
0: Ich glaube, ich dann. Ja, stimmt. Ich bin die Leo-Maus, das kann ich eigentlich nicht abreißen lassen.
1: Das stimmt, aber ich dann halt in rosa. Ich mache dich ja nicht nach, ich mache das dann auf meine eigene Art und Weise und deswegen mache ich den Leo-Trend jetzt in rosa. So.
0: Ja.
1: Wir werden neue Trendsetter.
0: Kommst du auch mit aus Miezekatzenbild?
1: Eigentlich wollte ich ja die Hundeohren mitnehmen, aber.
0: Das passt nicht zu Leo.
1: Nein, das stimmt. Aber ich finde, das muss auch mal sein. Das müssen wir machen.
0: Ha! Also da hatte ich ja immer ein bisschen Glück. Meine Eltern haben mich ja sehr unterstützt. Ich weiß nicht, sagt die Jugendweihe was?
1: Ja.
0: Mhm. Meine Jugendweihe war eigentlich total schön. Also alle, es war klar, es ziehen sich alle super, super schön an und ich habe das gehasst. Also ich war wirklich am Anfang der Pubertät, ich fand grundsätzlich eh alles kacke, was meine Eltern wollten und es war einfach alles blöd. Meine Mama hat gesagt, weißt du was, Jule, dann mach doch, was du willst. Ich bin an meine Jugendweihe mit, pass auf, so gefärbten Haaren gekommen. Hier unten war alles braun, oben drüber war blondrot, so richtig in Balken, weil ich es geil fand. Dann hatte ich meine blauen Buffalos an mit einer Jeans-Schlaghose. Okay, das rote Hemd hat sich meine Mama durchgesetzt. Sie hat gesagt, sie wird wenigstens ein Hemd angezogen. Und mein Jeansmantel. Das war mein Outfit zu meiner Jugendweihe. Und alle anderen in ihren Blazern und schicken Sachen und so.
1: Ja.
0: Und ich saß in der ersten Reihe genauso.
1: Es ist irgendwie geil. Also ich weiß, wie schlimm das eigentlich damals dann oft als in dem Alter so war, wenn man eben so gar nicht mit allem dann konform war. Aber im Nachhinein feiere ich das einfach von vorne bis hinten. Und ich habe ja gesagt, ich mache den ganzen Kram gar nicht mit. Also ich habe ja gar nichts gemacht. Also ich bin nicht konfirmiert und gar nichts, was man irgendwie bei uns in irgendeiner Form gehabt hätte. Eine Konfirmationskarte und ein Konfirmationsgeschenk habe ich trotzdem gekriegt von einer Klassenkameradin, was ich im Nachhinein immer noch sehr lustig finde. Die das irgendwie nicht mitgekriegt hat, dass ich nicht gemacht habe.
0: Wenn sie nicht will, kriegt sie trotzdem was, mir uns egal.
1: Nee, das hat die hat nicht mitgekriegt, dass ich einfach nicht konfirmiert wurde, weil viele davon ausgegangen sind, dass das einfach jeder macht.
0: Mhm.
1: Und wir waren in der ganzen Klasse irgendwie nur zwei. Ich glaube, ich hatte auch mal einen Religionslehrer, der mir das nicht geglaubt hat später. War ganz witzig eigentlich.
0: Als ob das so Gesetz wäre.
1: Ja, aber das macht
0: das
1: man halt so. Ne?
0: Ja.
1: Und, aber da habe ich auch gedacht, so nee, ich will das halt nicht machen, nur weil es jeder macht. So, guck mal, wie sind wir da wieder hingekommen.
0: Aber
1: ich
0: bin gar nicht in den Kreis der Erwachsenen aufgenommen worden. Weder von der einen Seite noch von der anderen Seite.
1: Oh, weißt du was? Aber das
0: kann nicht sein.
1: Jetzt erklärt das einiges. Ich habe doch mal erzählt, dass ich die ganze Zeit irgendwie darauf warte, wann denn das so dieses Erwachsensein kickt. Mhm. Ich habe ja ständig das Gefühl, irgendwie so ein, irgendwann muss doch auffliegen, dass ich gar nicht weiß, was ich hier tue. Und die ganze Zeit irgendwie nur, ja, wie so ein Kind mit das Erwachsener spielt und notgedrungen dann Erwachsenen-Dinge tut. Oh mein Gott, jetzt ergibt das endlich einen Sinn.
0: Oder?
1: Weil ich nie konfirmiert wurde. Oder
0: das Traurige ist ja, ich habe ja die Urkunde, wo drauf steht, offiziell in den Kreis der Erwachsenen aufgenommen.
1: Nein.
0: Aber ich würd's leider auch nicht.
1: Okay, dann ist es wohl doch nicht das.
0: Ja, Leben. Aber du hast wenigstens eine Ausrede. Wie ja, gesagt, meine stimmt. Eltern haben die Urkunde. Ich muss eigentlich.
1: Ah, verdammt.
0: Aber war Bravo für dich so die einzige Zeitschrift, die du dann hattest? Oder? Weil ich hatte irgendwann dann den Punkt, also ich dürfte ja immer zwei haben, weil es halt vom Taschengeld aus so aufgegangen ist. Und ich habe irgendwann geguckt, welche Poster ich noch an der Wand brauche und hab dann, also Bravo war eigentlich immer irgendwie so gesetzt, das musstest du einfach kaufen, weil wir uns auch auf dem Schulhof drüber unterhalten haben, was wir gelesen haben.
1: Mhm.
0: Aber das zweite war dann immer so, ah, nehme ich jetzt noch die Popcorn oder nehme ich noch die? Ah, guck mal, da ist das Poster drin, dann kaufe ich mir noch die dazu. Und da ging es aber dann weniger um die Artikel als eher darum, dass ich halt genau noch dieses Poster dann mithängen habe.
1: Ich weiß es nicht so genau. Ich weiß, dass ich einige Popcorn-Ausgaben hatte. Ich hatte auch teilweise mal Bravo Girl. Ich hatte auch, ich weiß gar nicht, doch Pop Rocky hatte ich irgendwann auch mal. Und irgendwas anderes gab es, glaube ich, auch noch. Aber das war jetzt nicht so besonders, wobei ich jetzt im Nachhinein noch überlege, ob es generell nicht auch noch mehrere Lager bei uns an der Schule gab, die eine Zeitschrift besser fanden als die andere. Ich weiß das gar nicht mehr so, aber ein bisschen ausgetauscht haben wir uns da, glaube ich, generell. Vorher hatte ich natürlich ganz viel Wendy. Wendy war voll das Ding, neben der Mickey Maus und der Limit. Liebe Grüße an Marcel. Komm, wir gehen schon Abenteuer.
0: Da bin ich raus.
1: Es ist auch nicht schlimm. Also die fand ich auch richtig cool. Aber ich habe gerade überlegt, ich hatte doch im Zweifelsfall eher die Bravo, weil eben diese bestimmten Sachen, also damit drin waren. Ich habe auch zum Beispiel die Foto-Love-Story gefeiert.
0: Oh, stimmt, ja.
1: Ich habe die geliebt. Ich wollte wissen, wie das weitergeht. Ich fand das so toll. Wir haben auch dann selber, es ist auch so geil, beim Jugendrotkreuz, weiß ich noch, wir haben auch mal eine Foto-Love-Story gemacht. Ich weiß das Thema nicht mehr, aber ich habe da noch Fotos von, aber die darf ich hier nicht veröffentlichen, weil da auch noch andere Menschen mit drauf sind, die das wahrscheinlich nicht wollen, aber ich habe ein Foto hier bei mir zu Hause hängen. Da hatte ich nämlich noch kurze Haare und eine Freundin von mir auch und so konnten wir dann halt die Jungs spielen. Und wir haben eine Band gespielt, das weiß ich noch. Da wollten wir eine Fotolove-Story machen, die hatten wir aber, wie gesagt, eben nie bis zum Ende gemacht. Und eine andere Gruppe, die habe ich irgendwann beim Aufräumen im Raum nochmal wiedergefunden. Die haben ihre komplette Fotolove-Story selber dann gemacht gehabt, aber so komplett absurd. Und es war so witzig. Wenn ich mir dann halt so, ich habe ja die Bravos nochmal durchgeblättert, also so schauspieltechnisch diese Emotion auf so einem Foto darzustellen, das sah teilweise so wild aus. Und auch dann die Stories teilweise, also völlig bescheuert, aber wie gesagt, ich habe das so gefeiert. Es war so, so cool.
0: Also die war mega. Und was ich auch immer geguckt habe, war der Filmtipp. Und das ist auch was, was ich immer gesammelt habe.
1: Ist das das, wo die einen kompletten Film auch so in einzelnen Bildern
0: gezeigt haben? Genau.
1: Ja, und das fand ich auch richtig cool. Und da habe ich mich dann sogar, was ich total krass fand, da hatten die nämlich auch Horrorfilme mit abgebildet, wo ich auch gedacht habe, so, boah, krass. Da sind ja Jugendliche oder eben auch Kinder, für die das eigentlich ja noch überhaupt nicht gedacht ist. Aber ich bin ja nur auch so gar kein Horrortyp. Aber so in dem Format, weil die dann auch immer das so ein bisschen gespickt hatten, dann mit so ein bisschen hinter den Kulissen Fotos, dass ich das dann nicht so schlimm fand.
0: Also ich kann mich auch an nichts erinnern, was mich irgendwie verstört hat. Ganz im Gegenteil, nee. Also das war ja dann so, ich muss den Film gucken. Nein, das darfst du noch nicht. Aber ich muss den gucken, der ist da drin. Ja, das war auch sehr, sehr cool.
1: Ja, ich blätter hier jetzt gerade nochmal in einer. Ach, siehst du, einen Comic gab es auch immer hinten drin, aber den fand ich jetzt irgendwie gerade sehr schlecht. Ich wollte gerade
0: sagen, da kann ich mich nicht mal dran erinnern.
1: Nee, das gab es hier. Ach, guck mal hier. Hier ist der Bravo-Film-Fotoroman, hieß das. Hier zum Beispiel Johnny Brasco, atemberaubender Mafia-Thriller mit Johnny Depp und Al Pacino. Haben wir hier als Beispiel. Sehr spannend. Oh mein Gott, ich habe das Horoskop gesehen.
0: Komm, lies uns mal unser Horoskop vor.
1: Ja, ich lese uns mal unser Horoskop vom, was ist das, die Woche? Wir sind im Oktober 95.
0: Ja, Weihnachten.
1: Was, Weihnachten im Oktober?
0: Ja, Oktober, ja, ist Weihnachten. Adventszeit.
1: Ja, Adventszeit, ja, so. Also, ach, Achtung, du hast Neider. Ja, genau, das hier war diese Schlange. Also Samstag, den Samstag hattest du Neider. Sonntag Harmonie zu Hause. Montag die große Liebe. Dienstag wieder Neider. Mittwoch, ja, es geht heiß her. Oh. Donnerstag, ein Problem wird gelöst. Und Freitag, Erfolg auf der ganzen Linie. Mensch. Das war wohl eine gute Woche.
0: Ja.
1: Oh, bei mir glaube ich nicht so. Samstag ging es bei mir anscheinend heiß her. Sonntag wurde ein Problem gelöst. Montag Harmonie zu Hause. Dienstag und Mittwoch Eifersucht droht. Oh. Dann Donnerstag die Neider. Aber Freitag wieder Erfolg auf der ganzen Linie.
0: Aber es kommt schon sehr häufig Neid vor, ne?
1: Anscheinend. Und Eifersucht.
0: Ja.
1: Aber ich weiß ja nicht, bei wem. Also ist jemand eifersüchtig auf mich oder bin ich eifersüchtig?
0: Also in meinem Fall wäre immer ich die Eifersüchtige.
1: Ja. Ach, Kinowochenshow gab's. Ach, guck mal, Schneller als der Tod. Das ist auch ein schöner Film. Und Santa Claus. Ah!
0: Siehst du, Weihnachten.
1: Ja, und hier, jetzt sind wir wieder beim Film Roto-Dings. Und da sind wir bei Clueless. Ich liebe diesen Film. Und es soll da jetzt ja irgendwie eine Serie von geben, ne? Mit der Tochter dann von ihr. Also bin ich auch richtig gespannt drauf.
0: Aber Clueless war ja damals auch schon eine Serie. Also da gab es den Film und da kam ja dann die Serie danach.
1: Ja, ja, ja, ja. Also sogar mit einem Teil des Maincasts. Also ja, nur ja. Nicht mit Alicia Silverstone und Paul Rudd, glaube ich, auch nicht, aber die anderen.
0: War das nicht Alicia Silverstone?
1: Nicht in der Serie, nein.
0: Nein?
1: Das war hier die andere, ich vergesse mal den Namen, die hat auch bei Psych mitgespielt. Die sieht so ähnlich aus, aber das war die nicht.
0: Na, aber immer so ähnlich gecastet.
1: Ja, auf jeden Fall. Also die Richtung schon. Und ich weiß, dass von den anderen da definitiv welche mit bei waren. Ach, sowas ist auch wieder cool. Ja gut, und Mr. President Junior sagt mir jetzt irgendwie gar nichts. Ich glaube, der war dann wahrscheinlich auch nicht ganz so gut.
0: Den konnten sie nicht aufbauen.
1: Nee, ich weiß es nicht. Aber gut, wir waren jetzt ja einige interessante Filme bei. Aber Tic-Tac-Toe war übrigens zu der Zeit hier relativ viel, was ich hier habe.
0: Aber die waren ja auch cool. Also die haben wir ja auch gefeiert.
1: Ja, also tatsächlich mal das von Frauen auf Deutsch und auch solche Texte. Und das ist mir damals gar nicht so aufgefallen, wie gut ich das auch jetzt als Erwachsene eigentlich finde, ja, was sie da eben singen. Ja, eigentlich so ein bisschen schade, dass das so auseinandergegangen ist und nicht funktioniert hat. Und die haben es ja, glaube ich, auch noch mal mit einem Comeback irgendwann versucht. Und das hat ja auch so gar nicht funktioniert.
0: Mhm. Ich glaube, das ist ja dann am Ende auch nur ein Lied gewesen, was da rausgekommen ist.
1: Nee, das war
0: mehr?
1: Schon mehr. Ja, also Mr. Wichtig war noch voll dabei und Leck mich am Zeh. Wobei, ich hatte tatsächlich auch das Album, auch auf Kassette.
0: Ja, bei Tic-Tac-Toe, die alten, die kenne ich auch. Mr. Wichtig habe ich geliebt, voll. Ich finde die Scheiße sowieso. Ah, das war ja
1: für den Augenblick.
0: Das war ja gar nicht meins. Das fand ich ja ganz furchtbar. Aber ich mochte noch nie solche Depri-Lieder.
1: Ja, okay. Ja, doch. Also ich fand das, also fand ich schon ganz gut. Aber ich mochte auch so, also diese Anti-Drogen-Lieder ist ja schon.
0: Und ich habe mich überall tätowiert, sobald da irgendwelche Tattoo-Dinger
1: ja,
0: drin waren.
1: Die
0: überall.
1: Tattoos, die Tattoos, es ist, ja, ja, ja. Und vor allen Dingen das Geilste war ja, dass da dann teilweise die Tattoos von den echten Stars nachgemacht
0: das
1: waren.
0: Das war richtig geil, ja.
1: Das hat man ja so gefeiert, dass du dann Bilder von den Stars hattest, wo die dann ihr Tattoo hatten. Und dann konntest du, es war zwar dann irgendwie immer völlig die falsche Größe natürlich, aber das konntest du, weil ich weiß nämlich noch, dass Pamela Anderson hier so ein Stacheldraht-Tattoo auf dem Oberarm hatte. Und das gab es auch in der Bravo. da kann ich mich noch dran erinnern. Und ich glaube auch von Mr. President, so ein Panther. Ach, cool. Ja, die hatten, glaube ich, die beiden Mädels von Mr. President hatten jeweils einen Panther, aber eben anders. Die eine so einen etwas niedlicheren, die andere so einen richtigen. Und an den kann ich mich auch noch erinnern. Ach, so lustig.
0: Soll ich dir einen Funfact verraten?
1: Ja, bitte.
0: Ich habe mir sogar tatsächlich ein Tattoo nachstechen lassen.
1: Ah!
0: Von einem Star. Also mein erstes Tattoo ist der Schmetterling von Drew Barrymore und den haben wir an der gleichen Stelle.
1: Wie witzig. Bist du so ein Fan oder fandst du einfach diesen Schmetterling so geil?
0: Ich liebe Drew Barrymore. Ist für mich die schönste Frau, die auf dieser Welt rumläuft. Und ich finde sie jetzt als Schauspielerin nicht so überragend wie jetzt andere Schauspieler. Aber irgendwas hat die, was mich komplett wegcatcht bei ihr. Ich kann es dir auch nicht genau sagen.
1: Musst du ja auch nicht.
0: Ich mag die so gerne. Und dann habe ich dieses Tattoo damals gesehen und dachte mir, oh mein Gott, das ist so schön, ich will es auch haben. Das war mein erstes Tattoo.
1: Ach, guck. Ja, nee, bei mir ist es ja über diese Bravo-Tattoos nicht hinausgegangen. Mir reicht mein klingonischer Bird of Frame-Tattoos. Ach ja, oder Mahenna-Tattoos, da hatte ich tatsächlich auch. Was im Sommer irgendwie ganz cool war, wenn du dir nämlich die Henna-Tattoos drauf gemacht hast und dann in der Sonne warst und die dann irgendwann weg waren, dann warst du da ja noch blasser drunter. Das fand ich auch richtig cool.
0: Nachhaltig. Ja.
1: Oh, eine Geschichte muss ich noch mal eben kurz zum Abschluss erzählen, dann sind wir auch gleich durch. Es gab doch auch immer dieses Bravo-Telefon, wo du anrufen konntest. Und ich habe tatsächlich irgendwann mal meinen ganzen Mut zusammengenommen und da auch mal angerufen, aber es hat irgendwie nicht geklappt. Und zwar auch nicht von zu Hause, sondern wir hatten in der Reithalle damals ein Münztelefon und ich hatte gar nicht so viele Münzen. Und ich hatte dann zwar das Geld da reingesteckt, aber irgendwer anders hatte dann erstmal den Hörer in der Hand und dann habe ich das gar nicht richtig abgekriegt. Und dann war ich richtig sauer. Ich weiß gar nicht mehr, wer das war. Mit wem war ich denn da? Und auf jeden Fall hat er das Geld dann gar nicht gereicht, dass man richtig durchkommen konnte, um da dann die entsprechenden Stars zu hören. Und ich weiß nicht mehr ganz genau, und ich glaube, es war ein Caught in the Act. Aber ich weiß es nicht mehr genau. Ja.
0: Naja, das ist echt schade, weil ich hätte jetzt sehr viele Fragen.
1: Nee, ich habe ja nichts gehört. Also, das, wie gesagt, und ich glaube, die haben auch, du hast auch nur eine Bandansage gehört, glaube ich.
0: Ja, ne, das wäre eben meine Frage gewesen. Sind die dann wirklich da für eine bestimmte Uhrzeit?
1: Nein.
0: Haben die was aufgenommen?
1: Pass auf, hier am Bravo-Telefon in der Ausgabe vom 12. Oktober 95, die haben wir wieder noch, waren The Bates am Bravo-Telefon. Und wenn ihr diese Nummer anruft, hört ihr in der Zeit vom 12. bis 18. Oktober nach einem donnernden Punk-In-Show die Originalstimmen von Red, wie auch immer, wie die denn alle heißen, vom Tonband. Bates stimmen eine swingende A Cappella-Version des Elvis-Klassikers Fever an und berichten über ihre Abenteuer von der laufenden Tournee.
0: Okay.
1: Also du hast da eigentlich nur eine Bandansage gehört. Und ich weiß auch gar nicht mehr, wie teuer das war.
0: Bestimmt sehr teuer.
1: Aber immerhin war es eine Ortsnummer, glaube ich. Was ist die Vorwahl von München?
0: 089.
1: Ja, okay, dann ist es, weil wir haben immer mehrstellige Vorwahlen, aber dann war es einfach nur eine ganz normale Nummer, ohne jetzt mehr Kosten dann anscheinend zu haben. Das dazu.
0: Also, es war ein wunderschöner Schwenk in unsere Jugend.
1: Ach,
0: und ich möchte jetzt noch einem weiteren Geburtstagskind gratulieren, denn wir haben einen ersten Geburtstag oder einen nullten Geburtstag. Ich habe einen kleinen Podcast-Tipp für euch. Die liebe Eileen hat ganz, ganz lange darauf hingearbeitet, dass sie ihren Podcast Mädchen wie wir hosten kann.
1: Ja.
0: Wir sind ja beide totale Fans von diesem Lied.
1: Ja, und also nicht nur von dem Lied, auch von ihr als Person ganzen Idee des Podcasts.
0: Absolut.
1: Und von allem.
0: Ja, also ich habe ja auch in die Probefolge reinhören dürfen oder habe auch reingehört und die war schon mega cool und deswegen weiß ich, dass das definitiv heute mein Podcast-Tipp sein muss, weil die erste Folge ist draußen, die erste hochoffizielle Folge ist draußen und wir wünschen uns, dass ihr das alle ganz, ganz dolle streamt und Eileen da eben auch in ihrem Projekt unterstützt, denn die Themen, die sie bis jetzt angesprochen hat, kann ich zu 100% mitgehen. Und das ist eben auch das Schöne, über die Themen kann man halt auch einfach diskutieren. Es geht viel um, wie sind wir als Frauen, was ist unser Rollenverständnis, was davon ist erlernt und was ist wirklich unser eigenes Ding.
1: Wie sind wir sozialisiert worden?
0: Genau.
1: Man hat wirklich das Gefühl, ja, es geht um Mädchen, wie wir es sind.
0: Wie wir, ja.
1: Ja, deswegen absoluter Tipp und deswegen Girls Support Girls, das ist nämlich auch was, was uns ja irgendwie immer eingetrichtert wird, im Sinne von, es kann ja nur eine geben, Mädchen oder ne, Frauen sind immer Konkurrentinnen. Nein, sind wir nicht. Wir supporten uns und deswegen unser absoluter, uneingeschränkter Tipp in dieser Woche, hört den Podcast, sie ist keine Konkurrenz zu uns, wir feiern sie.
0: Ja.
1: Absolut.
0: Ja. Und wir unterstützen natürlich auch die Männer da draußen.
1: Ja,
0: also
1: natürlich.
0: Nicht nur gehört, sondern wir unterstützen die, die wir halt unterstützen, weil wir denken, dass das einfach eine gute Sache ist, die da gemacht wird. Und da bin ich mir bei Aileen zu 100.000% sicher. Und herzlichen Glückwunsch zur ersten Folge.
1: Ja, herzlichen Glückwunsch zum Baby, kann man dann fast sagen. Und hoffen noch auf sehr viele weitere. Sind schon mega, mega gespannt, was da noch kommt.
0: Genau. Und wir sind auch gespannt, was bei uns nächste Woche passiert. Hört auf alle Fälle wieder rein und macht euch eine schöne Zeit. Bis dahin.
1: Ja, bis dahin. Mit ganz viel Rosa und ganz viel Glitzer. Tschüss.

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